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1: Ich bin Katrin Müller. Die Spitzen von Union und SPD kommen heute zu den möglicherweise entscheidenden Beratungen über ihr Reformpaket zusammen. Im Koalitionsausschuss wird es unter anderem um Steuerentlastungen, kleiner und mittlerer Einkommen, Arbeitsmarktreformen sowie Rente, Gesundheit und Pflege gehen. Ob es schon am heutigen Mittwoch oder in der Nacht zu Donnerstag zu Entscheidungen kommt, ist offen. Wer noch günstig tanken will, sollte sich beeilen. Der Tankrabatt ist heute ausgelaufen. Nach Angaben des ADAC ist Super E10 aber zwischenzeitlich bereits im Schnitt um mehr als 20 Cent pro Liter nach oben gegangen. Bei Diesel waren es sogar 24 Cent.
2: Viele Autofahrer haben die letzten Stunden des Tankrabatts noch genutzt. An manchen Tankstellen gab es teils riesige Schlangen. Der ADAC hält die aktuellen Preisaufschläge trotzdem für nicht gerechtfertigt. Die Ölpreise seien zuletzt gesunken. Trotzdem hätten die Mineralölkonzerne die höhere Steuer offenbar schon vor dem offiziellen Ende des Tankrabatts eingepreist. Für Mittwochmittag rechnen Experten damit, dass die Spritpreise noch stärker steigen. Das Bundeskartellamt hat angekündigt, überzogene Erhöhungen genau zu prüfen. Zoe Tassovali, Nachrichtenredaktion.
1: Ab heute kostet der reguläre Eintritt in den Kölner Dom erstmals 12 Euro. Damit sollen die gestiegenen Kosten etwa für den Schutz des Denkmals gedeckt werden. Der Preis gilt an den meisten Tagen und für die meisten Leute. Es gibt aber auch Ausnahmen. So soll das Weltkulturerbe mit über 600 Jahren Bauzeit laut Domkapitel jährlich an bestimmten Tagen kostenfrei für alle sein. Zum Fußball. Nach dem WM aus hat der Deutsche Fußballbund eine Entscheidung über die Zukunft von Bundestrainer Julian Nagelsmann vertagt. DFB-Präsident Bernd Neuendorf kündigte an, die Gründe in Ruhe aufarbeiten zu wollen.
3: Ich glaube, wir können nach so einem Turnier nicht einfach zur Tagesordnung übergehen. Wir müssen darüber sprechen, was die Gründe waren für dieses erneute frühe Ausscheiden bei einer Fußball-Weltmeisterschaft, das uns alle zutiefst bewegt.
1: Bei der WM hat sich Topfavorit Frankreich im 16. Finale hochverdient mit 3:0 gegen Schweden durchgesetzt und trifft am Samstag nun auf Deutschland-Bezwinger Paraguay. Zuvor hatte Norwegen 2:1 gegen die Elfenbeinküste gewonnen und spielt am Sonntag gegen Rekordweltmeister Brasilien um den Einzug ins Viertelfinale.
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4: Heute bleibt's den ganzen Tag unbeständig. Es kann vor allem am Morgen doch teilweise kräftig regnen. Die Temperaturen klettern heute auf maximal 20 bis 25 Grad. Den ganzen Tag über bleibt's so unbeständig. Es beruhigt sich dann am Abend. In der Nacht klart's auf und es wird 10 bis 15 Grad kühl. Der Donnerstag wieder schön und trocken. Am Freitag wieder ein paar Wolken und die können auch Regen dabei haben.
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5: Die A96 Lindau Richtung München, zwischen Aitrach und Kreuzmemmingen Unfall. Ich wünsche eine gute Fahrt.
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1: Heute bleibt's den ganzen Tag unbeständig. Es kann vor allem am Morgen doch teilweise kräftig regnen. Die Temperaturen klettern heute auf maximal 20 bis 25 Grad. Den ganzen Tag über bleibt's so unbeständig. Es beruhigt sich dann am Abend. In der Nacht klart's auf und es wird 10 bis 15 Grad kühl. Der Donnerstag wieder schön und trocken. Am Freitag wieder ein paar Wolken und die können auch Regen dabei haben.
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2: Normaler Verkehr im Sendegebiet. Ich wünsche euch eine gute Fahrt.

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3: Ich bin Katrin Müller. Rente, Steuern, Gesundheit, Pflege. Die schwarz-rote Bundesregierung will in dieser Woche ein großes Reformpaket schnüren. Dazu gibt es allerdings noch einige Streitthemen, die heute im Koalitionsausschuss Thema werden. Die Frage ist, ob die Kehrtwende am Ende gelingt.
4: Bei der Rente ist sich Schwarz-Rot weitgehend einig. Die Vorschläge der Rentenkommission sollen vollumfänglich umgesetzt werden. Und bei der Gesundheitsreform sollen die ersten Gesetze schon bis Jahresende fix sein. Streit gibt es dagegen noch bei den Themen Steuern und Arbeitszeit. Die SPD will kleinere Einkommen entlasten und dafür Gutverdiener ab 100.000 Euro und Erben stärker zur Kasse bitten, was die Union in der vorgeschlagenen Form ablehnt. CDU und CSU wollen den 8-Stunden-Arbeitstag dagegen mit einer Wochenarbeitszeit ablösen. Dagegen machen wiederum die Gewerkschaften mobil. Tanja Wagner, Nachrichtenredaktion.
3: Der Tankrabatt ist ausgelaufen, doch an den Zapfsäulen ist es schon eher teurer geworden. Der aktuelle Anstieg der Kraftstoffpreise ist aus Sicht des ADAC nicht gerechtfertigt, kritisierte der Verkehrsclub. Der Rohölpreis steige aktuell nicht. Daher bestätige sich die Vermutung des ADAC, dass die Mineralölkonzerne bereits vor dem Ende des Tankrabatts die bevorstehende Steuererhöhung eingepreist haben. Die Union gewinnt beim Thema politische Kompetenz leicht dazu. Die AfD bleibt in der Wählergunst aber weiter vorn. Das zeigt das aktuelle RTL-NTV-Trendbarometer. Demnach sehen 14% die Union bei der Lösung der Probleme im Land vorn. Die AfD kommt auf 12%.
5: Bei der Sonntagsfrage bleibt die AfD trotz leichter Verluste mit 26% klar vorne. Die Union kommt auf 22% und kann ihren kleinen Vorsprung beim Thema politische Kompetenz bisher also nicht in bessere Umfragewerte ummünzen. Auffällig ist außerdem das große Misstrauen vieler Menschen. Mehr als jeder Zweite traut aktuell keiner Partei zu, die Probleme im Land zu lösen. Zoe Tassovali, Nachrichtenredaktion.
3: Zum Fußball. Bei der WM hat sich Topfavorit Frankreich im 16. Finale hochverdient mit 3:0 gegen Schweden durchgesetzt und trifft am Samstag in Philadelphia nun auf Deutschland-Bezwinger Paraguay. Zuvor hatte Norwegen 2:1 gegen die Elfenbeinküste gewonnen und spielt am Sonntag gegen Rekordweltmeister Brasilien um den Einzug ins Viertelfinale.
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6: Heute bleibt's den ganzen Tag unbeständig. Es kann vor allem am Morgen doch teilweise kräftig regnen. Die Temperaturen klettern heute auf maximal 20 bis 25 Grad. Den ganzen Tag über bleibt's so unbeständig. Es beruhigt sich dann am Abend. In der Nacht klart's auf und es wird 10 bis 15 Grad kühl. Der Donnerstag wieder schön und trocken. Am Freitag wieder ein paar Wolken und die können auch Regen dabei haben.
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7: Normaler Verkehr im Allgäu. Ich wünsche euch eine gute Fahrt.
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2: Ich bin Katrin Müller. Die Spitzen von Union und SPD kommen heute zu den möglicherweise entscheidenden Beratungen über ihr Reformpaket zusammen. Im Koalitionsausschuss wird es unter anderem um Steuerentlastungen, kleiner und mittlerer Einkommen, Arbeitsmarktreformen sowie Rente, Gesundheit und Pflege gehen. Ob es schon am heutigen Mittwoch oder in der Nacht zu Donnerstag zu Entscheidungen kommt, ist offen. Wer noch günstig tanken will, sollte sich beeilen. Der Tankrabatt ist heute ausgelaufen. Nach Angaben des ADAC ist Super E10 aber zwischenzeitlich bereits im Schnitt um mehr als 20 Cent pro Liter nach oben gegangen. Bei Diesel waren es sogar 24 Cent.
3: Viele Autofahrer haben die letzten Stunden des Tankrabatts noch genutzt. An manchen Tankstellen gab es teils riesige Schlangen. Der ADAC hält die aktuellen Preisaufschläge trotzdem für nicht gerechtfertigt. Die Ölpreise seien zuletzt gesunken. Trotzdem hätten die Mineralölkonzerne die höhere Steuer offenbar schon vor dem offiziellen Ende des Tankrabatts eingepreist. Für Mittwochmittag rechnen Experten damit, dass die Spritpreise noch stärker steigen. Das Bundeskartellamt hat angekündigt, überzogene Erhöhungen genau zu prüfen. Zoe Tassovali, Nachrichtenredaktion.
2: Ab heute kostet der reguläre Eintritt in den Kölner Dom erstmals 12 Euro. Damit sollen die gestiegenen Kosten etwa für den Schutz des Denkmals gedeckt werden. Der Preis gilt an den meisten Tagen und für die meisten Leute. Es gibt aber auch Ausnahmen. So soll das Weltkulturerbe mit über 600 Jahren Bauzeit laut Domkapitel jährlich an bestimmten Tagen kostenfrei für alle sein. Zum Fußball. Nach dem WM aus hat der Deutsche Fußballbund eine Entscheidung über die Zukunft von Bundestrainer Julian Nagelsmann vertagt. DFB-Präsident Bernd Neuendorf kündigte an, die Gründe in Ruhe aufarbeiten zu wollen.
4: Ich glaube, wir können nach so einem Turnier nicht einfach zur Tagesordnung übergehen. Wir müssen darüber sprechen, was die Gründe waren für dieses erneute frühe Ausscheiden bei einer Fußball-Weltmeisterschaft, das uns alle zutiefst bewegt.
2: Bei der WM hat sich Topfavorit Frankreich im 16. Finale hochverdient mit 3:0 gegen Schweden durchgesetzt und trifft am Samstag nun auf Deutschland-Bezwinger Paraguay. Zuvor hatte Norwegen 2:1 gegen die Elfenbeinküste gewonnen und spielt am Sonntag gegen Rekordweltmeister Brasilien um den Einzug ins Viertelfinale.
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5: Heute bleibt's den ganzen Tag unbeständig. Es kann vor allem am Morgen doch teilweise kräftig regnen. Die Temperaturen klettern heute auf maximal 20 bis 25 Grad. Den ganzen Tag über bleibt's so unbeständig. Es beruhigt sich dann am Abend. In der Nacht klart's auf und es wird 10 bis 15 Grad kühl. Der Donnerstag wieder schön und trocken. Am Freitag wieder ein paar Wolken und die können auch Regen dabei haben.
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6: Normaler Verkehr im Allgäu. Ich wünsche euch eine gute Fahrt.
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2: Heute bleibt's den ganzen Tag unbeständig. Es kann vor allem am Morgen doch teilweise kräftig regnen. Die Temperaturen klettern heute auf maximal 20 bis 25 Grad. Den ganzen Tag über bleibt's so unbeständig. Es beruhigt sich dann am Abend. In der Nacht klart's auf und es wird 10 bis 15 Grad kühl. Der Donnerstag wieder schön und trocken. Am Freitag wieder ein paar Wolken und die können auch Regen dabei haben.
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3: Normaler Verkehr im Allgäu. Ich wünsche euch eine gute Fahrt.
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0: Gießen. Und in Memmingen hat ein stark alkoholisierter 16-Jähriger bei einer Übergabe an seine Eltern Widerstand gegen die Polizei geleistet und Beamte beleidigt. Er wurde in Gewahrsam genommen, ein Polizist wurde leicht verletzt. Nun laufen Ermittlungen.
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2: Es ist grau in grau im gesamten Allgäu und dazu kann es immer mal wieder kräftigere Regenschauer mit auch Gewitter und Windböen geben. Das Ganze dauert bis heute Mittag an und aktuell messen wir so Höchstwerte um die 17 Grad. Mehr als 21 sind auch nicht drin. Heute Nachmittag ist es dann auch wechselhaft. Die Sonne zeigt sich auch mal ab und zu, aber in Richtung Unterland, da bleibt das Schauer- und Gewitterrisiko bestehen. Morgen, der Donnerstag, der ist dann wieder sommerlich, trocken und schön. Die Sonne zeigt sich, ein paar Wolken sind den ganzen Tag über mit dabei, aber es wird auf jeden Fall wieder richtig warm bei bis zu 26 Grad. Und der Freitag, der ist dann eigentlich auch wieder relativ schön, nur am Morgenvormittag gibt es so ein paar Wolken und ein bisschen Regen. Am Alpenrand vor allem, am Nachmittag dann wieder Sonne pur bei 21 bis 26 Grad.
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2: Um ganz genau 4:04. Servus auf die Allgäuer Straßen und da schaut's perfekt aus. Es gibt keine Störungsmeldungen. Na dann, kommt's mal gut durch.
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2: Und auch da habe ich noch nichts für euch. Solltet ihr noch was gesehen haben, was wir aber noch nicht auf dem Schirm haben, heißt Stau, Blitzer oder sonstiges, jederzeit gerne kostenlos melden. Geht unter der 0800 5 70 80 90.
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2: Einen wunderschönen guten Morgen und ich weiß, es fühlt sich immer so anstrengend an, wenn der Wecker runtergeht. Und dann fragt man sich immer wieder:
3: Wer hat an der Uhr gedreht? Ist es wirklich schon so spät?
2: Ja, so schaut's aus. Auch an diesem Mittwoch müssen wir wieder langsam raus. Aber ich meine, es ist immerhin Mittwoch. Heute um Punkt 12 Uhr ist dann die Hälfte der Woche schon erreicht.
4: Das ist doch ein absoluter Lichtblick.
2: Und wir starten erstmal gut gelaunt rein, zusammen mit der aktuellen von Martin Garrix und Ed Sheeran. Repeat it. Wunderschönen guten Morgen euch. Stay.

0: wunderschönen guten Morgen an diesem Mittwoch. Und ich meine, wir wissen es ja, wir wohnen einfach in der schönsten Region Deutschlands. Ich meine, wenn man im Allgäu unterwegs ist, dann fallen einem sofort die schöne Landschaft, die vielen traditionsreichen Orte oder auch die hohe Lebensqualität ins Auge. Wobei gleichzeitig gibt's auch eine andere Seite, wenn wir jetzt mal ganz ehrlich sind. Immer wieder stehen Gebäude leer, darunter auch alte Bauernhöfe, die nicht mehr genutzt werden. Eigentlich schade, denn genau in diesen Häusern steckt oft viel Geschichte und auch einiges an Potenzial. In Marktoberdorf gibt's deshalb ein Projekt, das genau dort ansetzt. Florian Strohwasser hat Mitte 2024 die Idee für Tagwerk 27 gestartet. Ziel ist es, einen alten Bauernhof wieder zu beleben und gleichzeitig ein Zeichen gegen Leerstand und das langsame Aussterben von Ortskernen zu setzen. Die Grundlage dafür ist eine Bürgergenossenschaft. Wie genau die Idee entstanden ist und was hinter Tagwerk 27 steckt, das hat uns Florian Strohwasser im Kaffeeklatsch verraten.
1: Tagwerk 27, da kommt der Name daher. Wir haben uns einfach gedacht, Tagwerk ist eine alte Begrifflichkeit, die so ein bisschen in Vergessenheit gegangen ist. Und zu dem Hof haben tatsächlich 27 Tagwerke in der größten Ausformung gehört. Und dann, als Marktoberdorf noch keine Straßennamen hatte, war das die Hausnummer 27 in Marktoberdorf. Die Genossenschaft, die hat einfach die Idee, dass man diesen Hof eben wieder mit Leben füllt. Das ist ein sehr alter Hof, der ist aus dem 15. Jahrhundert. Und der Hof, der soll einfach der Öffentlichkeit wieder zugänglich gemacht werden, der ist denkmalgeschützt. Und da gab es einfach die Idee, dass man da Handwerk, also unter Handwerk stellen wir uns vor, dass es so kleines Handwerk ist, also dass jemand dort töpfert, Glasbläser ist interessiert, dass man ein kleines Café reinmacht, einen Biergarten wollen die Marktoberdorfer unbedingt wieder haben und dann noch Übernachtungsmöglichkeiten rein. Und so wollen wir das Ganze dann eben mit Leben füllen.
0: Das Interesse an Tagwerk 27 ist auch bereits schon richtig groß. Neben zwei Glasbläsern haben auch eine Pastissiere, ein Messerschmied und eine Ölmühle Interesse bekundet. Florian Strohwasser setzt dabei ganz bewusst auf das Modell der Bürgergenossenschaft. So kann kein einzelner Investor die Mehrheit übernehmen und allein entscheiden. In einer Genossenschaft zählt nämlich jede Stimme gleich, unabhängig von der Anzahl der Anteile. Wer mitmachen möchte, beteiligt sich aber auch finanziell am Projekt.
1: Also wenn man Genosse sein möchte, dann kostet so ein Anteil 1.000 Euro, so ein Genossenschaftsanteil. Man kann sich natürlich jederzeit bei diesen ganzen Projekten in der Vorplanung, jetzt haben wir letztens mal ein Beet vorne draußen neu angelegt, damit es hübsch ist und sowas. Das sind so Tätigkeiten, da kann man mitmachen, wenn man Lust hat, ohne dass man Geld mitbringt und sich einbringen. Wenn jemand bestimmtes Wissen hat, baulich oder planerisch, kann er natürlich auch jederzeit sagen, hey, ich finde das cool. Bring mich so ein. Also es muss jetzt nicht immer finanziell ablaufen.
0: Wann genau die Bürgergenossenschaft gegründet wird und wann Tagwerk 27 dann komplett an den Start gehen kann, das gibt's wie immer auch nochmal zum Nachhören auf unserer Homepage allgäuhit.de. Heute zwischen 9 und 10 Uhr wird's im Kaffeeklatsch dann richtig ritterlich, ja? Zu Gast ist Markus Wiegand, Pressesprecher des Kaltenberger Ritterturniers aus Landsberg am Lech. Er gibt spannende Einblicke hinter die Kulissen eines der größten Ritterturniere Europas mit über, das muss man sich mal vorstellen, 100.000 Besuchenden jedes Jahr. Also das ist wirklich eine riesige Zahl.

0: 6.18 Uhr, einen wunderschönen guten Morgen an diesem Mittwoch, 1. Juli. Es ist echt der Wahnsinn, wie die Zeit davon rennt. Aber okay, immerhin sind wir mitten im Sommer drin. Und wer vielleicht noch so ein bisschen modisch ein paar Tipps braucht und wer modisch durch den Sommer kommen will, der sollte am besten auf Debbie Harry hören. Die Blondie-Sängerin wird heute zwar schon 81 Jahre alt, ist aber immer noch eine absolute Stilikone. Als Musikerin ist sie viel unterwegs und von ihr können wir auch lernen, wenn wir unseren Koffer für die nächste Urlaubsreise packen, am besten nur schwarze und weiße Klamotten einpacken. Die kann man nämlich zu immer neuen stylischen Outfits kombinieren.
1: You can have a good basis for many outfits. Even if your clothes haven't been to the laundry for a while, you always sort of have a fresh look.
0: Und Debbie Harry liefert jetzt auch das passende modische Accessoire für sonnige Sommertage. Sie hat gerade eine Kollektion von Sonnenbrillen auf den Markt gebracht. Und wer hätte gedacht, die Modelle sind natürlich entweder schwarz oder weiß. Aber wir wollen natürlich nicht nur modische Sommervibes von Debbie haben, sondern auch musikalische jetzt mit ihrem Riesensong aus dem 1999, Maria.

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2: Großbrand auf Baustelle in Eppishausen. Landkreis Lindau plant Zukunft der Gesundheitsversorgung. Und das Wetter? Am Morgen meist bewölkt mit stellenweise Regen. Die Temperaturen liegen bei 17 Grad. Ich bin Leon Dauter. Gestern Mittag ist in Eppishausen ein im Bau befindliches Wohnhaus in Brand geraten. Verletzt wurde dabei niemand. Der Sachschaden liegt nach ersten Schätzungen im mittleren sechsstelligen Bereich. Arbeiter hatten während der Mittagspause Rauch am Gebäude bemerkt und sofort die Feuerwehr alarmiert. Trotzdem stand das Haus kurze Zeit später in Vollbrand. Mehrere Feuerwehren aus der Umgebung konnten ein Übergreifen der Flammen verhindern. Das Gebäude selbst wurde jedoch stark beschädigt. Die Kriminalpolizei Memmingen ermittelt nun zur genauen Brandursache. Im Landkreis Lindau hat erstmals der neue Ausschuss für Gesundheit, Pflege und Prävention getagt. Im Mittelpunkt standen die künftige ambulante und stationäre Gesundheitsversorgung. Vorgestellt wurden zwei Gutachten, die unter anderem den Ärztemangel und die Zukunft der Krankenhäuser beleuchten. Demnach ist die medizinische Grundversorgung derzeit gesichert. Langfristig empfehlen die Experten aber eine engere Zusammenarbeit der Kliniken in der Region. Sollte das nicht gelingen, soll die Klinik in Lindau gezielt weiterentwickelt und später durch einen Neubau ersetzt werden. Außerdem wurden bereits erste Maßnahmen zur Stärkung der ambulanten Versorgung vorgestellt. Die Oberschwabenklinik setzt verstärkt auf klimafreundliche Mobilität. Beschäftigte erhalten einen Zuschuss zum Deutschlandticket und zahlen dadurch nur noch rund 37 Euro im Monat für den Arbeitsweg. Das Angebot wird bereits von mehr als 300 Mitarbeitenden genutzt. Zusätzlich sorgt ab morgen eine neue Regiobuslinie von Friedrichshafen über Tettnang und Meckenbeuren für eine bessere Anbindung an das Elisabethenklinikum in Ravensburg. Kaufbeuren Marketing lädt am Freitag zu einer geführten Radtour unter dem Motto Links und rechts der Wertach ein. Die rund 29 Kilometer lange Strecke führt vom Kaufbeurer Bahnhof über Pforzen und Schlingen durch die Wertachauen und vorbei an historischen Gebäuden, Fischtreppen und keltischen Grabhügeln. Tourenleiter Hartmut Klust vermittelt dabei Wissenswertes zur Natur und Geschichte der Region. Die Tour dauert etwa 3 Stunden und richtet sich an Hobbyradler sowie Kinder ab 10 Jahren in Begleitung Erwachsener.
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3: Es ist sehr grau da draußen, dazu kann es immer mal wieder regnen. Ein paar Windböen können auch mit dabei sein, auch teils starke Gewitter. Also auf jeden Fall den Regenschirm mit dabei haben und gut aufpassen, wenn ihr draußen unterwegs seid. In Richtung Mittag, da wird es dann ein bisschen ruhiger. Am Nachmittag ist es dann wechselhaft. Die Sonne ist auch manchmal mit dabei. Aber Richtung Unterland gibt es auch noch vermehrt Schauer und Gewitter. Mit Westwind erreicht man dann dazu heute 16 bis maximal 21 Grad. Der Donnerstag dann richtig sommerlich wieder. Die Sonne scheint eigentlich den ganzen Tag. Ein paar Wolken sind noch sowohl am Vormittag als auch am Nachmittag mit dabei, aber es bleibt auf jeden Fall trocken. Das Ganze bei Höchstwerten um die 26 Grad. Der Freitag, der startet dann erst wieder regnerisch rein, also zumindest am Morgen und Vormittag. Im Laufe des Tages baut sich das Wetter aber dann wieder auf und am Nachmittag gibt es dann wieder Sonne pur bei bis zu 26 Grad.
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3: Und da um 4 Minuten nach 6:30 einmal bitte aufgepasst auf der B12 Lindau-Kempten beim Felderhaltetunnel in beiden Richtungen. Hier sind Schwäne auf der Fahrbahn. Also hier besonders Obacht geben die Armen, dass die auch da ja nicht irgendwie überfahren werden.
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3: Und Blitzer gibt's noch keine, aber solltet ihr schon welche gesehen haben oder auch Staus, dann einfach gerne kostenlos melden. Geht unter 0800 570 80 90.
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3: Und wir reden gleich mal über einen Besuch, der gestern bei uns in Kaufbeuren vonstatten gegangen ist. Es geht um Ministerpräsident Markus Söder, der kam ja zum Fliegerhorst Kaufbeuren. Da ging es um ein größeres Abwehrsystem. Was er gesagt hat und wie der aktuelle Stand ist, dazu gleich mehr hier im Allgäu-Wecker. Aber jetzt starten wir erstmal wieder rein in die nächste halbe Stunde hier, um gut aus dem Bett zu kommen mit Robin Schulz und Barbara. Better Times. Guten Morgen.

0: Und wie schaut's aus? Sind wir schon alle langsam wach oder noch einmal strecken und dann langsam aufstehen? Einen schönen guten Morgen an diesem Mittwoch um 6.38 Uhr. Und Ministerpräsident Markus Söder war ja gestern zu Besuch bei uns im Allgäu, genauer gesagt auf dem Flieger Horst Kaufbeuren im Technischen Ausbildungszentrum der Luftwaffe. Dabei ging es um das Raketenabwehrsystem Arrow Weapon System for Germany. Und wie schon im Vorfeld erwartet, wurden dabei jetzt ganz offiziell die Pläne vorgestellt. Bei mir ist Kollegin Uschi Binkert. Einen wunderschönen guten Morgen.
1: Guten Morgen.
0: Uschi, wie sah denn der Besuch jetzt aus? Sag mal an.
1: Also anwesend waren neben dem Ministerpräsidenten auch hochrangige Vertreter der Bundeswehr. Und sie haben eben bestätigt, dass bei Kaufbeuren ein Teil dieses hochmodernen Abwehrsystems stationiert wird. Und zwar geht es um das Radarsystem von Arrow. Dieses erkennt feindliche Mittel- und Langstreckenraketen in der Luft. Und der Abschuss, der erfolgt dann aber von anderer Stelle. Und zwar durch Lenkflugkörper, die auf dem Flieger Horst Lechfeld südlich von Augsburg angesiedelt sein werden.
0: Im Hinblick auf die Entwicklungen in Russland haben viele auf so eine Aufrüstung ja irgendwie gewartet.
1: Ja, das stimmt. Der ebenfalls anwesende Generalleutnant Holger Neumann sagte, man habe hier gemeinsam eine Entscheidung mit strategischer Bedeutung getroffen. Der Krieg in der Ukraine habe vor Augen geführt, dass militärische Bedrohungen wieder Realität geworden seien.
0: Aber jetzt fragt sich wahrscheinlich der ein oder andere auch, wie gut schützt denn dieses System?
1: Also Söder hat gesagt, dass mit dem Standort in Kaufbeuren die deutsche Sicherheit insgesamt deutlich verbessert werde. Also die Reichweite der Lenkflugkörper von Arrow 3 liegt bei bis zu 2400 Kilometern.
0: Okay.
1: Sie können außerdem über 100 Kilometer weit aufsteigen und damit erreichen sie auch Raketen mit nuklearen Sprengköpfen außerhalb der Erdatmosphäre. Und anscheinend ist das System bei Bedarf in wenigen Minuten einsatzbereit und damit ein wichtiger Teil der NATO-Luftverteidigung. Söder hat es den Iron Dome für Deutschland genannt. Etwas wird es allerdings schon noch dauern. Arrow soll 2028 fertig gebaut sein und 2029 sich in Betrieb gehen.
0: Und gibt es denn vielleicht auch noch mehr solcher Systeme in Deutschland?
1: Es sollen irgendwann drei Standorte sein. Einen gibt es schon zwischen Brandenburg und Sachsen-Anhalt auf dem Truppenübungsplatz Annaburger Heide, dann jetzt eben Kaufbeuren und es soll noch ein dritter Standort im Norden Deutschlands dazukommen. Und Arrow ist ja nur ein Pfeiler beim Konzept der deutschen Luftverteidigung. Für Ziele in niedrigerer Höhe gibt es zudem noch einige andere Systeme. Am bekanntesten ist da wahrscheinlich das Patriot-System. Das reicht bis etwa 30 Kilometer Höhe.
0: Und jetzt fragt sich auch vielleicht ein oder andere noch, weiß man denn, was dieses Arrow-System uns kostet?
1: Ja, die Bundeswehr lässt sich das israelische Abwehrsystem 3,6 Milliarden Euro kosten.
0: Boah.
1: Und was das System kann, das hat sich in Israel schon gezeigt. Da kam Arrow seit 2024 mehrfach zum Einsatz bei der Abwehr iranischer Raketen. Auf der anderen Seite soll übrigens auch unsere Region davon profitieren. Es geht hier um mehr als 80 Millionen Euro in den kommenden Jahren. Und vielleicht noch eine Bemerkung am Rande. Den genauen Standort des Radarsystems hat übrigens bei der Vorstellung gestern niemand genannt.
0: Ministerpräsident Markus Söder und hochrangige Bundeswehrvertreter haben es also gestern bestätigt. Bei Kaufbeuren wird ein Teil des Raketenabwehrsystems Arrow, nämlich das Radarsystem, stationiert. Dann sage ich an der Stelle, Uschi, vielen lieben Dank für die Infos und gleich mal noch einen schönen Vormittag.
1: Aber immer gerne.
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0: Italiener haben's einfach drauf. Eine richtig coole Nummer von Rigueira. Vamos a la Playa aus dem Jahre 1983 um 6.47 Uhr an diesem 1. Juli 2026. An der Stelle auch mal Buongiorno, un saluto a tutti gli ascoltatori italiani. Ja, aber wir wollen jetzt nicht über Urlaub oder Italien oder sonst was reden. Nein, wir bleiben in Deutschland. Nach dem peinlichen WM-Aus hat die deutsche Fußballnationalmannschaft ihr WM-Quartier in Winston-Salem verlassen. Ja, das WM- oder Fanherz blutet noch, ich weiß, aber wir müssen noch mal ein bisschen draufschauen auf das Thema. Die Spieler sind nämlich individuell abgereist, teilweise zusammen mit ihren Familien. Wie verlief der Abschied aber aus den USA und wie geht's jetzt weiter? Thomas Bremser berichtet aus Winston-Salem. Erstmal guten Morgen, Tommy.
1: Schönen guten Morgen.
0: Wie haben sich denn die Spieler aus ihrem Quartier so verabschiedet?
1: Ja, ziemlich geräuschlos. Die sonst übliche Abschlusspressekonferenz hat der DFB abgesagt. Einige Spieler sind vormittags nochmal mit dem Fahrrad oder Golfkart über das Hotelgelände gefahren und sind dann nach und nach weggefahren worden. Julian Nagelsmann habe ich am Flughafen noch gesehen, am späten Nachmittag in Charlotte mit Frau und Mutter. Ganz unauffällig kam er da auf dem Weg zum Check-in an uns vorbei, hatte eine Sonnenbrille auf und schob seinen Alukoffer. Es ging nach München, genauso wie für Jamal Musiala und Alex Pavlovic. Die saßen im gleichen Flieger. Andere sind direkt in den Urlaub geflogen.
0: Im Örtchen Winston-Salem waren in den vergangenen Wochen die Spieler, Reporter, auch einige Fans. Wie sieht's da jetzt aus nach dem Abschied?
1: Ja, alles abgebaut worden ist noch nicht am Trainingsgelände. Das weiße Zelt mit den Fitnessgeräten steht noch. Die werden erst in den kommenden Tagen abgebaut. Genauso wie der Trainingsbereich im Teamhotel. Das Banner für unser Medienzentrum hängt auch noch. Das ist aber geschlossen. Denn auch viele Reporter haben ihre Flüge umgebucht und sind schon weg. Ich dann auch bald. Ein paar deutsche Flaggen habe ich noch gesehen an den Häusern. Die sind vermutlich aber auch bald verschwunden.
0: Jetzt wird ja auch viel diskutiert, wie es mit Julian Nagelsmann weitergeht. Ob er nach dem Aus Bundestrainer bleiben wird. Gibt's da schon eine Tendenz?
1: Nein, DFB-Präsident Bernd Neuendorf betont, man werde sich erstmal zusammensetzen in den kommenden Tagen und beraten, wie es zu dieser Leistung kommen konnte.
2: Ich glaube, wir können nach so einem Turnier nicht einfach zur Tagesordnung übergehen. Wir müssen darüber sprechen, was die Gründe waren für dieses erneute frühe Ausscheiden bei einer Fußball-Weltmeisterschaft, das uns alle zutiefst bewegt.
1: In diesen Gesprächen wird Julian Nagelsmann wohl um seinen Job kämpfen müssen. Vielleicht überzeugt er ja die DFB-Spitze, auch im September auf der Bank zu sitzen. Dann startet die Nations League gegen die Niederlande.
0: Na, das werden wir mal abwarten. Viele Fans sind auf jeden Fall immer noch enttäuscht nach dem Aus für Deutschland in der WM. Und für die meisten ist sie jetzt auch ohnehin schon gelaufen, die WM. Also ich kenne es eigentlich, glaube ich, fast niemand mehr, der die WM weiterschaut. Dir auf jeden Fall, Thomas, vielen lieben Dank fürs Update und noch eine gute Zeit und gute Rückkehr.
1: Ja, bitteschön. Mach's gut.

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2: Ich bin Ursula Winkler. Die Spitzen von Union und SPD kommen heute zu den möglicherweise entscheidenden Beratungen über ihr Reformpaket zusammen. Im Koalitionsausschuss wird es unter anderem um Steuerentlastungen kleiner und mittlerer Einkommen, Arbeitsmarktreformen sowie Rente, Gesundheit und Pflege gehen. Ob es schon heute zu Entscheidungen kommt, ist offen. Es kann auch sein, dass die Verhandlungen in die Verlängerung gehen. Die Koalition will sich nicht unter Zeitdruck setzen lassen. Es ist mehr als nur eine Namensänderung. Ab heute heißt die Unterstützung für Langzeitarbeitslose nicht mehr Bürgergeld, sondern Grundsicherung. Und damit treten deutlich schärfere Regeln für die Bezieher in Kraft.
3: Wer zumutbare Arbeit ablehnt, Fördermaßnahmen abbricht oder wiederholt Termine beim Jobcenter versäumt, muss mit drastischen Leistungskürzungen rechnen bis hin zur kompletten Einstellung aller Zahlungen. Außerdem muss ab jetzt jeder, der mehr als 15.000 Euro Vermögen angespart hat, dieses Geld zum Leben nutzen. Bislang galt im ersten Jahr eine Grenze von 40.000 Euro. Über die Höhe der Zahlungen wird politisch zwar diskutiert, vor allem aus der CDU und CSU kommen Forderungen, den Regelsatz zu kürzen, aber im Moment bleibt er unverändert bei 563 Euro für Alleinstehende. Uli Reitinger, Berlin.
2: Ist das eine gute Nachricht für Flugreisende oder nur für die Airlines? Bei Flügen aus Deutschland wird jetzt weniger Ticketsteuer fällig.
4: Nach der Corona-Pandemie erholte sich der Luftverkehr aber in Deutschland schwächer als anderswo in Europa. Flughäfen und Airlines machen dafür die hohen Gebühren und Steuern in Deutschland verantwortlich und ziehen teilweise Flüge aus Deutschland ab. Als Gegenmaßnahme senkt Deutschland nun die Ticketsteuer. Pro Flug macht das je nach Entfernung zwischen 2,50 Euro und 11,40 Euro aus. Die Flugbranche findet das viel zu wenig. Umweltschützer dagegen sprechen von einem klimapolitischen Fehlanreiz. Für Flugreisende bleibt die Frage, ob die Airlines die gesenkte Ticketsteuer überhaupt weitergeben. Und selbst wenn ja, ob das nicht durch andere Preisanstiege wieder aufgefressen wird. Ronny Thorau, Nachrichtenredaktion.
2: Zum Fußball. Topfavorit Frankreich hat bei der WM mit 3:0 gegen Schweden gewonnen und trifft im Achtelfinale auf Deutschland-Bezwinger Paraguay. Mitgastgeber Mexiko besiegte Ecuador mit 2:0 und muss in der nächsten Runde gegen den Kongo oder England ran. Norwegen gewann mit 2:1 gegen die Elfenbeinküste. Der nächste Gegner ist Brasilien.
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5: Mit Leon Dauter. In Eppishausen ist ein im Bau befindliches Wohnhaus in Flammen aufgegangen. Verletzt wurde niemand. Trotz eines schnellen Einsatzes mehrerer Feuerwehren entstand ein hoher Sachschaden. Die Kriminalpolizei ermittelt nun zur Brandursache. Und der neue Gesundheitsausschuss im Landkreis Lindau hat sich erstmals mit der Zukunft der medizinischen Versorgung befasst. Zwei Gutachten empfehlen dafür

0: Wissenschaftler zieht aus der Studie eine überraschende Haupterkenntnis.
1: Die Haupterkenntnis aus der Studie, und es war sogar überraschend für uns, ist, dass durchaus mehr als 2/3 der Besucher, die uns ausbesuchen, wegen Festspielhaus, wegen unseren Stücken ins Haus kommen. Die kaufen Tickets und kommen ins Haus. Und die kommen nicht primär zu Schloss Neuschwanstein und fahren hier noch vorbei, sondern die kommen primär aus dem Grundfestspielhaus zu uns.
0: Rätzler hat das Festspielhaus im November 2016 übernommen. Anfang dieses Jahres hat er zudem den Schritt gemacht, die Umwandlung in eine gemeinnützige Betriebsgesellschaft voranzutreiben. Und das hat auch einen bestimmten Grund.
1: Wir sind ein Haus für alle. Somit sind wir eigentlich von Anfang an quasi gemeinnützig gelaufen. Und hier die formale Gemeinnützigkeit bringt für uns jetzt den Vorteil, dass wir unser Haus jetzt für externe Sponsoren, externe Unterstützer oder Mäzene auch offen machen. Somit wird uns das leichter fallen, sozusagen einen breiteren Unterstützungskreis zusätzlich aufzumachen.
0: Die Studie zeigt also, das Festspielhaus Neuschwanstein bringt rund 13,5 Millionen Euro an touristischem Bruttoumsatz ins Allgäu und ist damit ein wichtiger Wirtschaftsfaktor für die Region. Mit mehr als 200.000 Besuchenden im vergangenen Jahr gehört es zudem zu den zweitgrößten Theatern Deutschlands nach Besucherzahlen. Ein Ergebnis, das die Bedeutung des Hauses noch einmal deutlich unterstreicht. Na dann, an der Stelle auch mal herzlichen Glückwunsch für diese Zahlen.
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0: Also da geht's Zähneputzen doch ganz automatisch, oder? Da kann man nur mitdancen bei Yolanda Be Cool und Di Caprino Speak Americano um ganz genau 7.17 Uhr. Und ich habe mal eine klitzekleine Frage an euch. Was macht ihr denn als erstes, wenn ihr jetzt zum Beispiel heute Morgen aufsteht oder schon aufgestanden seid oder auch kurz vorm Schlafen gehen? Ein Buch lesen? Ja, ich glaube, die meisten nehmen das Handy, zückens und scrollen da ein bisschen rum. Es ist ja auch eine willkommene Ablenkung. Durch Instagram wischen noch ein Kurzvideo und noch eines, dann eine Story und noch eine und plötzlich ist eine halbe Stunde rum. Und eigentlich wollte man doch eigentlich nur schlafen gehen. Es kann auch mal dann ein oder zwei Stunden rum sein oder man kommt dann zu spät deswegen auf die Arbeit oder sonstiges. Ganz ehrlich, geht's euch auch manchmal so? Vor allem, wenn Kinder zu lange in den sozialen Medien rumhängen, kann das tatsächlich problematisch sein, sagt der Bildungsforscher aus Augsburg, Klaus Zierer.
1: TikTok und Co. Führt dazu, dass die Denkspannen immer kürzer werden, dass sie Aufmerksamkeitsspannen leiden. Es führt auch dazu, dass sie selber nicht mehr denken. Also wir hören ja das Denken auf, weil wir ständig von außen berieselt werden. Selber meinen Gedanken zu suchen, mit Langeweile umzugehen, zu reflektieren, wer ich bin, warum ich bin, was ich gern machen würde.
0: Experten haben auch ein paar Tipps für uns. Ihr könnt in der Familie feste Bildschirmzeiten zum Beispiel vereinbaren und auch Pausen. Zum Beispiel beim Essen. Bestimmte Räume können handyfrei sein und ganz wichtig, Eltern sind Vorbilder und am besten funktioniert es meist, wenn die Regeln gemeinsam festgelegt werden und nicht nur einseitig.

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2: Großbrand auf Baustelle in Eppishausen. Landkreis Lindau plant Zukunft der Gesundheitsversorgung. Und das Wetter? Am Morgen meist bewölkt mit stellenweise Regen. Die Temperaturen liegen bei 17 Grad. Ich bin Leon Dauter. Gestern Mittag ist in Eppishausen ein im Bau befindliches Wohnhaus in Brand geraten. Verletzt wurde dabei niemand. Der Sachschaden liegt nach ersten Schätzungen im mittleren sechsstelligen Bereich. Arbeiter hatten während der Mittagspause Rauch am Gebäude bemerkt und sofort die Feuerwehr alarmiert. Trotzdem stand das Haus kurze Zeit später in Vollbrand. Mehrere Feuerwehren aus der Umgebung konnten ein Übergreifen der Flammen verhindern. Das Gebäude selbst wurde jedoch stark beschädigt. Die Kriminalpolizei Memmingen ermittelt nun zur genauen Brandursache. Im Landkreis Lindau hat erstmals der neue Ausschuss für Gesundheit, Pflege und Prävention getagt. Im Mittelpunkt standen die künftige ambulante und stationäre Gesundheitsversorgung. Vorgestellt wurden zwei Gutachten, die unter anderem den Ärztemangel und die Zukunft der Krankenhäuser beleuchten. Demnach ist die medizinische Grundversorgung derzeit gesichert. Langfristig empfehlen die Experten aber eine engere Zusammenarbeit der Kliniken in der Region. Sollte das nicht gelingen, soll die Klinik in Lindau gezielt weiterentwickelt und später durch einen Neubau ersetzt werden. Außerdem wurden bereits erste Maßnahmen zur Stärkung der ambulanten Versorgung vorgestellt. Die Oberschwabenklinik setzt verstärkt auf klimafreundliche Mobilität. Beschäftigte erhalten einen Zuschuss zum Deutschlandticket und zahlen dadurch nur noch rund 37 Euro im Monat für den Arbeitsweg. Das Angebot wird bereits von mehr als 300 Mitarbeitenden genutzt. Zusätzlich sorgt ab morgen eine neue Regiobuslinie von Friedrichshafen über Tettnang und Meckenbeuren für eine bessere Anbindung an das Elisabethenklinikum in Ravensburg. Kaufbeuren Marketing lädt am Freitag zu einer geführten Radtour unter dem Motto Links und rechts der Wertach ein. Die rund 29 Kilometer lange Strecke führt vom Kaufbeurer Bahnhof über Pforzen und Schlingen durch die Wertachauen und vorbei an historischen Gebäuden, Fischtreppen und keltischen Grabhügeln. Tourenleiter Hartmut Klust vermittelt dabei Wissenswertes zur Natur und Geschichte der Region. Die Tour dauert etwa 3 Stunden und richtet sich an Hobbyradler sowie Kinder ab 10 Jahren in Begleitung Erwachsener.
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3: Er ist ein bisschen zu spät dran, aber er ist gekommen, der vielversprochene Regen. Es ist nass im gesamten Allgäu, auch relativ kühl verhältnismäßig. 16 bis maximal 21 Grad, mehr kriegen wir heute auch nicht mehr. Aber die Sonne, sie zeigt sich im Nachmittagsverlauf zumindest. Aber in Richtung Unterland bleibt es teils nass. Gewitter können auch mit dabei sein. Aber morgen, der Donnerstag, der ist dann wieder richtig schön sommerlich mit ganz viel Sonne. Okay, ein paar Wolken sind auch den ganzen Tag über mit dabei. Aber es wird wieder warm bei bis zu 26 Grad. Und auch der Freitag ist eigentlich fast ganz schön. Nur am Morgen gibt es noch ein bisschen Regen. Aber am Nachmittag gibt es da wieder Sonne pur.
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3: Da immer aufgepasst auf der A96 München Richtung Lindau zwischen Eichstätten und Leutkirch West. Hier hat es einen Unfall gegeben auf allen Fahrstreifen. Die sind deswegen jetzt auch dicht. Da kann sich jetzt auch zurückstauen. Dann auch die B30 Ravensburg Richtung Friedrichshafen zwischen dem Wernerhof-Tunnel und der B33 bei Ravensburg Süd. Da läuft aktuell die Unfallaufnahme. Da hat es ja vor einer halben Stunde schon gekracht. Der Verkehr wird an der Unfallstelle aber vorbeigeführt. Es staut sich deswegen auch schon zurück zwischen Weingarten der B32 und Ravensburg Süd bei der B33. Hier 23 Minuten mehr aufrechnen. Und auch auf der A96 München Richtung Lindau zwischen Eichstätten und Leutkirch-West 2 Kilometer Stau plus 8 Minuten. Und die B32 Sigmaringen Richtung Ravensburg zwischen Frohnreute, Blitzenreute und Weingarten Beinfurt bei der B30. Hier haben wir auch ein bisschen Verkehr, da müsst ihr 10 Minuten drauf rechnen.
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3: In Marktoberdorf wird in der Ronrieder Straße geblitzt und in Wiedergeltingen bei der MN10, das hat uns die Pia gemeldet. Danke dafür. Noch was anderes gesehen, da macht's wie die Pia einfach kostenlos durchklingeln. 0800 570 80 90.
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3: Hopp, hopp.
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3: Aufstehen. Ja, ich weiß, die Kiddies müssen noch ein bisschen ran, bevor es in die Sommerferien geht. Zumindest bei uns hier im Allgäu und Bayern. Da geht es ja erst am 3. August los. Trotzdem steht ab sofort wieder fest, es gibt den Sommerferienpass Oberallgäu-Ostallgäu. Wie das genau abläuft und was ihr machen müsst, dass ihr ihn bekommt, dazu gleich mehr hier bei mir im Allgäu-Wecker.

0: Wenn's Wetter heute schon mal eine kleine Sommerpause macht, dann bringen wir euch eben Sommervibes übers Radio nach Hause, gar kein Problem. In dem Fall mit Luna und bei Lando aus dem Jahre 1998. Einen wunderschönen Mittwochmorgen euch. Und es gibt Grund zur Freude bei allen Schülerinnen und Schülern. Er ist nämlich wieder da. Ab sofort gibt's für Kinder und Jugendliche im Ober- und Ostallgäu wieder den Sommerferienpass. Und diesmal sogar in einer Jubiläumsausgabe. Denn den Sommerferienpass gibt's schon seit ganzen 50 Jahren. Herzlichen Glückwunsch an der Stelle. Und seit damals hat sich doch einiges verändert. Barbara Berlinger vom Kreisjugendtraining Oberallgäu.
1: 1976 war es ein winzig kleines Büchlein, ganz anders gemacht und zusammengeheftet. Da waren nur ein paar kleine Schnipseln für Freibäder und so Gemeindeeinrichtungen. Und inzwischen haben wir unglaublich viel verhandelt und jetzt haben wir an die 180 Schnipseln drinnen, 180 Gutscheine.
0: Das ist natürlich eine richtig große Zahl. Aufgeteilt sind alle Angebote in unterschiedliche Kategorien.
1: Da können die Leute dann wählen, ob sie halt Bäder oder Bergbahnen haben wollen. Wir haben auch eine Kategorie Kultur, Museen, viel Minigolf. Dann haben wir natürlich auch eine Sport- und Action-Abteilung, wo man sich austoben kann und dann eben auch Interessantes, wo zum Beispiel Escape Rooms drin sind oder Stadtarchiv Kaufbeuren, da wo man sonst nicht auf die Idee kommen würde, dass das auch eine interessante Freizeitgestaltung sein könnte. Vor allem, wenn das Wetter im Sommer nicht so schön ist wie in den letzten 2 Wochen.
0: Für nur 8 Euro gibt's den Sommerferienpass. Der Gegenwert der enthaltenen Leistungen liegt bei rund 1.000 Euro, also das ist tatsächlich ganz schön viel. Gültig ist er von heute bis zum 3. Oktober. Mit dabei ist auch noch ein Busticket für die Sommerferien. Und weil es das 50-jährige Jubiläum ist, enthalten manche Ausgaben auch noch ein goldenes Ticket.
1: Unsere Golden Ticket Fee hat 9 Stück von diesen goldenen Tickets in zufällig ausgewählten 9 Ferienpässen versteckt. Das weiß nicht mal ich. Und die Glücklichen, die so ein goldenes Ticket finden, können dann gewinnen entweder einen Familientag im Legoland, im Skyline Park oder Therme Erding.
0: Bis zum 18. Lebensjahr dürfen alle Kinder und Jugendlichen mit Hauptwohnsitz im Aktionsgebiet den Sommerferienpass erwerben.
1: Dann haben wir noch eine Spezialität, dass bei kinderreichen Familien nur die ersten 2 Kinder für den Ferienpass zahlen müssen. Der 3. und jeder weitere ist dann gratis. Und da bin ich sehr glücklich darüber, dass unsere Landräte diese Aktion immer schon so unterstützt haben, damit eben auch Familien mit sehr vielen Kindern irgendetwas unternehmen können.
0: Das ist wirklich eine richtig, richtig coole Aktion. Erhältlich ist der Sommerferienpass übrigens ab sofort zum Beispiel bei den Gemeinden und Stadtverwaltungen. Alle Infos dazu gibt's natürlich auch online unter ferienpass-allgäu.de.
1: Dann haben wir noch eine...
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0: Eine richtig coole Nummer aus dem Jahre 1985 von Mooty Special, Cold Days, Hot Nights. Und so sah es ja tatsächlich die letzten Tage und Wochen auch bei uns aus. Wirklich heiße Tage und heiße Nächte. Heute gibt es einen kleinen Break, aber morgen kommt die Sonne ja schon wieder komplett zurück. Und wenn die Sonne so brennt, ja, dann ist es ja auch öfter schwül, wenn dann auch so Wolken dabei sind. Und dann kann es sein, dass plötzlich ein dumpfer Schmerz im Kopf hämmert. Ja, gerade an heißen Sommertagen kennen viele dieses Gefühl. Aber warum ist es eigentlich so? Warum reagiert unser Körper eigentlich so auf Hitze?
1: Schon gewusst? Warum bekommen wir bei Hitze Kopfschmerzen?
2: Der Grund liegt oft im Kühlsystem unseres Körpers. Damit die Körpertemperatur bei etwa 37 Grad bleibt, weiten sich bei Hitze nämlich die Blutgefäße. So kann der Körper überschüssige Wärme besser abgeben. Dadurch sinkt aber auch der Blutdruck, weswegen das Gehirn kurzzeitig schlechter mit Sauerstoff versorgt wird. Und das wiederum kann Kopfschmerzen auslösen. Dazu kommt, durch das Schwitzen verliert der Körper Flüssigkeit und wichtige Mineralstoffe. Hitzekopfschmerzen sind also oft ein Warnsignal des Körpers, die bedeuten trinken, Schatten suchen und einen Gang zurückschalten.
0: Na dann, wissen wir Bescheid, wenn morgen die Sonne zurückkommt. Auf jeden Fall immer das Trinken nicht vergessen, aber es gilt natürlich auch für die Tage, wenn es regnet. Also, dann, wer noch nichts getrunken hat, gerne jetzt einen Schluck Wasser sich gönnen, bevor es dann auf in Richtung Arbeit geht. Schönen Mittwochmorgen euch!

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2: Ich bin Ursula Winkler. Die Spitzen von Union und SPD kommen heute zu den möglicherweise entscheidenden Beratungen über ihr Reformpaket zusammen. Im Koalitionsausschuss wird es unter anderem um Steuerentlastungen kleiner und mittlerer Einkommen, Arbeitsmarktreformen sowie Rente, Gesundheit und Pflege gehen. Ob es schon heute zu Entscheidungen kommt, ist offen. Die Koalition will sich nicht unter Zeitdruck setzen lassen. Der Tankrabatt ist vorbei. Das könnte sich um 12 Uhr besonders bemerkbar machen, denn der Steuerrabatt ist zwar seit Mitternacht Geschichte, Preiserhöhungen sind aber nur mittags erlaubt. Offensichtlich haben aber viele Tankstellen die Preise zuletzt schon stark erhöht.
3: Viele Autofahrer haben die letzten Stunden des Tankrabatts noch genutzt. An manchen Tankstellen gab es teils riesige Schlangen. Der ADAC hält die aktuellen Preisaufschläge trotzdem für nicht gerechtfertigt. Die Ölpreise seien zuletzt gesunken. Trotzdem hätten die Mineralölkonzerne die höhere Steuer offenbar schon vor dem offiziellen Ende des Tankrabatts eingepreist. Das Bundeskartellamt hat angekündigt, überzogene Erhöhungen genau zu prüfen. Zoe Tassovali, Nachrichtenredaktion.
2: Noch nie waren die Ozeane im Juni so warm. Die Oberflächentemperatur der Weltmeere hat zum Sommerbeginn einen neuen Rekord erreicht. Das haben die Experten des EU-Klimadienstes Copernicus und des Copernicus-Meeresdienstes gemessen.
4: Etwa 21 Grad Wassertemperatur haben die Experten gemessen. Die Adria, das Mittelmeer, wird sich in diesem Sommer für viele Urlauber wohl anfühlen wie eine Badewanne. Zumal in den kommenden Monaten wohl weitere Rekorde gebrochen werden. Grund für die Erwärmung sei der Klimawandel und das Klimaphänomen El Niño, so die Fachleute. Und das bedeutet auch, möglicherweise wird es häufiger Starkregen geben, Sturm und Überschwemmungen. Claudia Wächter, Nachrichtenredaktion.
2: Zum Fußball. Topfavorit Frankreich hat im WM-16-Finale mit 3:0 gegen Schweden gewonnen und trifft damit am Samstag auf Deutschland-Bezwinger Paraguay. WM-Mitgastgeber Mexiko besiegte Ecuador mit 2:0 und muss in der nächsten Runde gegen den Kongo oder Titelanwärter England ran. Die Norweger gewannen mit 2:1 gegen die Elfenbeinküste. Der nächste Gegner ist Brasilien.
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5: Mit Leon Dauter. In Eppishausen ist ein im Bau befindliches Wohnhaus in Flammen aufgegangen. Verletzt wurde niemand. Trotz eines schnellen Einsatzes mehrerer Feuerwehren entstand ein hoher Sachschaden. Die Kriminalpolizei ermittelt nun zur Brandursache. Und der neue Gesundheitsausschuss im Landkreis Lindau hat sich erstmals mit der Zukunft der medizinischen Versorgung befasst. Zwei Gutachten empfehlen dafür eine stärkere Zusammenarbeit der Kliniken und den Ausbau der ambulanten Versorgung.
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6: Grau in Grau und nass ist es im gesamten Allgäu. Und so geht's auch erstmal bis zum Mittag hin weiter. Da wird's dann ein bisschen freundlicher, aber den ganzen Tag über kann's immer mal wieder schauen. Gewitter geben das Ganze bei 16 bis 21 Grad. Morgen der Donnerstag, dann trocken und schön. Es gibt ein paar Restwolken, die begleiten uns dann den ganzen Tag über. Aber die Sonne zeigt sich häufig, das Ganze bei wärmeren 20 bis 26 Grad. Der Freitag, der startet dann erstmal mit ein paar Regenschauern rein, vor allem am Morgen und Vormittag. Aber in Richtung Nachmittag gibt es dann wieder ganz viel Sonnenschein und warme bis zu 26 Grad.
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6: Um Punkt 4 Minuten nach 8. Nochmal guten Morgen auf die Allgäuer Straßen und aufgepasst, einmal auf der A96 München Richtung Lindau zwischen Eichstätten und Leutkirch-West. Hier läuft immer noch eine Unfallaufnahme, also hier Obacht geben. Es staut sich auch schon 3 Kilometer zurück, kostet euch ein Plus von ganzen 25 Minuten. Gute Nachrichten gibt's dagegen von der B30 Ravensburg Richtung Friedrichshafen zwischen dem Wernerhoftunnel und der B33 bei Ravensburg Süd. Da ist die Unfallstelle besser gesagt geräumt. Es staut sich aber trotzdem noch zurück. 35 Minuten müsst ihr draufrechnen, aber so langsam wird es sich hier dann auflösen. Weiter dann auf der B12 Buchloe Richtung Kempten zwischen Kempten und der Innenstadt dichter Verkehr 6 Minuten plus. Dann die B308 Sonthofen Richtung Lindau zwischen Immenstadt Stein und der Immenstadt dichter Verkehr hier 7 Minuten drauf rechnen. Dann haben wir noch die B32 Sigmaringen Richtung Ravensburg zwischen Frohnreute, Blitzenreute und Weingarten Süd. Hier auch dichter Verkehr, da ganze 24 Minuten mehr Zeitverlust. Und die B32 beim Buchweg zwischen Hergatz und der Altstadt, da plus 6 Minuten.
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6: Es wird geblitzt. In der Ronrieder Straße bei Markt Oberdorf, dann in Wiedergeltingen auf der MN10. In Ravensburg steht einer bei der Hochstadt und dann hat uns die Laura noch einen in der Bismarckstraße bei Lindenberg gemeldet. Danke dafür. Noch was anderes gesehen, Staus, Blitz oder sonstiges, da macht's wie die Laura einfach kostenlos durchklingeln. Geht unter der 0805 70 80 90.
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6: Guten Morgen, meine Lieben. Und wir schauen gleich mal nach Leutkirch. Da werden nämlich ganz spezielle Gastfamilien für Menschen aus Frankreich gesucht. Was da genau dahinter steckt, klären wir ganz gleich nach der neuen von Taylor Swift. 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

0: Einen schönen guten Morgen an diesem Mittwoch um ganz genau 8:09. Ja, und in Leutkirch wird im Sommer wieder internationale Gastfreundschaft großgeschrieben. Zum Kinderfest kommen zahlreiche junge Gäste aus den französischen Partnerstädten in die Stadt. Damit dieser Austausch überhaupt möglich wird, sucht der Partnerschaftsverein Leutkirch aktuell noch geeignete und engagierte Gastfamilien, die bereit sind, Besucherinnen und Besucher bei sich aufzunehmen, vor allem eine Gruppe junger Volleyballspielerinnen. Es geht dabei aber nicht nur um eine Beherbergung, sondern um viel mehr, wie uns Susanne Josa Schmidt, Vorsitzende vom Partnerschaftsverein Leutkirch, verraten hat.
1: Also die sollen normalerweise wirklich in der Familie sein. Das ist ja auch der Sinn und Zweck von so einer Städtepartnerschaft. Das heißt also, die leben einfach mit in der Familie. Da reicht, wenn man ein Gästezimmer hat. Und manchmal ist angegeben, man gibt denen Frühstück und Mittagessen, je nachdem, wie das Programm aussieht. Aber die sollen auch, und das ist Sinn und Zweck, die sollen wirklich sehen, wie leben wir hier in Deutschland.
0: Eine richtig coole Sache. Wobei die Gäste aus Frankreich sich noch einen kleinen Wunsch offen halten. Da sie zwischen 14 und 17 Jahre alt sind, würden sie gerne in zwei Teams untergebracht werden. Und wer sich jetzt denkt, hey, ich hätte richtig Bock drauf, neue Leute kennenzulernen oder sogar Freundschaften mit jungen Menschen aus Frankreich zu schließen, mitmachen ist wirklich ganz easy peasy.
1: Also wir haben hier bei der Stadt eine Internetseite, die ist da angegliedert. Da geht man am besten auf die Stadt drauf, auf die Internetseite unter Städtepartnerschaft oder Partnerschaftsverein. Und da gibt es eine E-Mail und die heißt partnerschaftsverein@leutkirch.de. Und da kann man hinschreiben und dann sich auch noch Informationen holen oder aber sich direkt sagen, wir sind bereit, wir nehmen da jemand auf.
0: Und der Aufenthalt ist...
1: Sicher.

0: für ein paar Tage bei sich aufnehmen und so den intellektuellen Austausch möglich machen. Alle Infos gibt's auch nochmal zum Nachlesen auf unserer Homepage natürlich. Einfach allgäuhit.de klicken.
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0: Der Mittwochmorgen hier auf Allgäu Hit. Der erste Tag im Juli 2026 und da treten natürlich in Deutschland wieder einige neue Regelungen in Kraft. Betreffen auch uns hier im Allgäu. Es betrifft ganz unterschiedliche Bereiche, von Rente und Sozialleistungen über Verbraucherrechte bis hin zu Digitalisierung und dem Straßenverkehr. Viele dieser Änderungen wirken erstmal technisch oder weit weg, haben aber durchaus Auswirkungen im Alltag, auch hier bei uns im Allgäu. Meine Kollegin Uschi Binkert hat sich mal die wichtigsten Punkte ein bisschen genauer angeschaut. Guten Morgen, Uschi.
1: Guten Morgen.
0: Wie schaut's denn aus, wenn du dir das Gesamtpaket mal anschaust? Wo liegen da denn die wichtigsten Schwerpunkte?
1: Also im Grund sind es vier Bereiche: Sozialleistungen, Verbraucherschutz, Verkehr und ein Thema, das eben besonders ländliche Regionen betrifft, der Umgang mit dem Wolf.
0: Ja, dann fangen wir doch mal ganz klassisch mit der Rente an. Was ist da denn konkret geplant?
1: Die Renten steigen im Juli 2026 um rund 4,2%. Das folgt der Lohnentwicklung und sorgt für ein spürbares Plus bei vielen Rentnerinnen und Rentnern.
0: Und beim Bürgergeld, gibt es da irgendwelche Veränderungen?
1: Ja, es wird in eine neue Grundsicherung überführt. Dabei sollen Mitwirkungspflichten klarer geregelt werden, also zum Beispiel verbindlichere Termine und stärkere Verbindlichkeit bei Vermittlungsangeboten.
0: Okay, es klingt ja schon mal ein bisschen vielversprechend, was du da sagst. Was ändert sich denn im Alltag der Verbraucher so?
1: Also ein wichtiger Punkt ist das Recht auf Reparatur. Geräte wie Smartphones oder Haushaltsgeräte sollen länger nutzbar bleiben, weil Ersatzteile verpflichtend länger verfügbar sein müssen.
0: Und beim Online-Shopping, gibt's da was Neues?
1: Bestellungen aus Nicht-EU-Ländern können teurer werden, weil bestimmte Zollfreigrenzen wegfallen. Das betrifft vor allem kleinere Pakete aus dem Ausland, Stichwort Temu und Co.
0: Oh ja, oh ja. Und im Verkehr geht's vor allem um neue Technik im Auto, oder?
1: Genau. Neue Fahrzeuge müssen zusätzliche Assistenzsysteme haben, etwa Notbremsassistenten, Spurhaltewarnungen und Systeme zur Erkennung von Müdigkeit oder Ablenkung.
0: Oh ja, ganz wichtig, wenn man auch eine längere Strecke hat. Da kann es schon mal sein, so ein Sekundenschlaf, wenn die da dann ein bisschen mithelfen, ist es nicht schlecht. Aber ganz interessant auch, du hast vorhin den Wolf erwähnt, ist ja gerade bei uns im Allgäu auch immer wieder ein präsentes Thema. Was ändert sich da denn konkret?
1: Das ist, wie du schon sagst, vor allem für ländliche Regionen wie eben hier, für uns für das Allgäu wichtig. Geplant ist, dass der Umgang mit auffälligen Wölfen erleichtert wird. Das heißt, wenn es wiederholt zu Rissen bei Nutztieren kommt, sollen Behörden schneller reagieren können.
0: Heißt es dann mehr Handlungsspielraum für die Regionen?
1: Genau. Es geht darum, schneller eingreifen zu können, wenn Tiere oder Weidewirtschaft betroffen sind, ohne ewige Verfahren.
0: Und zum Schluss noch Verwaltung und Steuern.
1: Die Steuererklärung soll deutlich digitaler werden. Das heißt, viele Daten sollen automatisch vorausgefüllt sein. Das Gute dran ist, dann wird der Aufwand für uns Bürger weniger.
0: Also unterm Strich zeigt sich, ab Juli, also ab heute, geht es vor allem um mehr Digitalisierung, Anpassung im Sozialbereich und auch um konkrete Themen, die direkt hier in der Region spürbar sein können, wie beim Umgang mit dem Wolf. Danke dir, Uschi, für die ganzen Infos.
1: Sehr gerne. Ich glaube, ich lege mich jetzt erstmal nochmal hin oder mache zweites Frühstück.
0: Ja. Dann mal hopp hopp, weil nachher musst du hier ins Studio.
1: Bis später.
0: Ciao. 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
2: Großbrand auf Baustelle in Eppeshausen. Landkreis Lindau plant Zukunft der Gesundheitsversorgung. Und das Wetter? Am Morgen meist bewölkt mit stellenweise Regen. Die Temperaturen liegen bei 17 Grad. Ich bin Leon Dauter. Gestern Mittag ist in Eppeshausen ein im Bau befindliches Wohnhaus in Brand geraten. Verletzt wurde dabei niemand. Der Sachschaden liegt nach ersten Schätzungen im mittleren sechsstelligen Bereich. Arbeiter hatten während der Mittagspause Rauch am Gebäude bemerkt und sofort die Feuerwehr alarmiert. Trotzdem stand das Haus kurze Zeit später in Vollbrand. Mehrere Feuerwehren aus der Umgebung konnten ein Übergreifen der Flammen verhindern. Das Gebäude selbst wurde jedoch stark beschädigt. Die Kriminalpolizei Memmingen ermittelt nun zur genauen Brandursache. Im Landkreis Lindau hat erstmals der neue Ausschuss für Gesundheit, Pflege und Prävention getagt. Im Mittelpunkt standen die künftige ambulante und stationäre Gesundheitsversorgung. Vorgestellt wurden zwei Gutachten, die unter anderem den Ärztemangel und die Zukunft der Krankenhäuser beleuchten. Demnach ist die medizinische Grundversorgung derzeit gesichert. Langfristig empfehlen die Experten aber eine engere Zusammenarbeit der Kliniken in der Region. Sollte das nicht gelingen, soll die Klinik in Lindau gezielt weiterentwickelt und später durch einen Neubau ersetzt werden. Außerdem wurden bereits erste Maßnahmen zur Stärkung der ambulanten Versorgung vorgestellt. Die Oberschwabenklinik setzt verstärkt auf klimafreundliche Mobilität. Beschäftigte erhalten einen Zuschuss zum Deutschlandticket und zahlen dadurch nur noch rund 37 Euro im Monat für den Arbeitsweg. Das Angebot wird bereits von mehr als 300 Mitarbeitenden genutzt. Zusätzlich sorgt ab morgen eine neue Regiobuslinie von Friedrichshafen über Tettnang und Meckenbeuren für eine bessere Anbindung an das Elisabethenklinikum in Ravensburg. Kaufbeuren Marketing lädt am Freitag zu einer geführten Radtour unter dem Motto Links und rechts der Wertach ein. Die rund 29 Kilometer lange Strecke führt vom Kaufbeurer Bahnhof über Pforzen und Schlingen durch die Wertachauen und vorbei an historischen Gebäuden, Fischtreppen und keltischen Grabhügeln. Tourenleiter Hartmut Klust vermittelt dabei Wissenswertes zur Natur und Geschichte der Region. Die Tour dauert etwa 3 Stunden und richtet sich an Hobbyradler sowie Kinder ab 10 Jahren in Begleitung Erwachsener.
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3: Es regnet im gesamten Allgäu, dazu gibt es auch immer wieder Gewitter und die Temperaturen liegen bei ja so um maximal die 21 Grad. Mehr gibt es heute auch nicht. In Richtung Mittag, da beruhigt sich das Ganze mal wieder ein bisschen, aber am Nachmittag, da gibt es vor allem im Unterland wieder einige Schauer und Gewitter, aber teils kann sich auch mal die Sonne zeigen, also ist wirklich alles mit dabei. Morgen, der Donnerstag, dann schon wieder richtig schön sommerlich, es gibt noch ein paar Restwolken, aber die Temperaturen gehen bis auf die 26 Grad hoch und dazu gibt es auch viel Sonnenschein. Der Freitag erst dann ein bisschen regnerisch am Morgen Vormittag, aber dann in Richtung Nachmittag wird es wieder richtig schön angenehm mit bis zu 26 Grad.
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3: Mit der A96 Lindau Richtung München zwischen Wangen West und Wangen Nord. Hier aufgepasst, da hat es gekracht. Da läuft aktuell eine Unfallaufnahme. Und nochmal gekracht hat es auf der A96 München Richtung Lindau zwischen Eichstätten und Leutkirch West. Da läuft weiterhin die Unfallaufnahme. Es staut sich da auch schon 5 Kilometer zurück, kostet euch einen Plus von 15 Minuten. Ansonsten haben wir dann noch die B32 Sigmaringen Richtung Ravensburg zwischen Frohnreute, Blitzenreute und Weingarten Beinfurt bei der B30. Dichter Verkehr hier plus 12 Minuten rechnen. und die B30 Biberach Richtung Friedrichshafen zwischen Weingarten bei der B32 und Ravensburg Süd bei der B33 plus 8 Minuten wegen Zeitverlust.
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3: In der Bismarckstraße bei Lindenberg wird geblitzt. Dann auch in Marktoberdorf in der Roenriederstraße. In Wiedergeltingen auf der MN10. Und dann haben wir auch noch einen stehen in Langenargen bei der Tannenstraße 20er-Zone und in Ravensburg bei Hochstadt. Da wird auch noch geblitzt. Noch was anderes gesehen? Staus, Blitzer oder sonstiges? Na, dann immer gerne kostenlos her damit. 0800 570 80 90.
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3: Wunderschönen Mittwochmorgen euch nochmal. Und ich weiß nicht, wie es euch geht, aber wenn man draußen so ein bisschen unterwegs ist, dann hört man es oft so ein bisschen rumschniefen, rumhusten. Ja, das kann an Pollen liegen. Okay, heute gibt es eine Pollenpause, aber tatsächlich auch an der Sommergrippe, die so ein bisschen unterwegs ist. Was die genauen Symptome dafür sind und wie ihr euch am besten davor schützen könnt, das klären wir gleich hier im Allgäu-Wecker. Nach der aktuellen von Teddy Swims, richtig coole Nummer, Mr. Know-It-All. Na dann, kommt's mal gut in der Arbeit an oder wenn ihr schon dort seid, dann gutes Durchhalten durch den Vormittag.

0: Der Allgäu-Wecker an diesem Mittwoch. Nochmal einen wunderschönen guten Morgen. Und wir haben jetzt eine richtige Hitzewelle hinter uns. Und trotzdem... Oh ja, schniefen gerade erstaunlich viele. Halsschmerzen, Husten oder auch eine laufende Nase verbindet jetzt wohl kaum jemand mit dem Sommer. Trotzdem gibt es jedes Jahr, die sogenannte Sommergrippe. Was dahinter steckt und wie ihr euch davor schützen könnt, das weiß meine Kollegin Julia Wasselkopf. Julia, einen wunderschönen guten Morgen.
1: Guten Morgen.
0: Ja, eine Sommergrippe klingt jetzt irgendwie schon ein bisschen widersprüchlich. Was steckt denn überhaupt dahinter?
1: Ja, der Name ist eigentlich etwas irreführend. Eine echte Grippe wird durch Influenzaviren verursacht und tritt vor allem im Winter auf.
0: Okay.
1: Die Sommergrippe ist dagegen meist eine Erkältung, ausgelöst durch andere Viren, zum Beispiel Rhinoviren. Die fühlen sich bei warmem Wetter richtig wohl und können sich leicht verbreiten. Besonders dort, wo viele Menschen zusammenkommen.
0: Na super, gerade jetzt dann auch in der Hochsaison von Volksfesten. Aber warum erwischt es denn ausgerechnet im Sommer so viele?
1: Also Hitze und Klimaanlagen spielen dabei oft eine Rolle. Wer stark schwitzt und anschließend lange in kalter Zugluft sitzt, belastet die Schleimhäute. Dazu kommen Temperaturwechsel zwischen draußen und klimatisierten Räumen. Außerdem trinken viele bei der Hitze viel zu wenig. Trockene Schleimhäute können Krankheitserreger schlechter abwehren und Viren haben ein leichtes Spiel.
0: Okay, und was hilft denn jetzt, wenn die Sommergrippe schon da ist?
1: Ja, im Grunde das Gleiche wie bei einer Erkältung im Winter. Ausreichend trinken, dem Körper Ruhe gönnen und bei Fieber oder stärkeren Beschwerden lieber auf Sport verzichten. Gegen Halsschmerzen helfen warme Getränke oder Lutschtabletten, gegen eine verstopfte Nase Nasenspray, allerdings nur wenige Tage. Und ganz wichtig, auch wenn draußen Badewetter ist, braucht der Körper jetzt Zeit, um wieder gesund zu werden.
0: Also zusammengefasst, auch wenn es gerade nach Sommersonne und Hitze klingt, die sogenannte Sommergrippe macht vielen aktuell trotzdem zu schaffen. Dabei handelt es sich meist nicht um eine echte Grippe, sondern um eine klassische Erkältung, ausgelöst durch andere Viren, die gerade bei warmen Temperaturen und in klimatisierten Räumen leichtes Spiel haben. Na dann, wissen wir Bescheid. Danke dir, Julia, fürs Update.
1: Bitte gerne.
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1: Eine richtig coole Nummer von Udo Lindenberg und Apache 207, Komet. Und wie schaut's aus bei euch mit den Urlaubsplänen? Ich meine, die Sommerferien hier in Bayern rücken ja auch langsam, aber sicher näher und die Kids fragen dann, wo geht's denn dieses Jahr hin? Also so langsam sollte man das Ganze schon geplant haben. Und jeder kennt's, wenn man dann im Urlaub ist und dann ist es mal so ein bisschen ein verregneter Urlaubstag, dann spontan schnell das Museum besuchen oder schnell vor der Abreise nochmal eine Sehenswürdigkeit anschauen. Ja, wenn es so einfach wäre, das ist aber nicht immer möglich. Oft müssen wir uns da vorab nämlich online anmelden und das ruft auch den ein oder anderen Betrüger auf den Plan. Bei mir ist jetzt im Studio Kollege Oliver Obanke. Servus Olli.
2: Servus.
1: Warum muss ich mich denn online überhaupt anmelden?
2: Vor allem große Sehenswürdigkeiten wie der Louvre, das Anne-Frank-Haus oder der Eiffelturm setzen immer öfter auf Online-Vorabbuchungen.
1: Okay.
2: Statt stundenlangen Anstehen buchen sich Touristinnen und Touristen gezielte Zeitslots für die Besichtigung. Vorteil? Ich weiß genau, wann ich ins Museum komme und kann mich da zwischen einer vergleichsweise kleinen Besuchergruppe in Ruhe umschauen. Nachteil? Spontane Besuche ohne lange Wartezeiten sind quasi nicht möglich. Wer im Urlaub einen Städtetrip plant, sollte sich deswegen rechtzeitig informieren, ob eine Online-Reservierung vorab nötig ist oder nicht.
1: Okay, wenn man jetzt eine Online-Reservierung machen muss, worauf sollte ich denn da so achten?
2: Wie bei fast allem, was im Internet angeboten wird, gibt es auch bei Kulturtickets Fake-Shops und Betrüger. Oftmals sehen diese Angebote täuschend echt aus. Sie werben mit verlockenden Angeboten oder bieten überteuerte Tickets an. Europäische Verbraucherschützer warnen hier vor solchen Maschen. Teilweise werden zum Beispiel Führungen angeboten, nur finden die dann nicht am Wunschziel, sondern ganz woanders statt. Oh. Oder das Geld verschwindet einfach ohne echte Gegenleistung. Deswegen gilt, nie per Vorkasse zahlen, Internetseiten auf ihre Seriosität prüfen und am besten Zeit nehmen und in Ruhe die Angebote vergleichen.
1: Also nochmal zusammengefasst, wer im Urlaub Museen, Sehenswürdigkeiten oder andere Attraktionen besuchen möchte, sollte sich frühzeitig informieren und Tickets möglichst über offizielle Anbieter buchen. Gerade bei Online-Tickets gilt es, auf die Internetseite achten, keine dubiosen Angebote anklicken und im Zweifel lieber einmal mehr prüfen. Da sind wir gerüstet für den nächsten Urlaub. Danke dir, Olli, für die Infos.

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2: Ich bin Ursula Winkler. Die Spitzen von Union und SPD kommen heute zu den möglicherweise entscheidenden Beratungen über ihr Reformpaket zusammen. Im Koalitionsausschuss wird es unter anderem um Steuerentlastungen kleiner und mittlerer Einkommen, Arbeitsmarktreformen sowie Rente, Gesundheit und Pflege gehen. Ob es schon heute zu Entscheidungen kommt, ist offen. Die Koalition will sich nicht unter Zeitdruck setzen lassen. Der Tankrabatt ist vorbei. Das könnte sich um 12 Uhr besonders bemerkbar machen, denn der Steuerrabatt ist zwar seit Mitternacht Geschichte, Preiserhöhungen sind aber nur mittags erlaubt. Offensichtlich haben aber viele Tankstellen die Preise zuletzt schon stark erhöht.
3: Viele Autofahrer haben die letzten Stunden des Tankrabatts noch genutzt. An manchen Tankstellen gab es teils riesige Schlangen. Der ADAC hält die aktuellen Preisaufschläge trotzdem für nicht gerechtfertigt. Die Ölpreise seien zuletzt gesunken. Trotzdem hätten die Mineralölkonzerne die höhere Steuer offenbar schon vor dem offiziellen Ende des Tankrabatts eingepreist. Das Bundeskartellamt hat angekündigt, überzogene Erhöhungen genau zu prüfen. Zoe Tassovali, Nachrichtenredaktion.
2: Noch nie waren die Ozeane im Juni so warm. Die Oberflächentemperatur der Weltmeere hat zum Sommerbeginn einen neuen Rekord erreicht. Das haben die Experten des EU-Klimadienstes Copernicus und des Copernicus-Meeresdienstes gemessen.
4: Etwa 21 Grad Wassertemperatur haben die Experten gemessen. Die Adria, das Mittelmeer, wird sich in diesem Sommer für viele Urlauber wohl anfühlen wie eine Badewanne. Zumal in den kommenden Monaten wohl weitere Rekorde gebrochen werden. Grund für die Erwärmung sei der Klimawandel und das Klimaphänomen El Niño, so die Fachleute. Und das bedeutet auch, möglicherweise wird es häufiger Starkregen geben, Sturm und Überschwemmungen. Claudia Wächter, Nachrichtenredaktion.
2: Zum Fußball. Topfavorit Frankreich hat im WM-16-Finale mit 3:0 gegen Schweden gewonnen und trifft damit am Samstag auf Deutschland-Bezwinger Paraguay. WM-Mitgastgeber Mexiko besiegte Ecuador mit 2:0 und muss in der nächsten Runde gegen den Kongo oder Titelanwärter England ran. Die Norweger gewannen mit 2:1 gegen die Elfenbeinküste. Der nächste Gegner ist Brasilien.
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5: Mit Leon Dauter. Im Allgäu herrscht weiterhin reger Andrang an den Tankstellen, da viele Autofahrer noch vor möglichen weiteren Preiserhöhungen tanken. Nach dem Ende des Tankrabatts von 17 Cent pro Liter werden zusätzliche Preissteigerungen insbesondere zur Mittagszeit erwartet. Und der neue Gesundheitsausschuss im Landkreis Lindau hat sich erstmals mit der Zukunft der medizinischen Versorgung befasst. Zwei Gutachten empfehlen dafür eine stärkere Zusammenarbeit der Kliniken und den Ausbau der ambulanten Versorgung.
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6: Es ist heute ein richtiges Sommerloch. Nur eine kurze Sommerpause an diesem Mittwoch im gesamten Allgäu. Es regnet, ein bisschen Gewitter ist auch mit dabei. Das Ganze bei Höchstwerten um die 21 Grad. Morgen am Donnerstag kommt aber dann der Sommer schon wieder zurück. Da gibt's Sonnenschein pur, nur ein paar Wolken sind noch mit dabei und die Höchstwerte klettern wieder auf die 26 Grad hoch. Der Freitag, der startet dann erstmal regnerisch rein in Richtung Alpenrand vor allem. Aber im Laufe des Tages baut sich's auch wieder auf und die Sonne wird auch wieder mit dabei sein.
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6: Aufgepasst, um 4 Minuten nach 9 auf der A96 München-Lindau zwischen dem Kohlbergtunnel und Erkheim. Hier hat es in beiden Richtungen eine Überflutung gegeben. Also hier besonders Obacht geben, dass es da nicht zu einem Folgeunfall kommt. Die A96 Lindau Richtung München zwischen Wangen-West und Wangen-Nord. Hier läuft eine Unfallaufnahme, da ist der rechte Fahrstreifen gesperrt. Gute Nachrichten gibt es dagegen auf der A96 München Richtung Lindau zwischen Eichstätten und Leutkirch-West. Da ist die Unfallstelle mittlerweile wieder geräumt. Freie Fahrt voraus, aber es staut sich noch ein bisschen zurück. 3 Kilometer kostet euch einen Plus von 18 Minuten. Und zu guter Letzt noch die A96 Lindau Richtung München zwischen Wangen-West und Wangen-Nord. 1 Kilometer Stau, hier plus 5 Minuten rechnen.
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6: Teure Fotos werden einmal in Ravensburg bei Hochstadt gemacht. Und dann haben wir auch noch ein Stehen bei Wiedergeltingen auf der MN10. Noch was anderes gesehen? Staus, Blitzer oder sonstiges? Na, dann immer gerne kostenlos her damit. 0800 570 80 90.
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6: Und heute reisen wir gedanklich ins Mittelalter zurück. Genauer gesagt nach Schloss Kaltenberg in Landsberg am Lech, wo auch in diesem Sommer wieder eines der größten Ritterturniere Europas stattfindet. Mein Gast heute, Markus Wiegand. Er ist Pressesprecher des Kaltenberger Ritterturniers und kennt das Event wie kaum ein anderer. Schönen guten Morgen.
7: Ja, guten Morgen.
6: Danke für die Einladung. Ja, gerne. Wie ist denn die Reise ins Allgäu gelaufen bei dem Wetter heute?
7: Ja, ich dachte, ich fahre vom Halbsonnigen ins Nasse. Also es wurde immer nässer, aber jetzt hat es dann auch wieder aufgehört. Jetzt ist alles wieder gut.
6: Absolut. Und weil du ja Pressesprecher bist, warst du schon mal in einer Ritterrüstung drin oder hast du mit dem Schwert schon mal so einen Kampf nachgeahmt?
7: Nein, also in einer Ritterrüstung war ich nicht. Ich kleide mich dort auch nicht mittelalterlich. Das sollen bitte die machen, die sich dafür berufen fühlen. Wir machen aber viel Schabernack mit Menschen in Rittern und ein Schwert hatte ich auch schon mal in der Hand.
6: Oh, das klingt spannend. Gleich mehr dazu hier im Kaffeeklatsch. Jetzt starten wir erstmal rein mit Tate McRae und Greedy.

0: Der Kaffeeklatsch am heutigen, ja doch ein bisschen graueren Mittwoch, und bei mir zu Gast ist der Pressesprecher des Kaltenberger Ritterturniers, Markus Wiegand. Erstmal, wie bist du überhaupt dazu gekommen, Pressesprecher für sowas doch etwas Außergewöhnliches zu werden?
1: Ja, also ich verrate mal, ich war beim ersten Ritterturnier vor 47 Jahren auch dabei.
0: Okay.
1: Und irgendwie hat mich das nicht losgelassen, und ich wurde da quasi in diese Szene mit angesaugt, habe dann lang die Fotos koordiniert. Ja, und jetzt mache ich halt, bin ich Pressesprecher, mache das ganze Marketing, mache die ganze Werbung mit großer Freude, damit das ein tolles Event wird, wo wir viele Menschen beglücken können damit.
0: Na, absolut. Und du hast es auch gerade schon so ein bisschen angeschnitten, was so deine Aufgaben sind. Was macht ein Pressesprecher jetzt konkret da bei den Ritterturnieren? Weil normal ist ja Pressearbeit so ein bisschen mit Artikel schreiben oder auch Interviews führen. Aber was musst du jetzt machen?
1: Ja, das machen wir auch. Also wir versuchen mit unseren Pressemeldungen immer wieder tolle Themen aufzugreifen, die wir in die Welt hinaus tragen. Ich koordiniere die ganze Werbung, ich betreue die ganzen Redakteure und Journalisten, die kommen wollen, mache das ganze Social Media noch in einem kleinen Team. Und es ist wirklich übers Jahr, ist das schon eine Aufgabe, jetzt natürlich knapp 2 Wochen, am 10. geht's los, ist jetzt die Hochphase. Mhm. Es brummt gerade.
0: Das kann ich mir auf jeden Fall vorstellen. Wer jetzt noch nie dort war, was würdest du sagen, macht den besonderen Zauber aus von diesem Ritterturnier?
1: Ja, also wir haben das Ritterturnier auf Schloss Kaltenberg. Wer Schloss Kaltenberg nicht kennt, es ist ein Areal von 3,5 Hektar, also relativ groß.
0: Boah, das ist echt eine Menge.
1: Was quasi die letzten 47 Jahre in der Infrastruktur gewachsen ist. Also vor 47 Jahren ging es los. Wir haben das 45. Ritterturnier, weil 2 Jahre Corona, und die Infrastruktur ist Stück für Stück gewachsen, so dass man quasi von der Location her ist es wie ein verwunschenes Mittelalterdorf. Und also wenn die Türe des Tor aufgeht, geht im ganzen Gelände das Unterhaltungsprogramm los. Wir haben 5 Bühnen, die ständig bespielt werden. Wir haben Walk-Acts. Also unterm Strich haben wir knapp über 2000 Mitwirkende, das muss man sich mal vorstellen. Ja, und man taucht quasi in eine komplett andere Welt ein. Also wer glaubt, dass er alles an einem Tag sehen kann, der kann sich das abschminken. Mhm. Ich brauche meist 5-6 Tage, um mir mal jeden Act angeschaut zu haben auf den verschiedenen Bühnen. So, und also man taucht da in diese Mittelalterwelt ein, wir haben einen Markt mit knapp 100 Ständen, wir haben tolles Essen, wir haben überall Unterhaltung für Erwachsene, für Kinder. Und die Krönung der ganzen Geschichte ist die Ritterturnier-Show, die dauert knapp 2 Stunden in der eigens dafür gebauten Arena. Mit knapp 10.000

0: Und die Show ist so imposant, das vergisst man nicht und das merkt man auch, wenn die Stimmung in der Arena überkocht. Es ist, naja, wie beim Fußballspiel möchte ich jetzt nicht sagen, nach gestern, also deutlich besser. Also es ist wirklich, es ist faszinierend, ja. Also es muss man sich mal geben. Und man muss nicht unbedingt Mittelalter-Fan sein, um in diese Welt einzutauchen, weil es ist einfach vielfältige, fantastische Eindrücke, die man da sammelt. In Neudeutsch ist es voll immersiv. Ja.
1: Sehr modern unterwegs auch, hört man schon auch in der Sprache. Aber du hast gerade gesagt, es sind sehr große Zahlen, also über 2000 Mitwirkenden, 10.000 Sitzplätze. Und es muss man sich auch mal geben, über 100.000 Besuchende habt ihr jährlich bei euch. Fühlt sich das Ganze dann, also spürt man diese Größe oder fühlt sich trotzdem noch ein bisschen so familiär an?
0: Ja, wir haben schon Erfahrungswerte mit Besuchern und also wenn es voll ist, ist die Stimmung wirklich gut. Und familiär ist es insofern, weil diese ganzen mittelalterlichen Gruppen, die da lagern, auch viele der Walk-Acts und Künstler, die kennen wir jetzt zum Teil schon ein bisschen lang. Und die Lager, die machen das, die nehmen sich Urlaub dafür und die machen das voller Freude. Und diese Freude springt auch über auf die Besucher. Also es ist nicht wie bei anderen Sachen, du bist jetzt eine Maus, hier ist der Mauskopf, lauf rum und unterhalte die Leute, sondern die bespielen die, jeder ist willkommen, wenn er eine Frage hat, oh, kann ich mal das Schwert anschauen und, wie ist denn dein Lager, hast du die Rüstung selber gebaut und. Das macht eigentlich eine ziemlich offene, sehr, sehr schöne Stimmung im Gelände.
1: Das klingt auf jeden Fall sehr, sehr schön. Und du hast ja auch schon gesagt, das wird jedes Mal neu inszeniert auch. Gibt es denn aber irgendwie einen speziellen Moment, auf den du dich jedes Jahr erneut besonders freust?
0: Ja, die Premiere. Also wenn man die Show das erste Mal sieht, also die proben jetzt schon seit mehreren Wochen. Das ist ein immenser Aufwand. Ist auch sehr, sehr professionell. Und wenn man es dann, also ich weigere mich immer, das Skript zu lesen.
1: Okay.
0: Weil ich mir den Moment des ersten Mal Sehens nehme. Und da freue ich mich schon immer drauf, wenn man sieht, okay, wie kommt das jetzt und was haben sie sich einfallen lassen und was sind die neuen, was sind Special Effects und Überraschungen und wie reagieren die Leute auf den Plot und. Also
1: apropos Premiere ist ja schon in gut zwei Wochen. Seit wann laufen denn die ganzen Vorbereitungen schon, dass man das mal ein bisschen vorstellen kann?
0: Also Premiere ist am 11., das ist der Samstag, am 10. ist die Gauklernacht, das ist quasi ein Fest mit mittelalterlicher Musik, also Ritterturnier ohne Ritterturnier, aber dafür mit wesentlich mehr Unterhaltung. Mhm. Und die Vorbereitungen laufen genau seit einem Jahr. Also am letzten Wochen oder am mittleren und letzten Wochenende werden die Rahmenbedingungen für das nächste Jahr schon gesteckt. Da wird schon mal ein paar Story-Ideen entwickelt und. Also nach dem Turnier ist vor dem Turnier.
1: Ja, absolut. Also jetzt haben wir auf jeden Fall Lust bekommen, da vorbeizuschauen. Aber was genau die Besucher jetzt dann vor Ort auch bei der Premiere erwartet, das klären wir gleich nach Tempo City und Self-Aware. Nochmal schönen Mittwochvormittag euch.

0: Wir sind heute ein bisschen im Mittelalter unterwegs, genauer gesagt bei den Kaltenberger Ritterturnieren, die jedes Jahr stattfinden. Bei mir zu Gast ist Pressesprecher des Kaltenberger, so rum, Ritterturniers, Markus. Wie schaut's denn aus? Viele denken ja bei Ritterturnieren nur an so Pferde und Lanzen vielleicht. Aber was erwartet denn die Gäste darüber hinaus jetzt? Weil du hast ja gesagt, es geht ja dann los auch mit der Premiere am Freitag. Was erwartet da die Leute?
1: Also die Ritterturnierschau dauert dauert um die 2 Stunden und ist quasi diese Krönung des Tages. An dem Tag haben wir insgesamt 8,5 Stunden Programm, also man kann sich treiben lassen. Mhm. Die Ritterturnierschau ist eine jedes Jahr komplett neu inszenierte Show, bei der es im Wesentlichen um den Kampf Gut gegen Böse geht. Okay. Also der Böse ist der schwarze Ritter, damit ihn auch jeder erkennt, und der Gute ist dann ein anderer Ritter, und dann geht es halt wie in jedem guten Plot mit Irrungen und Wirrungen Richtung Endkampf. Der Böse lässt sich ganz böse Sachen einfallen. Ich glaube, dieses Jahr haben wir auch eine böse Königin, die ist richtig böse.
0: Oh.
1: Und zum Schluss sammelt, also im Plot sammelt halt der Held seine Gefährten, und dann treten sie an gegen den bösen schwarzen Ritter, der dieses Jahr keine orangenen Haare hat.
0: Okay, hatte er die letzten Jahre orangene Haare, oder wie?
1: Nein. Und auf jeden Fall wird dem dann die Stirn geboten, und wie es dann ausgeht, muss jeder selber miterleben.
0: Ja.
1: Man schaut es nicht nur zu, man erlebt es wirklich mit. Und es sind natürlich Schlachtszenen dabei, also wo 200 Leute mit Feuer und Special Effects und Explosionen und allem Pipapo um die Übermacht kämpfen, aber auch eben Lanzenkämpfe und zu Pferd, und auch ein paar wahnsinnig imposante Pferde Action-Sachen, also gerade das Stuntreiten, die Voltige, da reißt wirklich alle vom Sitz, und wir haben eine der weltbesten oder Europa der weltbesten Stuntreit-Truppen aus Frankreich, die mit eigens ausgebildeten Stuntpferden aus Paris kommen, es geht eine wahnsinnige Energie von diesen Pferden aus, und man merkt wirklich, die haben richtig Bock. Also so ein Stuntpferd braucht in der Ausbildung auch 2 bis 3 Jahre, ist für die Reiter und die Kompanie sind das wirklich Familienmitglieder. Und es ist auch genügend Pferde, die werden also auch gewechselt in der Show. Also, aber das macht richtig Spaß zum Zuschauen.
0: Und vor allem, du hast es ja auch gerade gesagt, es ist was Reales, also Real Life, ohne künstliche Intelligenz und sonst was, da kann man richtig mal wieder sozusagen auf den Boden der Tatsachen kommen.
1: Genau, es ist wie ein Film, aber man ist halt mittendrin.
0: Das ist richtig cool, und weil du es auch gerade angesprochen hast, ihr wechselt die Pferde immer wieder aus, nicht, dass dann da vielleicht der ein oder andere Tierschützer kommt, also den Pferden geht es auf jeden Fall gut,
1: ja, wenn
0: wir damit unterstreichen.
1: Pferdewohl ist unsere höchste Priorität.
0: Das ist sehr schön, und ihr sprecht ja auch von einer mittelalterlichen Erlebniswelt sogar eigentlich, ja. Das habe ich so ein bisschen nachgeschaut. Wie kann man sich das jetzt neben diesen Spielen vorstellen? Also jetzt neben der Vorstellung, gibt es dann auch noch irgendwelche Specials, wo man miterleben kann, danach, ja, genau, oder davor?
1: Also die Türen gehen auf und im ganzen Gelände geht's los. Also wir haben 5 Bühnen, die permanent bespielt werden. Da treten, also auf der größten Bühne, der Rabenbühne, treten mittelalterliche Bands auf. Also beim ersten Wochenende Corvus Corax, wer die kennt, das ist Urgestein. Dann laden wir auch jedes Jahr neue Bands ein. Wir haben Gaukler, wir haben Bühnen für Kinder. Wir haben Walk-Acts im ganzen Gelände, also fantastische Figuren, die die Leute anspielen, die auf die Kinder eingehen. Wir haben so Special-Effects wie die Knappenschule, da stehen dann 10 Ritter, und dann können sich die Kleinen, also klein, also so 5, 6, 7 Jahre, kriegen ein Schwert in die Hand und können gegen den Ritter kämpfen, und denen wird das so ein bisschen beigebracht. Also das sind schon Erlebnisse, die bleiben. Eine Freundin von mir, die hat mir erzählt, sie wurde damals, wir haben auch die ersten Münchner Barbaren, und die haben als Act so einen kleinen Käfig zur Kindererziehung, und da wurde sie quasi damals eingesperrt. Das hat ihr Mittelalter-Spleen geschürt. Mhm. Also nur kurz, also es ist alles nur Spaß. Auf jeden Fall, wird geprägt und erlebt, und das Ganze ist quasi ein Überfluss an Eindrücken, in dem man schwelgen kann.
0: Das klingt auf jeden Fall spannend. Und für all diejenigen, die vielleicht schon mal vor Ort waren, was gibt's denn dieses Jahr Neues?
1: Neues. Mhm. Wir haben eine ganz tolle neue Akrobatik-Feuershow-Gruppe Alagos aus Frankreich. Die spielt, wer es kennt, in der Schlossgrabenbühne, also vorm Schloss links runter. Wir haben diverse neue Gaukler. Wir haben aber auch natürlich unsere alteingesessenen Künstler, die überall gute Stimmung machen. Das Programm ist so vielfältig, man kann es gar nicht an einem Tag sehen. Also man wird auch nach mehrmaligem Besuch immer wieder Neues erleben dürfen.
0: Das ist auf jeden Fall eine richtig coole Sache. Und wir blicken gleich mal auch hinter die Kulissen. Da kannst du uns sicherlich auch ein paar Sachen verraten, oder?
1: Ja.
0: Da sind wir schon mal sehr gespannt. Also dranbleiben lohnt sich auf jeden Fall.

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3: Andrang an Tankstellen im Allgäu bleibt hoch. Landkreis Lindau plant Zukunft der Gesundheitsversorgung. Das Wetter? Sehr regnerisch und bewölkt. Die Temperaturen liegen bei 17 Grad. Ich bin Leon Dauter. Im Allgäu bleiben die Tankstellen auch heute weiter gut besucht. Viele Autofahrer nutzen weiterhin die Gelegenheit, bevor die Spritpreise nach dem Ende des Tankrabatts spürbar anziehen. Die staatliche Entlastung von 17 Cent pro Liter ist inzwischen ausgelaufen. Seitdem können die Preise an den Zapfsäulen nur noch einmal täglich um 12 Uhr angepasst werden. Auch wenn es bereits erste Preisanpassungen gab, rechnen viele Experten damit, dass es heute rund um die Mittagszeit erneut teurer wird. Entsprechend bleibt der Andrang an den Tankstellen im Allgäu hoch. Im Landkreis Lindau hat erstmals der neue Ausschuss für Gesundheit, Pflege und Prävention getagt. Im Mittelpunkt standen die künftige ambulante und stationäre Gesundheitsversorgung. Vorgestellt wurden zwei Gutachten, die unter anderem den Ärztemangel und die Zukunft der Krankenhäuser beleuchten. Demnach ist die medizinische Grundversorgung derzeit gesichert. Langfristig empfehlen die Experten aber eine engere Zusammenarbeit der Kliniken in der Region. Sollte das nicht gelingen, soll die Klinik in Lindau gezielt weiterentwickelt und später durch einen Neubau ersetzt werden. Außerdem wurden bereits erste Maßnahmen zur Stärkung der ambulanten Versorgung vorgestellt. Die Oberschwabenklinik setzt verstärkt auf klimafreundliche Mobilität. Beschäftigte erhalten einen Zuschuss zum Deutschlandticket und zahlen dadurch nur noch rund 37 Euro im Monat für den Arbeitsweg. Das Angebot wird bereits von mehr als 300 Mitarbeitenden genutzt. Zusätzlich sorgt ab morgen eine neue Regiobuslinie von Friedrichshafen über Tettnang und Meckenbeuren für eine bessere Anbindung an das Elisabethenklinikum in Ravensburg. In Kaufbeuren hat es am frühen Morgen einen größeren Feuerwehreinsatz gegeben. Aus einem Mehrfamilienhaus wurde zunächst eine starke Rauchentwicklung gemeldet. Die Feuerwehr war schnell vor Ort und konnte den Brand rasch unter Kontrolle bringen. Wie die Polizei später erklärte, waren in einem Wohnheim für obdachlose Familien offenbar gelbe Säcke in Brand geraten. Insgesamt mussten 15 Menschen aus dem Gebäude evakuiert werden. Verletzt wurde nach ersten Angaben niemand schwer.
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4: Es regnet draußen im gesamten Allgäu und es ist bewölkt, aber in Richtung Mittag, da lässt es dann langsam nach. In Richtung Unterland können aber auch im Laufe des Nachmittags ein paar Schauer und Gewitter mit dabei sein, aber wer Glück hat, zieht heute auch die Sonne. Das Ganze bei 16 bis 21 Grad. Der Donnerstagmorgen ist dann eigentlich relativ freundlich. Okay, ein paar Wolken, die halten sich von heute fest, aber die Sonne, die kommt zurück. Das Ganze bei Höchstwerten um die 26 Grad. Und der Freitag, der ist dann auch richtig schön. Nur am Vormittag gibt es ein paar Regenschauer.
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4: Mit immer noch der A96 Lindau Richtung München zwischen Wangen West und Wangen Nord. Hier läuft die Unfallaufnahme. Da ist der rechte Fahrstreifen gesperrt, also passt hier auf, dass es da nicht noch zu einem Folgeunfall kommt. Und es staut sich auch 1 Kilometer dort zurück, kostet euch aber gerade mal einen Plus von 6 Minuten.
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4: Auf der MN10 bei Wiedergeltingen werden teure Fotos gemacht und bei Hochstadt in Ravensburg. Noch was anderes gesehen? Staus, Blitzer oder sonstiges? Na dann einfach kostenlos melden. 0800 5 70 80 90.
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4: Markus Wiegand ist heute bei uns zu Gast im Kaffeeklatsch. Ja, genau, Pressesprecher des Kaltenberger Ritterturniers. Markus, mal kurz eine Frage. Was war bis jetzt in deinen 15 Jahren, seitdem du dort bist, dein Highlight, dein Höhepunkt?
5: Ups, da gibt's jetzt kein absolutes Highlight. Also jedes Jahr wird besser. Also jedes Jahr macht wahnsinnig viel Spaß. Mhm. Etwas, was wir gemacht haben, was wirklich was richtig gebracht hat. Also wir haben ja extra eine Arena gebaut, aber das ist jetzt auch schon über 30 Jahre her.
4: Okay.
5: Prinz Luitpold hat das noch gemacht. Und es ist in der Arena ein Dach entstanden, was knapp 3000 Plätze abdeckt. Und zum einen für die Stimmung ist das toll, zum anderen, also das hat wirklich die Location verbessert. Ja, und das Highlight ist eigentlich immer wenn es losgeht. Und dann, wenn es dann auch schon wieder vorbei ist. Es ist jedes Jahr so eine Reise der Gefühle am Anfang, oh, jetzt ist so lang und dann ist das mittlere Wochenende. Mhm. Dann sagt man, okay, jetzt haben wir es und dann ist es auch schon wieder vorbei. Und die Shows, ich schaue mir jede Show an und die sind wirklich alle unterschiedlich. Also es ist jedes Mal ein anderer Aspekt, der toll ist, die Nachtshows an den Freitagen sind unheimlich toll, weil die fangen um 21 Uhr an bis 23 Uhr. Das geht quasi dann in die Nachtstimmung rein und wir haben wahnsinnig viel Licht und Nebel und Pyro. Das ist schon nochmal eine andere Wirkung, eine andere Dimension.
4: Und apropos, wir schauen gleich hinter die Kulissen von den Ritterturnieren hier bei uns im Kaffeeklatsch.

0: Wir sind heute in Kaltenberg bei den Ritterturnieren unterwegs, die bald ihre Premiere haben und wollen mal ganz kurz hinter die Kulissen schauen. Markus, was passiert denn jetzt hinter der Arena, bevor die Ritter dann wirklich in die Show kommen und alles geben?
1: Ja, da wird wahnsinnig viel vorbereitet. Also hinter den Kulissen, also wir haben ab quasi dem Herbst, wir haben eine eigene Schneiderei für die Kostüme, wir haben eigene Requisiten, Leute, die die ganzen Sachen bauen und entwickeln und so weiter. Da ist auf jeden Fall wahnsinnig viel los. Mhm. Im Backstage schaut es relativ wild aus, aber das wird alles sehr geordnet, sobald die ihren Auftritt haben und durch das Tor in die Arena schreiten. Und was wir halt auch sonst noch hinter den Kulissen haben, wir haben wahnsinnig viel Technik, habe ich ja schon gesagt, damit das wirklich toll wirkt. Also viel Licht und viel Pyro und Verfolger und alles Mögliche und Ton vor allen Dingen auch, weil wir haben eine richtig coole Tonanlage, das tönt schon ordentlich. Und das braucht ja auch alles Strom. Und unser Bestreben ist, also wir haben, Prinz Luitpold hat in Kaltenberg einen großen Solarpark gemacht, der speist aber ein. Und wir haben jetzt dieses Jahr ein Projekt gestartet, was wahrscheinlich nächstes Jahr dann abgeschlossen sein wird, wo wir noch einen Solarpark bauen. Der okay. hat dann aber auch riesen Batterien. Also da wird es dann auch so eine Solar-, also eine Stromtankstelle geben. Und das Ziel ist quasi, die gesamte Show aus diesen Batterien rauszufahren, weil das ist natürlich ein großer Peak. Und damit würden wir quasi unseren CO2-Footprint wirklich minimalisieren. So, und das ist auch für uns, für die Nachhaltigkeit des Standorts, auch bei anderen Veranstaltungen, also Konzerten oder sonst was, wahnsinnig wichtig, dass da die Infrastruktur so aufgestellt ist, dass wir dem Rechnung tragen.
0: Und das kann man dann einfach so nebenbei stemmen. Also es ist ja schon viel Arbeit, die Ritterturniere herzurichten. Dann nebenbei des Projektes geht gut, oder?
1: Ja, also geführt wird das der Veranstalter und quasi Herr über die ganze Infrastruktur ist Prinz Heinrich. Der macht das mit wahnsinnig viel Elan. Es ist quasi ein Fulltime-Job, auch mit extremen Peaks drin. Also viel Arbeit bei den einzelnen Veranstaltungen. Ja, aber sowas ist wichtig und was wichtig ist, muss angegangen werden.
0: Also, so schaut's aus. Und Strom und Anlage, da waren wir ja gerade hinter den Kulissen unterwegs. Wie schaut's denn bei den Reitern und Stuntleuten aus? Gibt's da noch Lampenfieber oder sind die mittlerweile so eingegroovt, dass das alles automatisch läuft?
1: Ja, also bei der Premiere gibt's bestimmt Lampenfieber. Und das sind aber allerdings Vollprofis. Also wenn dann das Tor aufgeht, dann sind sie in der Rolle. Wir hatten, also Frédéric Laforêt ist einer der Stuntgruppe, der war lange Jahre der Schwarze Ritter, der hat jetzt quasi dann mit 60 aufgehört, ist jetzt quasi unser Co-Regisseur. Und der hat mal gesagt, Markus, wenn das Tor aufgeht, sitze ich auf meinem Pferd hinter der Bühne und ich merke, der Schwarze Ritter kommt und ist in mir. Und dann wurde er zum Schwarzen Ritter.
0: Er wurde besessen vom Schwarzen Ritter sozusagen.
1: Ja, und ich glaube, so geht es ganz vielen, die da quasi haben auch wahnsinnig viele Statisten, die sonst was machen, vom Bauingenieur, ganz breites Spektrum an Berufen. Die machen das aber mit voller Freude und geben auch wirklich alles in der Show.
0: Und du bist ja jetzt auch schon ein bisschen dabei. Was war denn so ein bisschen die verrückteste oder vielleicht auch lustigste Situation, die du hinter den Kulissen oder auch während der Show miterlebt hast? Weil du weißt ja, wenn theoretisch jetzt auch mal ein kleines Fehlerchen sich unterschieben würde.
1: Während der Show, ja, gar nicht so. Aber eine lustige Geschichte war irgendwie bei einem Nachtturnier nach der Show standen irgendwie die französischen Reiter oben an der Arena und haben geratscht noch mit einem Security-Mann. Und dann ist auf einmal einer in Ritterrüstung durch die Arena gelaufen. Und also dann ein Zuschauer. Hat einer der Ritter gesagt, das ist ja meine Rüstung. Ah. Und dann ist echt so ein Wahnsinniger hinten eingestiegen und hat, das wurde dann aber relativ schnell beendet. Der hat dann übernachtet im Polizeirevier in Landsberg. Also es ist nicht zur Nachahmung zu empfehlen, aber das ist so aus der Rubrik Sachen, wo du denkst, oh Gott, das kann doch wohl nicht wahr sein.
0: Hat dann sozusagen noch den extra Kick gegeben, kam dann auch Polizeihubschrauber und so? Oder?
1: Ja, Hubschrauber nicht, aber er wurde abgeführt und erstmal, weil er keinen Ausweis dabei hatte, zur Sicherstellung seiner Personalien durfte der Kost und Logis bei der Polizei genießen.
0: Okay, und Sicherheit und Spektakel, das ist ja immer so ein bisschen ein Spagat. Wie schafft ihr den zwischen Show und Sicherheit?
1: Also, wenn das sind alles Stunt-Leute und wir haben das auch schon oft mit dem Chef der Cavalcade, mit dem Mario Lurashi besprochen und er hat gesagt, es ist deren Beruf und B, muss es spektakulär aus sein, es darf aber nicht gefährlich sein. Also es ist alles Show. Es kann sein, dass der eine oder andere mal einen blauen Fleck davon hat, wenn es ihn runterhaut oder sonst was. Aber Safety ist wirklich das oberste Gebot, ist aber auch das oberste Gebot bei der ganzen Durchführung der Veranstaltung. Also wir haben hochprofessionelles Security-Personal, hochprofessionelle Ordner. Das ist wirklich ein kleines Heer an Leuten, die wir da haben, die aber auch auf alle Eventualitäten und Ernstfälle gedrillt sind. Also unser Gelände ist, glaube ich, sagen zu können, so gut, dass wir da einen sehr, sehr hohen Sicherheitsstandard für Personal und Besucher bei der Veranstaltung gewährleisten können.
0: Na dann steht ja einem Besuch absolut nichts mehr im Wege und wir haben auch gleich noch ein paar Tipps für Besucher und auch nochmal die genauen Daten, wann es jetzt losgeht und wie viele Shows dieses Jahr gibt's. Oh.

0: Wir sind ein bisschen im Mittelalter beim heutigen Kaffeeklatsch unterwegs mit dem Pressesprecher des Kaltenberger Ritterturniers, Markus Wiegand. Und es ist ja jetzt dann bald Premiere, wir haben es ja schon gesagt. Wann geht's denn genau los und vor allem für wen sind denn die Ritterturniere für dich, also deiner Meinung nach, geeignet? Sind es eher Familienpaare oder doch eher echte Mittelalter-Fans?
1: Also es ist auf jeden Fall für jeden geeignet, weil es ist ein Überfluss an Eindrücken, die man da sammeln kann. Jedoch sind alle Tage so ein bisschen unterschiedlich. Also wir eröffnen am 10. an dem Freitag mit der Gauklernacht. Das ist quasi ein großes Fest der Gaukler mit extra langen Konzerten, extra vielen. Da kommen auch noch zusätzliche Acts. Das ist also eine Nacht für Nachtschwärmer, um eine tolle Sommernacht zu genießen. Dann am 11. ist es, genau, der Samstag ist die Premiere. Das ist ein Abendturnier, da geht es um, um 16 Uhr auf, genau. Das Turnier ist um 20 Uhr, aber es ist wirklich zu empfehlen, früh zu kommen, also eine halbe Stunde, Stunde nach Einlass, weil es ist wirklich überall was los und man muss diesen Tag genießen und dort eintauchen. Und dann die Sonntage sind eher so die Familientage. Da geht's, oh Gott, schauen Sie bei ritterturnier.de. Ich glaube, um 12 oder um 13 Uhr gehen die Tore auf. Da ist quasi das Turnier im Tageslicht. Und da haben besonders die kleinen Ritter Spaß. Also Kinder, es ist unglaublich, wie die da abgehen und wie sie dann danach auch oder davor das nachspielen. An den Sonntagen gibt's auch noch das große Kinderritterturnier nach der Show. Da sind also quasi alle Kinder bis 14 oder so eingeladen, quasi ohne Eltern in die Arena zu kommen. Und da müssen sie 3 oder 4 Prüfungen bestehen und werden zum Schluss zum Ritter geschlagen und kriegen ein Ritterzertifikat.
0: Oh, was für eine große Ehre. Kann man ein bisschen was spoilern? Was müssen sie da machen?
1: Ja, es ist nicht, also sie müssen quasi mit einer Lanze losrennen und einen Ring stechen oder sie müssen so eine Mutprobe durch so ein Ding durchrennen, wo sie was umstoßen müssen und dann kommt Wasser, dann dürfen sie nicht nass werden und Geschicklichkeit und so weiter wird da geprüft und auch natürlich ein bisschen ritterlicher Mut.
0: Wer jetzt sagt, okay, cool, das ist absolut was für mich oder auch für die ganze Familie, wer es ja hat, wie viel Zeit sollte man denn einplanen, also wenn man vorbeikommt, weil man will ja auch ein bisschen was anschauen, nicht nur die Show dann genießen.
1: Ja, also man sollte sich schon 7 bis 8 Stunden Zeit nehmen, also relativ zeitnah nach Geländeöffnung kommen. Das ist dann, der Tag ist so strukturiert, dann geht's auf den Bühnen los, dann gibt's den großen Geländeumzug, wo quasi alle Bands, Gaukler, Mitwirkenden einmal durchs Gelände ziehen. Das ist immer ganz spannend anzuschauen. Die bespielen dann auch die Leute, die an der Seite sind. Dann hat man noch ein bisschen Zeit, sich zu orientieren. Dann geht in der Arena das Vorprogramm los. Und wenn dann die Show vorbei ist, an den Abenden und in den Nächten, geht es dann eigentlich in einer grandiosen Stimmung weiter. Im Gelände wird wirklich Party gemacht, gefeiert. Das ist wirklich irre unter Fackelschein. Und an den Freitagen und Samstagen ist dann der große Closer, die eine faszinierende Feuershow in der Arena, die wirklich so toll inszeniert ist, dass man da jedes Mal den Atem anhält. Also ich schaue es mir auch immer an. Und dann hat man noch eine halbe Stunde, wenn das vorbei ist. Und dann kann man so um 0.30 Uhr oder an den Freitagen um 1.30 Uhr wieder Richtung Heimat fahren.
0: Jetzt haben wir ja gerade schon gehört, Premiere und Gauklernacht, Freitag, und du redest ja von mehreren Freitagen und wie oft, also wann, an welchen Daten kann man vorbeikommen diesen Sommer über? Wann?
1: Also sind die letzten 3 Juli-Wochenenden, jeweils Freitag, Samstag, Sonntag. Am ersten Freitag ist die Gauklernacht und los geht's am 10.
0: Dann sind wir schon mal gespannt. Und noch kurz zum Parken. Kann man bei euch in der Nähe gleich parken für all diejenigen?
1: Also wir haben einen riesengroßen Parkplatz. Da kann jeder parken. Der kostet, weiß ich nicht, ein bisschen was, aber nicht so teuer. Man kann auch mit Öffentlichen kommen. Es gibt einen Shuttlebus ab S-Bahn und Bahnhof Geltendorf. Der kostet auch ein bisschen. Man kommt hin und man kommt auch wieder weg. Bei den Spätveranstaltungen muss man halt schauen, dass man die letzte S-Bahn oder den letzten Zug nicht verpasst.
0: Dann würde ich mal sagen, vorbeikommen lohnt sich auf jeden Fall. Und ich sage vielen lieben Dank, dass du von Landsberg am Lech bis hierher ins Allgäu heute gefahren bist, um uns so ein bisschen zu erklären, was einem bei den Kaltenberger Ritterturnieren erwartet. Markus Wiegand, Pressesprecher von den Kaltenberger Ritterturnieren.
1: Vielen Dank.
0: Und ich würde sagen, uns auch weiterhören, weil es könnte sein, dass wir noch etwas verlosen nächste Woche, oder?
1: Ja. Kann sein.
0: Sehr schön.
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2: Ich bin Ursula Winkler. Seit Mitternacht ist der Tankrabatt vorbei und an den meisten Tankstellen sind die Preise inzwischen wieder deutlich gestiegen. Nur vereinzelt können Autofahrer noch vom Rabatt profitieren, heißt es unter anderem vom ADAC.
3: In vielen Städten kostet der Liter Sprit heute Morgen bereits wieder knapp 2 Euro. Viele Tankstellen hatten bereits aber gestern Vormittag die Preise zum Teil drastisch raufgesetzt. Dennoch gab es oft lange Schlangen, denn viele Autofahrer dachten sich, schnell nochmal voll tanken. Zumal viele befürchten, dass es ab heute Mittag nochmal viel teurer wird. Denn es gilt weiterhin, nur einmal pro Tag um 12 Uhr dürfen die Preise erhöht werden. Claudia Wächter, Nachrichtenredaktion.
2: Die Spitzen von Union und SPD kommen heute zu den möglicherweise entscheidenden Beratungen über ihr Reformpaket zusammen. Im Koalitionsausschuss wird es unter anderem um Steuerentlastungen kleiner und mittlerer Einkommen, Arbeitsmarktreformen sowie Rente, Gesundheit und Pflege gehen. Ob es schon heute zu Entscheidungen kommt, ist offen. Die Koalition will sich nicht unter Zeitdruck setzen lassen. Das Online-Shopping wird für viele ab heute teurer. Das betrifft alle, die Waren aus Ländern außerhalb der EU bestellen. Denn für sie wird eine pauschale Zollgebühr von 3 Euro pro Sendung erhoben, zusätzlich zur bereits bestehenden Einfuhrumsatzsteuer.
4: Die Zollgebühr wird für alle Sendungen mit einem Warenwert von unter 150 Euro fällig. Darüber hinaus verlangen einige Paketdienste eine Servicepauschale für die Zollanmeldung, wenn der Absender, also zum Beispiel der chinesische Hersteller, das nicht schon erledigt hat. So kommt man gerade bei billigen Artikeln schnell in einen Bereich, wo sich die Bestellung nicht mehr lohnt. Eine Handyhülle im Wert von 7 Euro zum Beispiel könnte mit allen Gebühren am Ende knapp 20 Euro kosten. Die EU und die Bundesregierung wollen so die Flut an Billigimporten ausländischer Online-Plattformen wie Temu eindämmen. Uli Reitinger, Berlin.
2: Zum Fußball. Frankreich hat bei der WM mit 3:0 gegen Schweden gewonnen und trifft im Achtelfinale auf Deutschland-Bezwinger Paraguay. Mitgastgeber Mexiko darf nach einem 2:0-Sieg gegen Ecuador in der nächsten Runde gegen den Kongo oder England ran. Die Norweger gewannen mit 2:1 gegen die Elfenbeinküste. Ihr nächster Gegner ist Brasilien.
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5: Mit Leon Dauter. Im Allgäu herrscht weiterhin reger Andrang an den Tankstellen, da viele Autofahrer noch vor möglichen weiteren Preiserhöhungen tanken. Nach dem Ende des Tankrabatts von 17 Cent pro Liter werden zusätzliche Preissteigerungen insbesondere zur Mittagszeit erwartet. Und der neue Gesundheitsausschuss im Landkreis Lindau hat sich erstmals mit der Zukunft der medizinischen Versorgung befasst. Zwei Gutachten empfehlen dafür eine stärkere Zusammenarbeit der Kliniken und den Ausbau der ambulanten Versorgung.
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6: Es ist weiterhin grau in grau im gesamten Allgäu, aber relativ mild. 16 bis 21 Grad. Es beruhigt sich jetzt auch wieder das Wetter, aber im Laufe des Nachmittags können vor allem in Richtung Unterlad weitere Schauer und Gewitter mit dabei sein. Morgen, der Donnerstag, dann schon wieder deutlich schöner. Da kommt die Sonne zurück, ein paar Wolken bleiben uns erhalten, ein paar Quellwolken, das Ganze bei maximal 26 Grad. Der Freitag dann auch bewölkt, ein bisschen Regen kann auch mit dabei sein, am Morgen und Vormittag vor allem. Aber am Nachmittag gibt's wieder Sonnenschein pur bei ganzen 26 Grad.
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6: Und da einmal um 4:04 aufgepasst auf der A7 Fürstenreute Richtung Ulm zwischen Bad Grünenbach und Worringen. Hier hat es einen Unfall gegeben. Aufgepasst, der linke Fahrstreifen ist dicht und es sind auch Personen auf der Fahrbahn. Bitte denkt an die Gasse für Rettungs- und Einsatzfahrzeuge. Und noch einen Unfall hat es gegeben auf der A96 Lindau Richtung München zwischen Wangen West und Wangen Nord. Hier ist der rechte Fahrstreifen dicht.
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6: Bei uns in Kempten wird in der 30er-Zone in der Memminger Straße geblitzt, dann einmal in der Tannauer Straße bei Neukirch. In Langenargen steht eine in der Tannenstraße. Dann in Ravensburg in der Herrenstraße und einen gibt es noch in Wiedergeltingen bei der MN10. Noch was anderes gesehen? Staus, Blitz oder sonstiges? Na dann immer her damit. Kostenlos unter 0800 5 70 80 90. Ansonsten überall da, wo es geht, euch natürlich eine gute und vor allem sichere Fahrt.
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4: Andrang an Tankstellen im Allgäu bleibt hoch. Landkreis Lindau plant Zukunft der Gesundheitsversorgung. Das Wetter? Sehr regnerisch und bewölkt. Die Temperaturen liegen bei 17 Grad. Ich bin Leon Dauter. Im Allgäu bleiben die Tankstellen auch heute weiter gut besucht. Viele Autofahrer nutzen weiterhin die Gelegenheit, bevor die Spritpreise nach dem Ende des Tankrabatts spürbar anziehen. Die staatliche Entlastung von 17 Cent pro Liter ist inzwischen ausgelaufen. Seitdem können die Preise an den Zapfsäulen nur noch einmal täglich um 12 Uhr angepasst werden. Auch wenn es bereits erste Preisanpassungen gab, rechnen viele Experten damit, dass es heute rund um die Mittagszeit erneut teurer wird. Entsprechend bleibt der Andrang an den Tankstellen im Allgäu hoch. Im Landkreis Lindau hat erstmals der neue Ausschuss für Gesundheit, Pflege und Prävention getagt. Im Mittelpunkt standen die künftige ambulante und stationäre Gesundheitsversorgung. Vorgestellt wurden zwei Gutachten, die unter anderem den Ärztemangel und die Zukunft der Krankenhäuser beleuchten. Demnach ist die medizinische Grundversorgung derzeit gesichert. Langfristig empfehlen die Experten aber eine engere Zusammenarbeit der Kliniken in der Region. Sollte das nicht gelingen, soll die Klinik in Lindau gezielt weiterentwickelt und später durch einen Neubau ersetzt werden. Außerdem wurden bereits erste Maßnahmen zur Stärkung der ambulanten Versorgung vorgestellt. Die Oberschwabenklinik setzt verstärkt auf klimafreundliche Mobilität. Beschäftigte erhalten einen Zuschuss zum Deutschlandticket und zahlen dadurch nur noch rund 37 Euro im Monat für den Arbeitsweg. Das Angebot wird bereits von mehr als 300 Mitarbeitenden genutzt. Zusätzlich sorgt ab morgen eine neue Regiobuslinie von Friedrichshafen über Tettnang und Meckenbeuren für eine bessere Anbindung an das Elisabethenklinikum in Ravensburg. In Kaufbeuren hat es am frühen Morgen einen größeren Feuerwehreinsatz gegeben. Aus einem Mehrfamilienhaus wurde zunächst eine starke Rauchentwicklung gemeldet. Die Feuerwehr war schnell vor Ort und konnte den Brand rasch unter Kontrolle bringen. Wie die Polizei später erklärte, waren in einem Wohnheim für obdachlose Familien offenbar gelbe Säcke in Brand geraten. Insgesamt mussten 15 Menschen aus dem Gebäude evakuiert werden. Verletzt wurde nach ersten Angaben niemand schwer.
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5: Es hat auf jeden Fall abgekühlt im Vergleich zu den vergangenen Tagen. Maximalwerte erreichen im gesamten Allgäu aktuell noch so um die 21 Grad. Dazu ist es bewölkt und es kann auch immer mal wieder ein bisschen regnen. So schaut es dann auch am Nachmittag aus. Vereinzelte Schauer und Gewitter gibt es vor allem in Richtung Unterland. Ansonsten zeigt sich auch mal die Sonne. Die Nacht, die klart dann auf und es wird auch dementsprechend kühl, maximal 14 Grad stehen da dann noch auf dem Thermometer. Ansonsten morgen der Donnerstag eigentlich recht freundlich, die Sonne zeigt sich, ein paar Wolken sind auch noch den ganzen Tag über dabei, aber es bleibt auf jeden Fall trocken und die Sonne scheint bei Höchstwerten um die 26 Grad. Der Freitag dann das gleiche Spiel, es ist bewölkt, vereinzelte Schauer können auch vor allem am Morgen und Vormittag mit dabei sein in Richtung Alpenrand, ansonsten gibt es Sonne pur bei 21 bis 26 Grad.
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5: Und da einmal aufgepasst, weiterhin auf der A7 Füssen-Reute Richtung Ulm zwischen Bad Grönenbach und Worringen. Hier hat es einen Unfall gegeben, der linke Fahrstreifen ist da weiterhin blockiert. Achtung, auch Personen sind auf der Fahrbahn und denkt bitte weiterhin auch an die Rettungsgasse für Einsatzfahrzeuge. Die A7 Füssen-Reute Richtung Ulm. Zwecks des Unfalls zwischen Dietmannsried und Worringen staut sich auch schon 2 Kilometer zurück, kostet euch einen Plus von 21 Minuten. Dann die B16 Kaufbeuren Richtung Günzburg zwischen Lauchdorf und dem Abzweig Dillewang, dichter Verkehr plus 8 Minuten. Und die B16 Günzburg Richtung Kaufbeuren zwischen dem Abzweig Dillewang und Lauchdorf, also Gegenrichtung, auch hier dichter Verkehr, da verliert er 9 Minuten mehr.
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5: Teure Fotos werden einmal gemacht auf der B308 bei Bad Hindelang. Dann haben wir bei uns in Kempten einstehen in der 30er-Zone in der Memminger Straße. Wieder Geltingen auf der MN10, da wird ebenfalls geblitzt. Dann haben wir einstehen in Neukirch bei der Tannauer Straße. In der 20er-Zone bei Langenargen in der Tannenstraße wird ebenfalls geblitzt. Und auch in der Herrenstraße bei Ravensburg. Noch was anderes gesehen, Staus, Blitzer oder sonstiges, dann jederzeit gerne kostenlos melden. Geht unter der 0800 570 80 90.
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2: Ich bin Ursula Winkler. Der Tankrabatt ist vorbei. Das könnte sich um 12 Uhr besonders bemerkbar machen, denn der Steuerrabatt ist zwar seit Mitternacht Geschichte, Preiserhöhungen sind aber nur mittags erlaubt. Offensichtlich haben aber viele Tankstellen die Preise zuletzt schon stark erhöht.
3: Viele Autofahrer haben die letzten Stunden des Tankrabatts noch genutzt. An manchen Tankstellen gab es teils riesige Schlangen. Der ADAC hält die aktuellen Preisaufschläge trotzdem für nicht gerechtfertigt. Die Ölpreise seien zuletzt gesunken. Trotzdem hätten die Mineralölkonzerne die höhere Steuer offenbar schon vor dem offiziellen Ende des Tankrabatts eingepreist. Das Bundeskartellamt hat angekündigt, überzogene Erhöhungen genau zu prüfen. Zoe Tassovali, Nachrichtenredaktion.
2: Rente, Steuern, Gesundheit, Pflege. Die schwarz-rote Bundesregierung will in dieser Woche ein großes Reformpaket schnüren. Dazu gibt es allerdings noch einige Streitthemen, die heute Abend im Koalitionsausschuss Thema werden.
4: Bei der Rente ist sich Schwarz-Rot weitgehend einig. Die Vorschläge der Rentenkommission sollen vollumfänglich umgesetzt werden. Und bei der Gesundheitsreform sollen die ersten Gesetze schon bis Jahresende fix sein. Streit gibt es dagegen noch bei den Themen Steuern und Arbeitszeit. Die SPD will kleinere Einkommen entlasten und dafür Gutverdiener ab 100.000 Euro und Erben stärker zur Kasse bitten, was die Union in der vorgeschlagenen Form ablehnt. CDU und CSU wollen den 8-Stunden-Arbeitstag dagegen mit einer Wochenarbeitszeit ablösen. Dagegen machen wiederum die Gewerkschaften mobil. Tanja Wagner, Nachrichtenredaktion.
2: Das Auswärtige Amt hat seine Reisewarnung für Russland wegen der verstärkten ukrainischen Drohnenangriffe massiv ausgeweitet. Gewarnt wird jetzt vor Reisen im ganzen Land. Bisher galt dies nur für die an die Ukraine angrenzenden Gebiete. Die Begründung, es sei mit erheblicher Gefährdung zu rechnen. Für deutsche Staatsangehörige und deutsch-russische Doppelstaatler bestehe außerdem die Gefahr willkürlicher Festnahmen. Etwa 30% der 25-Jährigen in Deutschland haben im vergangenen Jahr noch bei ihren Eltern gewohnt. Damit sei der Anteil etwas höher gewesen als in den Jahren davor, teilte das Statistische Bundesamt mit. Söhne leben demnach deutlich länger zu Hause als Töchter. 36% der Männer waren mit 25 Jahren noch nicht ausgezogen. Bei den Frauen waren es nur 23%.
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5: Mit Leon Dauter. Im Allgäu herrscht weiterhin reger Andrang an den Tankstellen, da viele Autofahrer noch vor möglichen weiteren Preiserhöhungen tanken. Nach dem Ende des Tankrabatts von 17 Cent pro Liter werden zusätzliche Preissteigerungen insbesondere zur Mittagszeit erwartet. Und der neue Gesundheitsausschuss im Landkreis Lindau hat sich erstmals mit der Zukunft der medizinischen Versorgung befasst. 2 Gutachten empfehlen dafür eine stärkere Zusammenarbeit der Kliniken und den Ausbau der ambulanten Versorgung.
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6: Es ist grau in grau im gesamten Allgäu und ab und zu kann es auch noch ein bisschen nass sein. Das Ganze bei 16 bis 21 Grad. Am Nachmittag ist es dann wechselhaft. Es gibt kurze sonnige Abschnitte, aber in Richtung Unterland kann es vereinzelt auch noch mal ein bisschen regnen oder auch das ein oder andere Gewitter mit dabei sein. Die Nacht auf den Donnerstag, die wird dann relativ frisch. 10 bis maximal 14 Grad bekommen wir, aber morgen, der Donnerstag an sich, ist dann wieder trocken und schön. Trotz ein paar Restwolken am Morgen und Quellwolken am Nachmittag wird es richtig warm wieder bei 20 bis maximal 26 Grad und die Sonne wird auch wieder mit dabei sein. Der Freitag dann bewölkt, ein bisschen Regen kann am Morgen und Vormittag auch mit dabei sein, vor allem in Richtung Alpenrand. Am Nachmittag gibt es dann wieder Sonne pur bei bis zu 26 Grad.
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7: Die A7 Füssen Richtung Ulm zwischen Bad Grönenbach und Woringen hat es einen Unfall gegeben. Die linke Spur ist blockiert. Achtung, hier sind Personen auf der Fahrbahn. Bitte die Gasse für Rettungs- und Einsatzfahrzeuge frei halten. Zwischen Dietmarsried und Woringen aktuell 2 Kilometer Stauzeitverlust 12 Minuten. Dann die A96 Bregenz Richtung München. Zwischen dem Grenzübergang Lindau und Sigmarszell laufen ebenfalls Bergungsarbeiten. Und noch ein Hinweis, der Michi hat uns gerade angerufen. A96 München Richtung Lindau. An der Abfahrt Erkheim hat es einen Unfall gegeben. Die Situation ist hier sehr unübersichtlich. Bitte Vorsicht in dem Bereich. Und dir, Michi, danke für die Meldung.
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7: Auf der MN10 bei Wiedergeltingen haben wir einen Blitzer, genauso wie in der Memminger Straße in Kempten. Auch da wird geblitzt. Dann haben wir einen auf der B308 bei Bad Hindelang. Und wenn ihr was entdeckt, eure Nummer ins Studio 0805 70 80 90.
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2: Andrang an Tankstellen im Allgäu bleibt hoch. Landkreis Lindau plant Zukunft der Gesundheitsversorgung. Das Wetter? Sehr regnerisch und bewölkt. Die Temperaturen liegen bei 17 Grad. Ich bin Leon Dauter. Im Allgäu bleiben die Tankstellen auch heute weiter gut besucht. Viele Autofahrer nutzen weiterhin die Gelegenheit, bevor die Spritpreise nach dem Ende des Tankrabatts spürbar anziehen. Die staatliche Entlastung von 17 Cent pro Liter ist inzwischen ausgelaufen. Seitdem können die Preise an den Zapfsäulen nur noch einmal täglich um 12 Uhr angepasst werden. Auch wenn es bereits erste Preisanpassungen gab, rechnen viele Experten damit, dass es heute rund um die Mittagszeit erneut teurer wird. Entsprechend bleibt der Andrang an den Tankstellen im Allgäu hoch. Im Landkreis Lindau hat erstmals der neue Ausschuss für Gesundheit, Pflege und Prävention getagt. Im Mittelpunkt standen die künftige ambulante und stationäre Gesundheitsversorgung. Vorgestellt wurden zwei Gutachten, die unter anderem den Ärztemangel und die Zukunft der Krankenhäuser beleuchten. Demnach ist die medizinische Grundversorgung derzeit gesichert. Langfristig empfehlen die Experten aber eine engere Zusammenarbeit der Kliniken in der Region. Sollte das nicht gelingen, soll die Klinik in Lindau gezielt weiterentwickelt und später durch einen Neubau ersetzt werden. Außerdem wurden bereits erste Maßnahmen zur Stärkung der ambulanten Versorgung vorgestellt. Die Oberschwabenklinik setzt verstärkt auf klimafreundliche Mobilität. Beschäftigte erhalten einen Zuschuss zum Deutschlandticket und zahlen dadurch nur noch rund 37 Euro im Monat für den Arbeitsweg. Das Angebot wird bereits von mehr als 300 Mitarbeitenden genutzt. Zusätzlich sorgt ab morgen eine neue Regiobuslinie von Friedrichshafen über Tettnang und Meckenbeuren für eine bessere Anbindung an das Elisabethenklinikum in Ravensburg. In Kaufbeuren hat es am frühen Morgen einen größeren Feuerwehreinsatz gegeben. Aus einem Mehrfamilienhaus wurde zunächst eine starke Rauchentwicklung gemeldet. Die Feuerwehr war schnell vor Ort und konnte den Brand rasch unter Kontrolle bringen. Wie die Polizei später erklärte, waren in einem Wohnheim für obdachlose Familien offenbar gelbe Säcke in Brand geraten. Insgesamt mussten 15 Menschen aus dem Gebäude evakuiert werden. Verletzt wurde nach ersten Angaben niemand schwer.
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3: Es hat auf jeden Fall abgekühlt im Vergleich zu den vergangenen Tagen. Maximalwerte erreichen im gesamten Allgäu aktuell noch so um die 21 Grad. Dazu ist es bewölkt und es kann auch immer mal wieder ein bisschen regnen. So schaut es dann auch am Nachmittag aus. Vereinzelte Schauer und Gewitter gibt es vor allem in Richtung Unterland. Ansonsten zeigt sich auch mal die Sonne. Die Nacht, die klart dann auf und es wird auch dementsprechend kühl, maximal 14 Grad stehen da dann noch auf dem Thermometer. Ansonsten morgen der Donnerstag eigentlich recht freundlich, die Sonne zeigt sich, ein paar Wolken sind auch noch den ganzen Tag über dabei, aber es bleibt auf jeden Fall trocken und die Sonne scheint bei Höchstwerten um die 26 Grad. Der Freitag dann das gleiche Spiel, es ist bewölkt, vereinzelte Schauer können auch vor allem am Morgen und Vormittag mit dabei sein in Richtung Alpenrand, ansonsten gibt es Sonne pur bei 21 bis 26 Grad.
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3: Aufgepasst weiterhin auf der A7 Füssenreuth Richtung Ulm zwischen Bad Grönenbach und Worringen. Hier hat es einen Unfall gegeben. Der linke Fahrstreifen ist weiterhin blockiert. Aufgepasst vor allem, es sind Personen auf der Fahrbahn und denkt bitte an die Gasse für Rettungs- und Einsatzfahrzeuge. Das ist ganz, ganz wichtig. Und dann haben wir noch die A96 Bregenz Richtung München. Zwischen dem Grenzübergang Lindau und Sigmarszell hier laufen aktuell Bergungsarbeiten.
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3: Teure Fotos werden einmal gemacht. In Oberstdorf am Bannholz, 30er-Zone. Dann auf der B308 bei Bad Hindelang wird ebenfalls geblitzt. In Kempten in der 30er-Zone in der Memminger Straße. Dann in Marktoberdorf bei der Hochwiesstraße wird geblitzt. In Wiedergeltingen auf der MN10. Dann haben wir noch einen stehen bei Crestbronn am Bodensee auf der B467. In Neukirch bei der Tannauer Straße wird geblitzt und in Ravensburg bei der Herrenstraße. Noch was anderes gesehen, Staus, Blitzer oder sonstiges, dann jederzeit gerne kostenlos melden. Geht easy peasy unter der 0800 570 80 90. Kommt's gut durch.
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2: Ich bin Ursula Winkler. Der Tankrabatt ist vorbei und wirkt vereinzelt noch immer, denn der Steuerrabatt ist zwar seit Mitternacht Geschichte, Preiserhöhungen sind aber nur mittags erlaubt. Insgesamt zeigten sich heute bereits an vielen Tankstellen höhere Preise als zuletzt, obwohl der Morgen eigentlich zu den günstigsten Zeiten gehört. Für Superbenzin und Diesel wurden in der Regel Preise über 1,90 Euro pro Liter verlangt. Rente, Steuern, Gesundheit, Pflege. Die schwarz-rote Bundesregierung will in dieser Woche ein großes Reformpaket schnüren. Der Bundesverband der deutschen Industrie hat die Koalition wegen der Wirtschaftskrise aufgefordert, ein Paket für mehr Wachstum und Wettbewerbsfähigkeit zu liefern.
3: Die Industrie, Handwerksverbände, Start-ups, sie alle haben seit Jahren vor allem eine Forderung: bitte weniger Papierkram, weniger Anträge und bitte eine schnellere Bearbeitungszeit. Kurz, Bürokratieabbau. Und auch das ist ein Thema für die Bundesregierung. Sie will da liefern. Beim Koalitionsausschuss will Schwarz-Rot auch eine Reform der Einkommensteuer voranbringen. Um kleine und mittlere Einkommen zu entlasten, will die SPD unter anderem einen höheren Spitzensteuersatz. CDU und CSU passt das nicht. Lea Matschullat, Berlin.
2: Ab heute heißt die Unterstützung für Langzeitarbeitslose nicht mehr Bürgergeld, sondern Grundsicherung. Es treten auch deutlich schärfere Regeln für die Bezieher in Kraft.
4: Wer zumutbare Arbeit ablehnt, Fördermaßnahmen abbricht oder wiederholt Termine beim Jobcenter versäumt, muss mit drastischen Leistungskürzungen rechnen, bis hin zur kompletten Einstellung aller Zahlungen. Außerdem muss ab jetzt jeder, der mehr als 15.000 Euro Vermögen angespart hat, dieses Geld zum Leben nutzen. Bislang galt im ersten Jahr eine Grenze von 40.000 Euro. Über die Höhe der Zahlungen wird politisch zwar diskutiert, vor allem aus der CDU und CSU kommen Forderungen, den Regelsatz zu kürzen, aber im Moment bleibt er unverändert bei 563 Euro für Alleinstehende. Uli Reitinger, Berlin.
2: Die Deutsche Bahn stattet ab sofort rund 2000 Mitarbeiterinnen und Mitarbeiter im Fernverkehr mit sogenannten Bodycams aus. Das umfasse etwa Zugbegleiterinnen und Zugbegleiter oder Beschäftigte in der Bordgastronomie, wie der Konzern mitteilte. Die Nutzung der Kameras bleibe freiwillig. So sollen die Mitarbeiter Übergriffe durch Fahrgäste besser dokumentieren können und ihre Sicherheit soll sich dadurch erhöhen.
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5: Mit Leon Dauter. In Kaufbeuren wurde das neue Raketenabwehrsystem Arrow vorgestellt, dessen Radarsystem dort einen Teil des Gesamtsystems bilden soll. Es ist Teil der künftigen deutschen Luftverteidigung und soll ab 2029 einsatzbereit sein. Und in Memmingen sorgen steigende Nitratwerte im Trinkwasser weiter für Diskussionen. Experten sehen vor allem die Landwirtschaft als Ursache und fordern stärkere Schutzmaßnahmen für das Grundwasser.
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6: Es ist grau in grau im gesamten Allgäu und ab und zu kann es auch noch ein bisschen nass sein. Das Ganze bei 16 bis 21 Grad. Am Nachmittag ist es dann wechselhaft. Es gibt kurze sonnige Abschnitte, aber in Richtung Unterland kann es vereinzelt auch noch mal ein bisschen regnen oder auch das ein oder andere Gewitter mit dabei sein. Die Nacht auf den Donnerstag, die wird dann relativ frisch. 10 bis maximal 14 Grad bekommen wir, aber morgen, der Donnerstag an sich, ist dann wieder trocken und schön. Trotz ein paar Restwolken am Morgen und Quellwolken am Nachmittag wird es richtig warm wieder bei 20 bis maximal 26 Grad und die Sonne wird auch wieder mit dabei sein. Der Freitag dann bewölkt, ein bisschen Regen kann am Morgen und Vormittag auch mit dabei sein, vor allem in Richtung Alpenrand. Am Nachmittag gibt es dann wieder Sonne pur bei bis zu 26 Grad.
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7: Die A96 Lindau Richtung München zwischen der Ausfahrt Neuravensburg und Wangen West 2 Kilometer Stau. Zeitverlust 7 Minuten. Passt mir auch auf der A96 München Richtung Lindau an der Abfahrt Erkheim. Da hat es einen Unfall gegeben, ein bisschen blöde Situation. Dann die B12 Buchloe Kempten zwischen Jengen und Germeringen. In beiden Richtungen ist die B12 nach einem Unfall im Moment gesperrt. Es laufen die Bergungsarbeiten und zwischen Germeringen und Jengen in Richtung Buchloe haben wir auch schon einen Zeitverlust von 10 Minuten.
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7: Ein Blitzer steht in Markt Oberdorf in der Hochwiesstraße. Außerdem blitzt es in der Hauptstraße in Bad Hindelangen. Dann haben wir einen in Kempten in der Memminger Straße stehen im Moment. Und es geht noch ein bisschen weiter hoch. Am Bannholz in Oberstdorf wird ebenfalls geblitzt. Solltet ihr noch was haben, einfach kostenfrei durchklingeln 0805 70 80 90.
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2: Kaufbeuren wird Standort für Teil des Aero-Systems. Nitratbelastung im Memminger Trinkwasser sorgt für Diskussionen. Das Wetter? Weiterhin bewölkt und regnerisch bei maximal 18 Grad. Ich bin Leon Dauter. Bayerns Ministerpräsident Markus Söder hat gestern im Fliegerhorst Kaufbeuren gemeinsam mit der Bundeswehr die Pläne für das neue Raketenabwehrsystem Arrow vorgestellt. Dabei wurde bestätigt, dass in Kaufbeuren ein zentraler Teil des Systems stationiert wird, das Radarsystem. Dieses soll künftig feindliche Mittel- und Langstreckenraketen frühzeitig erkennen. Der eigentliche Abschuss der Abwehrraketen erfolgt später an einem zweiten Standort, am Lechfeld bei Augsburg. Insgesamt sind in Deutschland 3 Standorte für das System vorgesehen. Arrow gilt als wichtiger Baustein der künftigen Luftverteidigung. Die Inbetriebnahme ist für 2029 geplant. Die Kosten liegen bei rund 3,6 Milliarden Euro. Der genaue Standort des Radars in Kaufbeuren wurde nicht genannt. In Memmingen ist die Belastung des Trinkwassers mit Nitrat erneut Thema gewesen. Bei einer Veranstaltung des Bund Naturschutz wurde deutlich, dass rund 80.000 Menschen in der Region von den steigenden Werten im Grundwasser betroffen sind. Laut Experten haben sich Nitratwerte seit Jahren teilweise erhöht, auch wenn es zuletzt witterungsbedingt Schwankungen gab. Als Hauptursachen gelten vor allem landwirtschaftliche Einträge, etwa durch Düngung oder intensiven Ackerbau. Diskutiert wurden mögliche Gegenmaßnahmen wie strengere Kontrollen, angepasste Bewirtschaftung und eine bessere Überwachung der Wasserschutzgebiete. Der Bund Naturschutz fordert dabei ein schnelleres Handeln, um die Trinkwasserqualität langfristig zu sichern. Bei DAXA im Logistikzentrum Allgäu in Memmingen gibt es einen Führungswechsel. Zum 1. Juli hat Daan van der Meer die Leitung des weltweit größten operativen Standorts übernommen. Er folgt auf Thomas Henkel, der nach 24 Jahren an der Spitze in den Ruhestand geht. Der 35-jährige Niederländer arbeitet bereits seit mehreren Jahren im Unternehmen und war zuletzt in leitender Position im Bereich europäische Logistik tätig. Am Standort Memmingen werden täglich rund 2000 Tonnen Industriegüter und 3000 Tonnen Lebensmittel umgeschlagen. Mit dem Wechsel setzt DAXA weiter auf interne Führungskräfte. Der bisherige Standortleiter Henkel hatte das Logistikzentrum über Jahrzehnte aufgebaut und maßgeblich geprägt. Der Fußballregionalligist FC Memmingen hat sich mit Jordan Spitzelberger verstärkt. Der 18-jährige Mittelfeldspieler wechselt vom FC Augsburg an den Econ Park und bringt eine komplette Nachwuchsausbildung aus dem FCA-Jugendbereich mit. Spitzelberger gilt als technisch stark, spielfreudig und dynamisch und soll das zentrale Mittelfeld beim FCM weiter verstärken. Die sportliche Leitung sieht in ihm einen talentierten und entwicklungsfähigen Spieler für die Zukunft. Er ist bereits der 8. externe Neuzugang für die neue Saison beim FC Memmingen.
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3: Es hat auf jeden Fall abgekühlt im Vergleich zu den vergangenen Tagen. Maximalwerte erreichen im gesamten Allgäu aktuell noch so um die 21 Grad. Dazu ist es bewölkt und es kann auch immer mal wieder ein bisschen regnen. So schaut es dann auch am Nachmittag aus. Vereinzelte Schauer und Gewitter gibt es vor allem in Richtung Unterland. Ansonsten zeigt sich auch mal die Sonne. Die Nacht, die klart dann auf und es wird auch dementsprechend kühl, maximal 14 Grad stehen da dann noch auf dem Thermometer. Ansonsten morgen der Donnerstag eigentlich recht freundlich. Die Sonne zeigt sich, ein paar Wolken sind auch noch den ganzen Tag über dabei, aber es bleibt auf jeden Fall trocken und die Sonne scheint bei Höchstwerten um die 26 Grad. Der Freitag dann das gleiche Spiel, es ist bewölkt, vereinzelte Schauer können auch vor allem am Morgen und Vormittag mit dabei sein in Richtung Alpenrand. Ansonsten gibt es Sonne pur bei 21 bis 26 Grad.
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4: Und da haben wir die A96 Lindau Richtung München zwischen der Ausfahrt Neu-Ravensburg und Wangen-West 2 Kilometer Stau. Zeitverlust 9 Minuten.
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4: Es blitzt aktuell in Kempten in der Memminger Straße, außerdem in der Hauptstraße in Bad Hindelang. Am Bannholz in Oberstdorf steht ein Blitzer und auf der B31 bei Lindau.
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3: Ich bin Ursula Winkler. Seit Mitternacht ist der Tankrabatt vorbei und an den meisten Tankstellen sind die Preise inzwischen wieder deutlich gestiegen. Nur vereinzelt können Autofahrer noch vom Rabatt profitieren, heißt es unter anderem vom ADAC.
4: Viele Autofahrer haben die letzten Stunden des Tankrabatts noch genutzt. An manchen Tankstellen gab es teils riesige Schlangen. Der ADAC hält die aktuellen Preisaufschläge trotzdem für nicht gerechtfertigt. Die Ölpreise seien zuletzt gesunken. Trotzdem hätten die Mineralölkonzerne die höhere Steuer offenbar schon vor dem offiziellen Ende des Tankrabatts eingepreist. Das Bundeskartellamt hat angekündigt, überzogene Erhöhungen genau zu prüfen. Zoe Tassovali, Nachrichtenredaktion.
3: Die Spitzen von Union und SPD kommen heute zu den möglicherweise entscheidenden Beratungen über ihr Reformpaket zusammen. Im Koalitionsausschuss wird es unter anderem um Steuerentlastungen kleiner und mittlerer Einkommen, Arbeitsmarktreformen sowie Rente, Gesundheit und Pflege gehen. Ob es schon heute zu Entscheidungen kommt, ist offen. Die Koalition will sich nicht unter Zeitdruck setzen lassen. Ab heute kann man die Steuererklärung mit nur einem Klick erstellen. Die entsprechende App ist allerdings noch nicht für alle Steuerzahler nutzbar.
5: Die App ist zunächst nur für ledige und kinderlose Arbeitnehmerinnen und Arbeitnehmer nutzbar, sowie für Rentner und Pensionäre. Wer mitmachen will, muss sich nur bei der Mein Elster Plus App anmelden. Dann schickt das Finanzamt eine fertige Steuererklärung für das Jahr 2025 mit den Daten, die der Behörde bereits vorliegen. Außerdem verschickt das Finanzamt eine Vorschau auf den Steuerbescheid. Wenn einem das alles so passt, reicht ein Klick, um die Steuererklärung einzureichen. Man kann sie bei Bedarf aber auch noch anpassen. Uli Reitinger, Nachrichtenredaktion.
3: Etwa 30% der 25-Jährigen in Deutschland haben im vergangenen Jahr noch bei ihren Eltern gewohnt. Damit sei der Anteil etwas höher gewesen als in den Jahren davor, teilte das Statistische Bundesamt mit. Söhne leben demnach deutlich länger zu Hause als Töchter. 36% der Männer waren mit 25 Jahren noch nicht ausgezogen. Bei den Frauen waren es nur 23%.
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6: Mit Leon Dauter. In Kaufbeuren wurde das neue Raketenabwehrsystem Arrow vorgestellt, dessen Radarsystem dort einen Teil des Gesamtsystems bilden soll. Es ist Teil der künftigen deutschen Luftverteidigung und soll ab 2029 einsatzbereit sein. Und in Memmingen sorgen steigende Nitratwerte im Trinkwasser weiter für Diskussionen. Experten sehen vor allem die Landwirtschaft als Ursache und fordern stärkere Schutzmaßnahmen für das Grundwasser.
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7: Es ist grau in grau im gesamten Allgäu und ab und zu kann es auch noch ein bisschen nass sein. Das Ganze bei 16 bis 21 Grad. Am Nachmittag ist es dann wechselhaft. Es gibt kurze sonnige Abschnitte, aber in Richtung Unterland kann es vereinzelt auch noch mal ein bisschen regnen oder auch das ein oder andere Gewitter mit dabei sein. Die Nacht auf den Donnerstag, die wird dann relativ frisch. 10 bis maximal 14 Grad bekommen wir, aber morgen, der Donnerstag an sich, ist dann wieder trocken und schön. Trotz ein paar Restwolken am Morgen und Quellwolken am Nachmittag wird es richtig warm wieder bei 20 bis maximal 26 Grad und die Sonne wird auch wieder mit dabei sein. Der Freitag dann bewölkt, ein bisschen Regen kann am Morgen und Vormittag auch mit dabei sein, vor allem in Richtung Alpenrand. Am Nachmittag gibt es dann wieder Sonne pur bei bis zu 26 Grad.
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3: Die B17 Landsberg Richtung Reute zwischen Schwangau und Füssen, viel los gerade, Zeitverlust 5 Minuten.
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3: Ein Blitzer steht in Oberstdorf in der Hermann-von-Barth-Straße. Es blitzt außerdem in der Hauptstraße in Bad Hindelang. In der Memminger Straße in Kempten steht einer auf der B31 bei Lindau.
8: Und dann haben wir nochmal einen auf der MN10 bei Wiedergeltingen.
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2: Kaufbeuren wird Standort für Teil des Aero-Systems. Nitratbelastung im Memminger Trinkwasser sorgt für Diskussionen. Das Wetter? Weiterhin bewölkt und regnerisch bei maximal 18 Grad. Ich bin Leon Dauter. Bayerns Ministerpräsident Markus Söder hat gestern im Fliegerhorst Kaufbeuren gemeinsam mit der Bundeswehr die Pläne für das neue Raketenabwehrsystem Arrow vorgestellt. Dabei wurde bestätigt, dass in Kaufbeuren ein zentraler Teil des Systems stationiert wird, das Radarsystem. Dieses soll künftig feindliche Mittel- und Langstreckenraketen frühzeitig erkennen. Der eigentliche Abschuss der Abwehrraketen erfolgt später an einem zweiten Standort, am Lechfeld bei Augsburg. Insgesamt sind in Deutschland 3 Standorte für das System vorgesehen. Arrow gilt als wichtiger Baustein der künftigen Luftverteidigung. Die Inbetriebnahme ist für 2029 geplant. Die Kosten liegen bei rund 3,6 Milliarden Euro. Der genaue Standort des Radars in Kaufbeuren wurde nicht genannt. In Memmingen ist die Belastung des Trinkwassers mit Nitrat erneut Thema gewesen. Bei einer Veranstaltung des Bund Naturschutz wurde deutlich, dass rund 80.000 Menschen in der Region von den steigenden Werten im Grundwasser betroffen sind. Laut Experten haben sich Nitratwerte seit Jahren teilweise erhöht, auch wenn es zuletzt witterungsbedingt Schwankungen gab. Als Hauptursachen gelten vor allem landwirtschaftliche Einträge, etwa durch Düngung oder intensiven Ackerbau. Diskutiert wurden mögliche Gegenmaßnahmen wie strengere Kontrollen, angepasste Bewirtschaftung und eine bessere Überwachung der Wasserschutzgebiete. Der Bund Naturschutz fordert dabei ein schnelleres Handeln, um die Trinkwasserqualität langfristig zu sichern. Bei DAXA im Logistikzentrum Allgäu in Memmingen gibt es einen Führungswechsel. Zum 1. Juli hat Daan van der Meer die Leitung des weltweit größten operativen Standorts übernommen. Er folgt auf Thomas Henkel, der nach 24 Jahren an der Spitze in den Ruhestand geht. Der 35-jährige Niederländer arbeitet bereits seit mehreren Jahren im Unternehmen und war zuletzt in leitender Position im Bereich europäische Logistik tätig. Am Standort Memmingen werden täglich rund 2000 Tonnen Industriegüter und 3000 Tonnen Lebensmittel umgeschlagen. Mit dem Wechsel setzt DAXA weiter auf interne Führungskräfte. Der bisherige Standortleiter Henkel hatte das Logistikzentrum über Jahrzehnte aufgebaut und maßgeblich geprägt. Der Fußballregionalligist FC Memmingen hat sich mit Jordan Spitzelberger verstärkt. Der 18-jährige Mittelfeldspieler wechselt vom FC Augsburg an den Econ Park und bringt eine komplette Nachwuchsausbildung aus dem FCA-Jugendbereich mit. Spitzelberger gilt als technisch stark, spielfreudig und dynamisch und soll das zentrale Mittelfeld beim FCM weiter verstärken. Die sportliche Leitung sieht in ihm einen talentierten und entwicklungsfähigen Spieler für die Zukunft. Er ist bereits der 8. externe Neuzugang für die neue Saison beim FC Memmingen.
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3: Es hat auf jeden Fall abgekühlt im Vergleich zu den vergangenen Tagen. Maximalwerte erreichen im gesamten Allgäu aktuell noch so um die 21 Grad. Dazu ist es bewölkt und es kann auch immer mal wieder ein bisschen regnen. So schaut es dann auch am Nachmittag aus. Vereinzelte Schauer und Gewitter gibt es vor allem in Richtung Unterland. Ansonsten zeigt sich auch mal die Sonne. Die Nacht, die klart dann auf und es wird auch dementsprechend kühl, maximal 14 Grad stehen da dann noch auf dem Thermometer. Ansonsten morgen der Donnerstag eigentlich recht freundlich. Die Sonne zeigt sich, ein paar Wolken sind auch noch den ganzen Tag über dabei, aber es bleibt auf jeden Fall trocken und die Sonne scheint bei Höchstwerten um die 26 Grad. Der Freitag dann das gleiche Spiel, es ist bewölkt, vereinzelte Schauer können auch vor allem am Morgen und Vormittag mit dabei sein in Richtung Alpenrand. Ansonsten gibt es Sonne pur bei 21 bis 26 Grad.
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5: Die B16 Füssen Richtung Günzburg zwischen Kaufbeuren und Pforzen, dichter Verkehr plus 7 Minuten. Und die B31 Lindau Richtung Friedrichshafen zwischen Rehlings und Kressbronn auch viel los, Zeitverlust 5 Minuten.
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5: Da haben wir einen in der Hermann-von-Barth-Straße in Oberstdorf stehen. Einer steht in Bad Hindelang in der Hauptstraße. Es blitzt in Kempten in der Memminger Straße, in der Hauptstraße in Schlachters. Auf der A96 bei Wangen steht ein Blitzer. Auf der B467 bei Kressbronn, auch da wird geblitzt. Und wenn ihr auch was habt, dann gerne einfach hier durchklingeln. Im Studio 0805
4: 70 80 90. 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
2: Ich bin Thomas Bielski. Die Spitzen von Union und SPD kommen heute zu den möglicherweise entscheidenden Beratungen über ihr Reformpaket zusammen. Im Koalitionsausschuss wird es unter anderem um Steuerentlastungen kleiner und mittlerer Einkommen, Arbeitsmarktreformen und Bürokratieabbau gehen.
3: Die Industrie, Handwerksverbände, Start-ups, sie alle haben seit Jahren vor allem eine Forderung: bitte weniger Papierkram, weniger Anträge und bitte eine schnellere Bearbeitungszeit. Kurz, Bürokratieabbau. Und auch das ist ein Thema für die Bundesregierung. Sie will da liefern. Beim Koalitionsausschuss will Schwarz-Rot auch eine Reform der Einkommensteuer voranbringen. Um kleine und mittlere Einkommen zu entlasten, will die SPD unter anderem einen höheren Spitzensteuersatz. CDU und CSU passt das nicht. Lea Matschullert, Berlin.
2: Das Auswärtige Amt hat seine Reisewarnung für Russland angesichts der verstärkten ukrainischen Drohnenangriffe massiv ausgeweitet. Gewarnt wird jetzt vor Reisen im ganzen Land. Bisher galt das nur für die an die Ukraine angrenzenden Gebiete. Begründet wird dieser Schritt damit, dass in ganz Russland mit erheblicher Gefährdung durch Drohnen bzw. Trümmerteilen von Drohnen zu rechnen sei. Für deutsche Staatsangehörige bestehe zudem die Gefahr willkürlicher Festnahmen. Noch nie waren die Ozeane im Juni so warm. Die Oberflächentemperatur der Weltmeere hat zum Sommerbeginn einen neuen Rekord erreicht. Das haben die Experten des EU-Klimadienstes Copernicus und des Copernicus-Meeresdienstes gemessen.
4: Etwa 21 Grad Wassertemperatur haben die Experten gemessen. Die Adria, das Mittelmeer, wird sich in diesem Sommer für viele Urlauber wohl anfühlen wie eine Badewanne. Zumal in den kommenden Monaten wohl weitere Rekorde gebrochen werden. Grund für die Erwärmung sei der Klimawandel und das Klimaphänomen El Niño, so die Fachleute. Und das bedeutet auch, möglicherweise wird es häufiger Starkregen geben, Sturm und Überschwemmungen. Claudia Wächter, Nachrichtenredaktion.
2: Und zum Fußball: Bundestrainer Julian Nagelsmann ist nach dem Aus bei der WM kommentarlos nach Deutschland zurückgekehrt. Am Flughafen München verließ der 38-Jährige das Gebäude bei strömendem Regen durch einen Hinterausgang an einem Dutzend Journalisten vorbei, die vergeblich auf eine Stellungnahme warteten. Fans waren nicht gekommen.
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5: Mit Leon Dauter. In Kaufbeuren wurde das neue Raketenabwehrsystem Arrow vorgestellt, dessen Radarsystem dort einen Teil des Gesamtsystems bilden soll. Es ist Teil der künftigen deutschen Luftverteidigung und soll ab 2029 einsatzbereit sein. Und in Memmingen sorgen steigende Nitratwerte im Trinkwasser weiter für Diskussionen. Experten sehen vor allem die Landwirtschaft als Ursache und fordern stärkere Schutzmaßnahmen für das Grundwasser.
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6: Es bleibt heute wechselhaft. Also da kann schon mal so ein netter, freundlicher, sonniger Abschnitt dabei sein. Und dann gibt's halt wieder Schauer oder ein kurzes Gewitter. Es ist kühler, 16 bis 21 Grad. Man kann's wieder aushalten. Heute Nacht geht's noch weiter runter auf 10 bis 14 Grad. Morgen dann wieder trocken und schön mit bis zu 26 Grad. Die paar Wolken, die dann kommen, bleiben meistens harmlos. Am Freitag auch ein paar Wolken, bisschen Regen mit dabei, gerade morgens oder am Vormittag. Nachmittags dann schon wieder Sonne bei bis zu 26 Grad. Und das Wochenende wird wieder, ich sag mal, zunehmend sonniger und auch schon wieder ganz schön heiß.
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6: Die A7 Füssen Richtung Ulm, zwischen Füssen und Nesselwang aktuell dichter Verkehr. Da müsst ihr ein bisschen Geduld mitbringen.
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6: Es blitzt in der Hermann-von-Barth-Straße in Oberstdorf. Ein Blitzer steht außerdem in Hindelang in der Hauptstraße. Dann in Kempten in der Memminger Straße steht ein Blitzer in der Hauptstraße in Schlachters und auf der A96 bei Wangen. Wenn ihr was melden wollt, sehr gerne, kostenfrei 0805 70 80 90.
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6: und mit euch. Schön, dass ihr dabei seid. Einen schönen Nachmittag. Wieder vollgepackt mit guter Musik. Natürlich auch wieder ein ganz spezieller Song. Und da feiern wir heute gleichzeitig Geburtstag. Ich verrate schon mal so viel, es ist ein One-Hit-Wonder, ne? Also ihr wisst ja, der Song geht einmal kurz so richtig viral rauf, runter, hinher und zack, dann hört man nichts mehr davon. Ob es in dem Fall wirklich ganz genau so war, das klären wir dann auch gleich.
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6: Hier ist jetzt erstmal Teddy Swims für euch mit Mr. Know It All. Ich hoffe, wir können ein bisschen durchschnaufen heute. Schönen Nachmittag.

0: Die Drive Time heute an diesem Mittwoch und wir können gratulieren und zwar einem One-Hit-Wonder aus Norwegen. Sie hat Geburtstag, wobei der Satz stimmt eigentlich nur zur Hälfte. Marit Larsen wird heute tatsächlich 43 Jahre alt, aber ein One-Hit-Wonder, das ist sie nur bei uns in Deutschland. 2008 hat sie es bei uns mit If a Song Could Get Me You bis auf Platz 1 der Charts geschafft in ihrer Heimat Norwegen. Da hatte Marit Larsen aber schon 2 Jahre vorher einen Nummer 1-Hit. Klingt auch nicht ganz schlecht, oder? Und 5 Jahre später, da war Marit in Norwegen wieder die Nummer 1. Diesmal hat sie in ihrer Muttersprache gesungen.
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bisschen was Ruhigeres. Ja, aber zwischen diesen beiden Liedern liegt eben der einzige Song, mit dem Marit Larsen auch außerhalb ihrer Heimat richtig abgeräumt hat. If a Song Could Get Me You. Und den gibt's heute zu ihrem Geburtstag. Happy Birthday!

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2: Kaufbeuren wird Standort für Teil des Aero-Systems. Nitratbelastung im Memminger Trinkwasser sorgt für Diskussionen. Das Wetter? Weiterhin bewölkt und regnerisch bei maximal 18 Grad. Ich bin Leon Dauter. Bayerns Ministerpräsident Markus Söder hat gestern im Fliegerhorst Kaufbeuren gemeinsam mit der Bundeswehr die Pläne für das neue Raketenabwehrsystem Arrow vorgestellt. Dabei wurde bestätigt, dass in Kaufbeuren ein zentraler Teil des Systems stationiert wird, das Radarsystem. Dieses soll künftig feindliche Mittel- und Langstreckenraketen frühzeitig erkennen. Der eigentliche Abschuss der Abwehrraketen erfolgt später an einem zweiten Standort, am Lechfeld bei Augsburg. Insgesamt sind in Deutschland 3 Standorte für das System vorgesehen. Arrow gilt als wichtiger Baustein der künftigen Luftverteidigung. Die Inbetriebnahme ist für 2029 geplant. Die Kosten liegen bei rund 3,6 Milliarden Euro. Der genaue Standort des Radars in Kaufbeuren wurde nicht genannt. In Memmingen ist die Belastung des Trinkwassers mit Nitrat erneut Thema gewesen. Bei einer Veranstaltung des Bund Naturschutz wurde deutlich, dass rund 80.000 Menschen in der Region von den steigenden Werten im Grundwasser betroffen sind. Laut Experten haben sich Nitratwerte seit Jahren teilweise erhöht, auch wenn es zuletzt witterungsbedingt Schwankungen gab. Als Hauptursachen gelten vor allem landwirtschaftliche Einträge, etwa durch Düngung oder intensiven Ackerbau. Diskutiert wurden mögliche Gegenmaßnahmen wie strengere Kontrollen, angepasste Bewirtschaftung und eine bessere Überwachung der Wasserschutzgebiete. Der Bund Naturschutz fordert dabei ein schnelleres Handeln, um die Trinkwasserqualität langfristig zu sichern. Bei DAXA im Logistikzentrum Allgäu in Memmingen gibt es einen Führungswechsel. Zum 1. Juli hat Daan van der Meer die Leitung des weltweit größten operativen Standorts übernommen. Er folgt auf Thomas Henkel, der nach 24 Jahren an der Spitze in den Ruhestand geht. Der 35-jährige Niederländer arbeitet bereits seit mehreren Jahren im Unternehmen und war zuletzt in leitender Position im Bereich europäische Logistik tätig. Am Standort Memmingen werden täglich rund 2000 Tonnen Industriegüter und 3000 Tonnen Lebensmittel umgeschlagen. Mit dem Wechsel setzt DAXA weiter auf interne Führungskräfte. Der bisherige Standortleiter Henkel hatte das Logistikzentrum über Jahrzehnte aufgebaut und maßgeblich geprägt. Der Fußballregionalligist FC Memmingen hat sich mit Jordan Spitzelberger verstärkt. Der 18-jährige Mittelfeldspieler wechselt vom FC Augsburg an den Econ Park und bringt eine komplette Nachwuchsausbildung aus dem FCA-Jugendbereich mit. Spitzelberger gilt als technisch stark, spielfreudig und dynamisch und soll das zentrale Mittelfeld beim FCM weiter verstärken. Die sportliche Leitung sieht in ihm einen talentierten und entwicklungsfähigen Spieler für die Zukunft. Er ist bereits der 8. externe Neuzugang für die neue Saison beim FC Memmingen.
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3: Es ist heute schon ein bisschen kühler, Gott sei Dank, aber ich finde es immer noch ziemlich schwül und ziemlich warm. Ansonsten viele Wolken, kann immer wieder mal ein Schauer oder ein Gewitter dabei sein oder sich auch mal kurz die Sonne zeigen. Heute Nacht kühlt es auf 10 bis 14 Grad runter, morgen dann wieder trocken und schön. Ein paar Restwolken sind dabei, passiert aber nicht viel. Höchstwerte 20 bis 26 Grad. Am Freitag auch Wolken, mal ein bisschen Regen, bisschen Sonne, von allem etwas. Und das Wochenende wird dann schon, zumindest von den Temperaturen her, wieder Hochsommer.
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3: Die B31 Lindau Richtung Friedrichshafen zwischen Rehlings und Kressbronn. Dichter Verkehr. Zeitverlust 5 Minuten.
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3: Es blitzt in der Hauptstraße in Schlachters aktuell. Außerdem haben wir Blitzer auf der A96 bei Wangen, am Tunnel bei Herfatz. Es blitzt in der Albert-Schweitzer-Straße in Sonthofen, in der Hauptstraße in Hindelang und in der Hermann-von-Bart-Straße in Oberstdorf.
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3: Einen schönen Nachmittag für euch. Unser aller Ministerpräsident war gestern zu Gast hier in der Region. Es ging um das Arrow-System, da geht es um Luftabwehr, also wirklich eine ganz entscheidend wichtige Geschichte. Nicht nur generell, also fürs ganze Land, sondern auch für die Region. Warum, wieso, weshalb, was dahinter steckt, wir nehmen das für euch gleich nochmal auseinander hier in der Drive-Time.
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0: Die Drive Time an diesem Mittwoch und wir schauen nochmal auf gestern. Da war nämlich hoher Besuch da. Ministerpräsident Markus Söder war zu Besuch im Allgäu, genauer gesagt auf dem Fliegerhorst Kaufbeuren. Und hier hat er gesagt, es ist ein guter Tag für die Sicherheit in Deutschland und den Traditionsstandort der Luftwaffe in Kaufbeuren. Hintergrund seines Besuchs war das Raketenabwehrsystem Arrow Weapon System for Germany. Und wie schon im Vorfeld ja erwartet, wurden dabei jetzt ganz offiziell die Pläne vorgestellt. Niklas, wie sah denn dieser Besuch jetzt letztendlich aus?
1: Ja, also anwesend waren neben dem Ministerpräsidenten auch hochrangige Vertreter der Bundeswehr. Und sie haben eben bestätigt, dass bei Kaufbeuren ein Teil dieses hochmodernen Abwehrsystems stationiert wird. Und zwar geht es um das Radarsystem. Dieses erkennt feindliche Mittel- und Langstreckenraketen in der Luft. Der Abschuss erfolgt dann aber von anderer Stelle, und zwar durch Lenkflugkörper, die auf dem Fliegerhorst Lechfeld südlich von Augsburg angesiedelt sein werden.
0: Okay, im Hinblick auf die Entwicklungen jetzt gerade mit Russland und so, haben ja viele auf genau so eine Aufrüstung gewartet.
1: Ja, der ebenfalls anwesende Generalleutnant Holger Neumann sagte, man habe hier gemeinsam eine Entscheidung mit strategischer Bedeutung getroffen. Der Krieg in der Ukraine habe vor Augen geführt, dass militärische Bedrohungen wie der Realität geworden seien, leider.
0: Die Frage ist natürlich, wie gut schützt denn jetzt dieses System?
1: Söder meinte, dass mit dem Standort in Kaufbeuren die deutsche Sicherheit insgesamt deutlich verbessert werde. Also die Reichweite der Lenkflugkörper von Arrow 3 liegt bei so bis 2400 Kilometer.
0: Okay.
1: Also das ist eine ganze Menge. Sie können außerdem über 100 Kilometer weit aufsteigen. Damit erreichen sie auch Raketen mit nuklearen Sprengköpfen außerhalb der Erdatmosphäre. Und anscheinend ist das System bei Bedarf in wenigen Minuten einsatzbereit und damit ein wichtiger Teil der NATO-Luftverteidigung. Söder nannte es den Iron Dome für Deutschland.
2: Wir sind mit diesem System nicht nur von anderen abhängig, sondern wir sind selbstständig mehr in der eigenen Sicherheit. Und das ist das eigentlich gute Gefühl. Wir sind nicht von Launen abhängig, wir sind nicht von Veränderungen abhängig, sondern wir können selber einen Beitrag bringen, unsere eigene Sicherheit zu garantieren.
1: Etwas wird es allerdings noch dauern. Arrow soll 2028 fertig gebaut sein und 2029 dann erst in Betrieb gehen.
0: Ist es dann das Einzige oder gibt es noch mehr solche Systeme in Deutschland?
1: Also insgesamt sollen irgendwann 3 Standorte hier in Deutschland sein. Einen gibt es schon zwischen Brandenburg und Sachsen-Anhalt auf dem Truppenübungsplatz Annaburger Heide. Dann jetzt eben Kaufbeuren und es soll noch ein 3. Standort im Norden Deutschlands dazukommen. Und Arrow ist ja nur ein Pfeiler beim Konzept der deutschen Luftverteidigung. Für Ziele in niedrigerer Höhe gibt es zudem noch einige andere Systeme. Am bekanntesten ist da wahrscheinlich das Patriot-System. Das reicht bis etwa 30 Kilometer Höhe.
0: Okay, und weiß man, was dieses Arrow-System kostet?
1: Ja, die Bundeswehr lässt sich das israelische Abwehrsystem 3,6 Milliarden Euro kosten.
0: Oha.
1: Sind es nicht gerade kleine Zahlen? Und was das System kann, das hat sich in Israel schon gezeigt. Da kam Arrow seit 2024 mehrfach zum Einsatz bei der Abwehr iranischer Raketen. Auf der anderen Seite soll übrigens auch unsere Region davon profitieren. Es geht hier um mehr als 80 Millionen Euro in den kommenden Jahren. Auch der Fliegerhorst soll ausgebaut und modernisiert werden. Und noch eine kleine Anmerkung. Den genauen Standort des Radarsystems hat übrigens bei der Vorstellung gestern niemand genannt.
0: Aus gutem Grund wohl. Ministerpräsident Markus Söder und hochrangige Bundeswehrvertreter haben also gestern bestätigt, bei Kaufbeuren wird ein Teil des Raketenabwehrsystems Arrow, nämlich das Radarsystem, stationiert. Danke dir, Niklas, für die Infos.
1: Gerne.

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2: Ich bin Thomas Bleski. Mit der heutigen Mittagserhöhung haben die Spritpreise die Marke von 2 Euro je Liter deutlich überschritten. Nach Angaben des ADAC kostet Super E10 im bundesweiten Durchschnitt jetzt 2,15 Euro pro Liter, Diesel 2,11 Euro. Damit liegen die Preise nach dem Auslaufen des Tankrabatts deutlich über dem Niveau der vergangenen Wochen.
3: Genau damit hatten viele Autofahrer gerechnet. Eine Überraschung war das also nicht. Und viele sind am späten Vormittag noch einmal schnell an die Zapfsäule gerollt. Zum Last-Minute-Tanken nach dem Motto, mitnehmen was geht. Auch der ADAC hatte einen Preisanstieg vorhergesagt und Tankstellenbetreiber kritisiert. Denn die hatten bereits gestern die Preise erhöht, als in vielen Tanks noch günstig versteuerter Kraftstoff war. Claudia Wächter, Nachrichtenredaktion.
2: Von den Beratungen des Koalitionsausschusses hat sich Bundeskanzler Merz zuversichtlich über eine Einigung auf ein Reformpaket gezeigt. Ziel sei es, die Wettbewerbsfähigkeit der Wirtschaft zu stärken und Investitionen sowie den privaten Konsum anzukurbeln, so der Kanzler. CDU, CSU und SPD wollen dazu heute im Kanzleramt beraten.
4: Die Industrie, Handwerksverbände, Start-ups, sie alle haben seit Jahren vor allem eine Forderung: bitte weniger Papierkram, weniger Anträge und bitte eine schnellere Bearbeitungszeit. Kurz, Bürokratieabbau. Und auch das ist ein Thema für die Bundesregierung. Sie will da liefern. Beim Koalitionsausschuss will Schwarz-Rot auch eine Reform der Einkommensteuer voranbringen. Um kleine und mittlere Einkommen zu entlasten, will die SPD unter anderem einen höheren Spitzensteuersatz. CDU und CSU passt das nicht. Lea Matschullat, Berlin.
2: Das Auswärtige Amt hat seine Reisewarnung für Russland angesichts der verstärkten ukrainischen Drohnenangriffe massiv ausgeweitet. Gewarnt wird jetzt vor Reisen im ganzen Land. Bisher galt das nur für die an die Ukraine angrenzenden Gebiete. Begründet wird dieser Schritt damit, dass in ganz Russland mit erheblicher Gefährdung durch Drohnen bzw. Trümmerteilen von Drohnen zu rechnen sei. Bundestrainer Julian Nagelsmann ist nach dem Aus bei der Fußball-WM kommentarlos nach Deutschland zurückgekehrt. Am Flughafen München verließ der 38-Jährige das Gebäude bei strömendem Regen durch einen Hinterausgang an einem Dutzend Journalisten vorbei, die vergeblich auf eine Stellungnahme warteten. Fans waren nicht gekommen.
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5: Mit Leon Dauter. In Kaufbeuren wurde das neue Raketenabwehrsystem Arrow vorgestellt, dessen Radarsystem dort einen Teil des Gesamtsystems bilden soll. Es ist Teil der künftigen deutschen Luftverteidigung und soll ab 2029 einsatzbereit sein. Und in Memmingen sorgen steigende Nitratwerte im Trinkwasser weiter für Diskussionen. Experten sehen vor allem die Landwirtschaft als Ursache und fordern stärkere Schutzmaßnahmen für das Grundwasser.
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6: Es gibt ein paar einzelne freundliche Abschnitte, aber eigentlich sind die Wolken vorherrschend jetzt und es kann auch jederzeit wieder einen kurzen Schauer oder ein Gewitter geben. Es hat ein bisschen abgekühlt, Gott sei Dank. Heute Nacht klart es dann wieder auf, 10 bis 14 Grad die Tiefstwerte. Der Donnerstagmorgen wieder trocken und schön mit ein paar Restwolken bei 20 bis 26 Grad. Am Freitag mehr Wolken, bisschen Regen, gerade morgens oder vormittags. Nachmittags kommt dann die Sonne wieder raus, sollte sie auch, denn das Wochenende will wieder hochsommerlich und schön werden.
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6: Die A7 Füssen Richtung Ulm zwischen Neumittelberg und dem Dreieck Allgäu. Ein Unfall, hier ist die rechte Spur blockiert. Und die B31 Lindau Richtung Friedrichshafen zwischen Rehlings und Kressbronn. Dichter Verkehr, Zeitverlust 8 Minuten.
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6: Ein Blitzer steht in der Hermann-von-Bart-Straße in Oberstdorf. Außerdem haben wir einen in Bad Hindelang in der Hauptstraße. In der Albert-Schweitzer-Straße in Sonthofen blitzt es, auf der A96 am Tunnel bei Herfahrts und in der Gründenstraße in Leutkirch. Und wenn ihr was entdeckt, egal, Unfallblitzer, was auch immer, gern Bescheid geben. 0805 70 80 90.
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6: Hallo und Servus. Eine Frage, mit der man sich beschäftigen kann. Wie in aller Welt kann man sich bei über 30 Grad erkälten? Das ist gar nicht so unmöglich. Und wenn ihr mal aufmerksam schaut, es sind wahnsinnig viele krank im Moment. Sommergrippe? Warum? Wieso? Wir sprechen gleich drüber hier in der Drive-Time.
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6: Und hier ist Olivia Rodrigo mit Drop That.

0: könnt. Darüber spreche ich mit der Kollegin Julia Wasselkopf. Julia, grüße dich.
1: Grüß dich. Hallo.
0: Julia, erstmal Sommergrippe. Das klingt an sich irgendwie widersprüchlich. Was steckt denn dahinter?
1: Ja, der Name ist eigentlich etwas irreführend. Eine echte Grippe wird durch Influenza-Viren verursacht und tritt vor allem im Winter auf. Die Sommergrippe ist dagegen meist eine Erkältung, ausgelöst durch andere Viren, zum Beispiel Rhinoviren. Die fühlen sich bei warmem Wetter richtig wohl und können sich leicht verbreiten. Besonders dort, wo viele Menschen zusammenkommen.
0: Okay, und warum verbreitet die sich jetzt ausgerechnet im Sommer dann so? Warum erwischt es da so viele?
1: Also Hitze und Klimaanlagen spielen dabei oft eine Rolle. Wer stark schwitzt und anschließend lange in kalter Zugluft sitzt, belastet die Schleimhäute. Dazu kommen Temperaturwechsel zwischen draußen und klimatisierten Räumen. Außerdem trinken viele bei der Hitze viel zu wenig. Trockene Schleimhäute können Krankheitserreger schlechter abwehren und Viren haben ein leichtes Spiel.
0: Ja, und fragen dann auch nicht nach der Jahreszeit. Aber Julia, was hilft denn, wenn die Sommergrippe jetzt da ist?
1: Ja, im Grunde das Gleiche wie bei einer Erkältung im Winter. Ausreichend trinken, dem Körper Ruhe gönnen und bei Fieber oder stärkeren Beschwerden lieber auf Sport verzichten. Gegen Halsschmerzen helfen warme Getränke oder Lutschtabletten, gegen eine verstopfte Nase Nasenspray, allerdings nur wenige Tage. Und ganz wichtig, auch wenn draußen Badewetter ist, braucht der Körper jetzt Zeit, um wieder gesund zu werden.
0: Also da auch einen Gang zurückschalten. Julia, dir vielen Dank. Ich hoffe, du bleibst gesund und einen schönen Tag dir noch.
1: Bitte gerne.

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2: Kaufbeuren wird Standort für Teil des Aero-Systems. Nitratbelastung im Memminger Trinkwasser sorgt für Diskussionen. Das Wetter? Weiterhin bewölkt und regnerisch bei maximal 18 Grad. Ich bin Leon Dauter. Bayerns Ministerpräsident Markus Söder hat gestern im Fliegerhorst Kaufbeuren gemeinsam mit der Bundeswehr die Pläne für das neue Raketenabwehrsystem Arrow vorgestellt. Dabei wurde bestätigt, dass in Kaufbeuren ein zentraler Teil des Systems stationiert wird, das Radarsystem. Dieses soll künftig feindliche Mittel- und Langstreckenraketen frühzeitig erkennen. Der eigentliche Abschuss der Abwehrraketen erfolgt später an einem zweiten Standort, am Lechfeld bei Augsburg. Insgesamt sind in Deutschland 3 Standorte für das System vorgesehen. Arrow gilt als wichtiger Baustein der künftigen Luftverteidigung. Die Inbetriebnahme ist für 2029 geplant. Die Kosten liegen bei rund 3,6 Milliarden Euro. Der genaue Standort des Radars in Kaufbeuren wurde nicht genannt. In Memmingen ist die Belastung des Trinkwassers mit Nitrat erneut Thema gewesen. Bei einer Veranstaltung des Bund Naturschutz wurde deutlich, dass rund 80.000 Menschen in der Region von den steigenden Werten im Grundwasser betroffen sind. Laut Experten haben sich Nitratwerte seit Jahren teilweise erhöht, auch wenn es zuletzt witterungsbedingt Schwankungen gab. Als Hauptursachen gelten vor allem landwirtschaftliche Einträge, etwa durch Düngung oder intensiven Ackerbau. Diskutiert wurden mögliche Gegenmaßnahmen wie strengere Kontrollen, angepasste Bewirtschaftung und eine bessere Überwachung der Wasserschutzgebiete. Der Bund Naturschutz fordert dabei ein schnelleres Handeln, um die Trinkwasserqualität langfristig zu sichern. Bei DAXA im Logistikzentrum Allgäu in Memmingen gibt es einen Führungswechsel. Zum 1. Juli hat Daan van der Meer die Leitung des weltweit größten operativen Standorts übernommen. Er folgt auf Thomas Henkel, der nach 24 Jahren an der Spitze in den Ruhestand geht. Der 35-jährige Niederländer arbeitet bereits seit mehreren Jahren im Unternehmen und war zuletzt in leitender Position im Bereich europäische Logistik tätig. Am Standort Memmingen werden täglich rund 2000 Tonnen Industriegüter und 3000 Tonnen Lebensmittel umgeschlagen. Mit dem Wechsel setzt DAXA weiter auf interne Führungskräfte. Der bisherige Standortleiter Henkel hatte das Logistikzentrum über Jahrzehnte aufgebaut und maßgeblich geprägt. Der Fußballregionalligist FC Memmingen hat sich mit Jordan Spitzelberger verstärkt. Der 18-jährige Mittelfeldspieler wechselt vom FC Augsburg an den Econ Park und bringt eine komplette Nachwuchsausbildung aus dem FCA-Jugendbereich mit. Spitzelberger gilt als technisch stark, spielfreudig und dynamisch und soll das zentrale Mittelfeld beim FCM weiter verstärken. Die sportliche Leitung sieht in ihm einen talentierten und entwicklungsfähigen Spieler für die Zukunft. Er ist bereits der 8. externe Neuzugang für die neue Saison beim FC Memmingen.
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3: Wir haben es heute ein bisschen kühler als zuletzt, aber es ist immer noch schwül und drückend, finde ich. Aber gut, bis 21 Grad, offiziell, aber fühlt sich noch mehr an. Heute Nacht kühlt es ab, 14 bis 10 Grad, bis dahin kann es immer wieder mal einen Schauer oder ein Gewitter geben. Der Donnerstag, morgen wird dann wieder schön und trocken bei bis zu 26 Grad. Ein paar Wolken sind noch da, aber da passiert nicht viel. Am Freitag kann aus diesen Wolken wieder ein bisschen Regen rauskommen und dann wird es zum Wochenende wieder schön und wieder hochsommerlich warm mit 24 bis 29 Grad.
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3: Die A7 Füssen Richtung Ulm zwischen Neumittelberg und dem Dreieck Allgäu. Ein Unfall, hier ist die rechte Spur blockiert. Bitte Vorsicht. Und die B31 Lindau Richtung Friedrichshafen zwischen Rehlings und Kressbronn. Dichter Verkehr. Zeitverlust 6 Minuten.
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3: Einen habe ich in der Ammergauer Straße in Steingaden aktuell. Es blitzt außerdem in Bad Hindelang, in der Hauptstraße in Sonthofen, in der Albert-Schweitzer Straße, in der Gründenstraße in Leutkirch. Und wenn ihr auch noch so ein Blitzdings entdeckt oder Stauunfallbehinderung, dann gerne hier durchklingeln. 0805 70 80 90.
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3: So, und wie war eure Woche bis jetzt so? Also, seid ihr zufrieden? Nichts Schlimmes passiert? Ich glaube, die meisten sind erstmal durch, das ist mit dieser Hitzenummer, oder? Ich habe ganz viele gesehen, mich eingeschlossen, die sich da nur noch so durchgeschleift haben. Aber angeblich kommt ja die nächste Hitzewelle schon bald wieder. Ja, jetzt schauen wir es erstmal an, warten das ab. Das haben wir beim Fußball auch gesagt. Da ist jetzt Schluss mit lustig oder nicht? Geht's noch weiter mit Fußball? Sprechen wir gleich drüber hier in der Drive-Time.

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1: Algo Hit mit der Drive Time heute an diesem Mittwoch. So, Fußball, ne? Deutschland raus. Für viele Fans ist die WM damit erstmal ja vorbei oder zumindest weniger spannend. Oder doch nicht? Wie sieht's denn bei euch aus? Schaut ihr trotzdem weiter oder ist das Turnier jetzt für euch gelaufen? Wie ist es da bei euch?
2: Relativ gestorben. Also ich gucke wenig an, außer Cup-Warte-Spiele. Go Cup-Warte. Yeah.
3: Also ich werde weitergucken, weil es geht ja um den Fußball, auch wenn Deutschland raus ist, was schade ist, oder die Niederlande natürlich auch. Ansonsten, nein, es wird weitergeguckt. Es bleibt ein spannendes Spiel. Wir hoffen auf sehr gute Spiele, ohne viele Fouls, ohne irgendwelche Schiedsrichterentscheidungen, die nicht ganz so richtig sein könnten.
4: Ich feuer eher andere Teams an. Diese ganzen Underdogs zum Beispiel, die man vorher nie so auf dem Schirm hat. Zum Beispiel Ghana gefällt mir sehr gut. Die spielen einen sehr abwehrstarken Fußball. Der gefällt mir, das, was ich gesehen habe.
5: Ich gucke nur Spiele, die mich interessieren von den Teams. Ich weiß aber noch nicht genau, wann die ja dann spielen, weil man muss ja gucken, wann die jetzt oder wie die weiterkommen, ob die weiterkommen mit einem drum und dran. Aber so ein bisschen gucke ich immer noch.
1: Ja, und vielleicht sieht man da ja genau den Fußball, den man leider bei unserer Nationalmannschaft nicht gesehen hat. Yeah.

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2: Ich bin Thomas Bestin. Vor der Sitzung des Koalitionsausschusses hat sich Bundeskanzler Merz zuversichtlich über Fortschritte bei dem geplanten Reformpaket gezeigt. Der CDU-Vorsitzende sagte, Ziel sei es, die Wettbewerbsfähigkeit der Wirtschaft zu stärken und Investitionen sowie den privaten Konsum anzukurbeln.
3: Wir werden heute einige Zeit brauchen, um über die Themen zu sprechen, die wir gemeinsam für notwendig und für richtig halten. Es geht jetzt vor allem darum, die Wettbewerbsfähigkeit unserer Wirtschaft wieder zu stärken. Wir müssen die Rahmenbedingungen verbessern. Dazu wird es Vorschläge geben zum Rückbau der Bürokratie. Es wird weitere Vorschläge geben zur Modernisierung unseres Staatswesens, zur Digitalisierung. Und wir werden auch über das Thema Steuern und Arbeitsmarkt sprechen. Das Ganze ist ein Prozess, der ist gut vorbereitet, aber noch nicht abgeschlossen.
2: Merz erwartet die Vorstellung der Ergebnisse für morgen. Mit der heutigen Mittagserhöhung haben die Spritpreise die Marke von 2 Euro je Liter deutlich überschritten. Nach Angaben des ADAC kostet Super E10 im bundesweiten Durchschnitt jetzt 2,15 Euro pro Liter, Diesel 2,11 Euro.
4: Genau damit hatten viele Autofahrer gerechnet. Eine Überraschung war das also nicht. Und viele sind am späten Vormittag noch einmal schnell an die Zapfsäule gerollt. Zum Last-Minute-Tanken nach dem Motto, mitnehmen was geht. Auch der ADAC hatte einen Preisanstieg vorhergesagt und Tankstellenbetreiber kritisiert. Denn die hatten bereits gestern die Preise erhöht, als in vielen Tanks noch günstig versteuerter Kraftstoff war. Claudia Wächter, Nachrichtenredaktion.
2: Das Auswärtige Amt hat seine Reisewarnung für Russland angesichts der verstärkten ukrainischen Drohnenangriffe massiv ausgeweitet. Gewarnt wird jetzt vor Reisen im ganzen Land. Bisher galt das nur für die an die Ukraine angrenzenden Gebiete. Begründet wird dieser Schritt damit, dass in ganz Russland mit erheblicher Gefährdung durch Drohnen bzw. Trümmerteilen von Drohnen zu rechnen sei. Der umstrittene Kommentar von Kanzler Merz zum WM aus der deutschen Fußballnationalmannschaft geht nach Angaben der Bundesregierung auf eine Kommunikationspanne zurück. Ein Sprecher erklärte, auf der Plattform X sei versehentlich ein für einen anderen Spielverlauf vorbereiteter Beitrag veröffentlicht worden. Merz sei über das Ausscheiden der Mannschaft enttäuscht.
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5: Mit Leon Dauter. Im Allgäu sind die Spritpreise mit dem Ende des Tankrabatts spürbar gestiegen. Zur Mittagszeit kam es an den Tankstellen teils zu deutlichen Preissprüngen von über 10 Cent pro Liter. Und eine nächtliche Suchaktion nach zwei Wanderern bei der Rappenseehütte ist glimpflich ausgegangen. Die beiden hatten wegen des schlechten Wetters Schutz in einer Hütte gesucht und blieben unverletzt.
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6: Es kann immer wieder mal einen kurzen Schauer oder ein Gewitter geben oder auch mal einen sonnigen Moment. Alles drin, heute Nacht kühlt es dann auf angenehme 10 bis 14 Grad runter. Der Donnerstagmorgen schön und trocken. 20 bis 26 Grad. Freitag kann es wieder ein bisschen Regen geben, gerade am Vormittag. Und das Wochenende, ja, das wird dann wieder hochsommerlich.
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6: Die A96 Lindau Richtung München zwischen der Ausfahrt Neu-Ravensburg und Wangen-Nord 2 Kilometer Stau. Zeitverlust 5 Minuten.
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6: In der Gründenstraße in Leutkirch, da blitzt es aktuell. Und auch im Oberallgäu habe ich noch ein bisschen was. Einen in Bad Hindelang in der Hauptstraße, einen in der Elsa-Brandström-Straße in Sonthofen und einen in der Albert-Schweitzer-Straße in Sonthofen.
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6: Euch einen schönen Nachmittag. Ich gestehe, es ist ja eigentlich schon ein Jugendtraum von mir immer gewesen, mal zum Kaltenberger Ritterturnier zu gehen. Und ja, wie das so ist, manche Dinge nimmt man sich ewig vor und dann schiebt man es und schiebt man es und schiebt man es. Und dann steht auf einmal jemand vom Kaltenberger Ritterturnier hier im Studio. Genau das war heute früh der Fall im Kaffeeklatsch. Ach, und es war so interessant zuzuhören. Wir hören gleich nochmal rein.
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0: Danke.
1: Der Mittwoch hier bei Allgäu Hits und hier ist die Drive Time. Ritter, Gaukler, Musik und jede Menge Spektakel. Vom 10. bis 26. Juli verwandelt sich Schloss Kaltenberg wieder in eine faszinierende mittelalterliche Welt. Mit viel Liebe zum Detail erleben Besucher Handwerk, Musik, Genuss und Unterhaltung auf 5 Bühnen und natürlich auf dem gesamten Gelände. Der Höhepunkt ist wie immer die große Ritterturniershow. Waghalsige Reiter stürmen die Arena. Feuer, Licht und Musik. Das gibt eine Live-Show der Extraklasse. Warum der Zauber von Kaltenberg schon losgeht, sobald sich das Tor öffnet. Das hat uns heute Markus Wiegand, der Pressesprecher des Kaltenberger Ritterturniers, im Kaffeeklatsch erzählt.
2: Also wenn das Tor aufgeht, geht im ganzen Gelände das Unterhaltungsprogramm los. Wir haben 5 Bühnen, die ständig bespielt werden. Wir haben Walk-Acts. Also unterm Strich haben wir knapp über 2000 Mitwirkende und man taucht quasi in eine komplett andere Welt ein. Also wer glaubt, dass er alles an einem Tag sehen kann, der kann sich das abschminken. Ich brauche meist 5-6 Tage, um mir mal jeden Act angeschaut zu haben auf den verschiedenen Bühnen. Man taucht da in diese Mittelalterwelt ein, wir haben einen Markt mit knapp 100 Ständen, wir haben tolles Essen, wir haben überall Unterhaltung für Erwachsene, für Kinder. Und die Krönung der ganzen Geschichte ist die Ritterturnier-Show. Die dauert knapp 2 Stunden in der eigens dafür gebauten Arena mit knapp 10.000 Sitzplätzen.
1: Und von den insgesamt 10.000 Sitzplätzen sind 3.000 Plätze sogar mit Regenschutz ausgestattet. Und wer das Spektakel schon mal gesehen hat, es gibt übrigens dieses Jahr auch einige neue Highlights.
2: Wir haben eine ganz tolle neue Akrobatik vor.
1: Und wer das Spektakel schon mal gesehen hat, es gibt übrigens dieses Jahr auch einige neue Highlights.
2: Wir haben eine ganz tolle neue Akrobatik-Feuershow.

Also ich glaube, das Kaltenberger Ritterturnier, das nimmt die Besucher einfach alle mit auf eine Reise ins Mittelalter, begeistert jedes Jahr aufs Neue. Wirklich ein Erlebnis für die ganze Familie. Wenn ihr noch mehr erfahren wollt, zum Beispiel über die Stunts in der Arena, einen Blick hinter die Kulissen werfen wollt oder wissen wollt, wie sich das Kaltenberger Ritterturnier für die Zukunft aufstellt, dann hört rein ins ganze Gespräch auf unserer Homepage allgäuhit.de. Mobilität im Allgäu, das ist ein Thema, das uns, glaube ich, auch alle betrifft. Auf dem Weg zur Arbeit, zur Schule, in der Freizeit oder als Gast in unserer Region. Wie das mit dem Nahverkehr im ländlichen Raum funktioniert, vor welchen Herausforderungen die Branche steht und wie die Mobilität der Zukunft vielleicht aussehen kann, darüber sprechen wir dann morgen im Kaffeeklatsch mit Alexander Klasen, Betriebs- und Marktmanager vom Regionalverkehr Allgäu.

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2: Spritpreise im Allgäu steigen nach Ende des Tankrabatts deutlich. Nächtliche Vermisstensuche bei Oberstdorf endet glimpflich. Das Wetter? Weiterhin regnerisch und sehr bewölkt, bei Höchstwerten von 20 Grad. Ich bin Leon Dauter. Auch im Allgäu sind die Spritpreise heute deutlich gestiegen. Mit dem Ende des Tankrabatts haben viele Tankstellen ihre Preise zur Mittagszeit spürbar angepasst. So kostete Diesel an einer Station gegen 11.50 Uhr noch rund 1,91 Euro. Kurz nach 12 Uhr waren es bereits etwa 2,08 Euro. Auch bei Superbenzin gab es einen deutlichen Sprung von rund 2,03 Euro auf etwa 2,17 Euro. Ob sich die Preise im Laufe des Tages wieder nach unten bewegen, ist derzeit noch unklar. Ein Hubschraubereinsatz hat in der Nacht auf heute im Bereich der Rappenseehütte bei Oberstdorf und des Heilbronner Weges für Aufsehen gesorgt. Zwei Wanderer im Alter von 25 und 30 Jahren galten als vermisst, nachdem sie nicht mehr erreichbar waren. Wegen des schlechten Wetters starteten die Einsatzkräfte eine umfangreiche Suchaktion, auch ein Hubschrauber war im Einsatz. Am Morgen dann die Entwarnung. Die beiden Männer hatten Schutz in einer Hütte gesucht und dort sicher die Nacht verbracht. Beide blieben unverletzt. Die Allgäuer Alpwirtschaft steht im Mittelpunkt eines neuen Buches. Die Marktgemeinde Bad Hindelang hat die Publikation Hochalpine Allgäuer Alpwirtschaft in Bad Hindelang vorgestellt. Mitautor ist der Memminger Ehrenbürger und ehemalige Landwirtschaftsminister Josef Miller. Bei der Präsentation im Memminger Rathaus betonte Miller die große Bedeutung der Berglandwirtschaft für den Erhalt der Kulturlandschaft und der Artenvielfalt. Das Buch beleuchtet unter anderem die Geschichte der Alpwirtschaft, den Klimawandel und die Zukunft der Bergregionen. Der ESC Kempten muss zwei weitere Abgänge für die kommende Saison verkraften. Auch Publikumsliebling Kevin Hu wird nicht zu den Sharks zurückkehren. Trotz eines verbesserten Vertragsangebots hat sich der Torjäger gegen einen Verbleib in Kempten entschieden. Ebenfalls nicht mehr zum Kader gehört Johannes Oswald. Der junge Spieler war erst gegen Ende der vergangenen Saison zum ESC gestoßen. Der Verein bedankt sich bei beiden Spielern und wünscht ihnen für ihre sportliche Zukunft alles Gute.
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3: Also so ganz stabil ist die Lage heute mal nicht. Da kann es jeden Moment noch einen kleinen Schüttler geben. Ist auch kühler als zuletzt, was ganz angenehm ist im Moment. Morgen wird es wieder ein bisschen wärmer, 20 bis 26 Grad. Meistens trocken und schön mit ein paar Restwolken. Am Freitag kann es gerade am Morgen und am Vormittag noch mal ein bisschen Regen geben. Ansonsten kommt auch da schon wieder die Sonne raus und das Wochenende wird wieder bis zu 29 Grad warm.
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3: Die A7 Ulm Richtung Füssen, Achtung an der Einfahrt Kempten, hier sind Personen auf der Fahrbahn. Und die A96 Lindau Richtung München zwischen der Ausfahrt Neuravensburg und Wangen Nord 2 Kilometer Stau. Zeitverlust 5 Minuten.
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3: Und da haben wir einen Blitzer in der Gründenstraße in Leutkirch, außerdem auf der B12 bei Weidnau, in der Albert-Schweitzer-Straße in Sonthofen blitzt es und in der Elsa-Brandström-Straße in Sonthofen. Wenn ihr was melden wollt, sehr, sehr gerne 0805 70 80 90.
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3: Einen schönen Nachmittag, alles neu macht der Mai und nicht nur der, sondern auch der Juli. Wie in jedem Monat. Na, es tut sich ja ständig wieder was. Da wieder eine neue Regel, da wieder eine Neuigkeit. Damit ihr up to date seid, werden wir euch das gleich mal zusammenfassen.

0: Die Drive Time bei Allgäu Hits heute am Mittwoch. Und wir sind im Juli, 1. Juli heute. Und das heißt, es gibt wieder ein paar neue Regeln hier bei uns im Lande. Und das betrifft ganz unterschiedliche Bereiche von Rente und Sozialleistungen über Verbraucherrechte bis hin zur Digitalisierung und den Straßenverkehr. Viele dieser Änderungen, die wirken erstmal technisch oder weit weg, haben aber dann schon Auswirkungen auf den Alltag, eben auch hier bei uns in der Region. Niklas Bitzenauer ist bei mir und hat sich die wichtigsten Punkte schon mal ein bisschen angeschaut. Niklas, wenn du dir dieses Gesamtpaket eben mal so unter die Lupe nimmst, wo liegen denn die wichtigsten Schwerpunkte?
1: Also im Grunde in vier Bereichen. Sozialleistungen, Verbraucherschutz, Verkehr und ein Thema, das besonders ländliche Regionen betrifft, der Umgang mit dem Wolf.
0: Fangen wir doch mal mit der Rente an. Was ist da konkret geplant?
1: Die Renten steigen im Juli um rund 4,2%. Das folgt der Lohnentwicklung und sorgt für ein spürbares Plus bei vielen Rentnerinnen und Rentnern.
0: Und beim Bürgergeld, was gibt's da für Veränderungen?
1: Ja, es wird in eine neue Grundsicherung überführt. Dabei sollen Mitwirkungspflichten klarer geregelt werden, also zum Beispiel verbindlichere Termine und stärkere Verbindlichkeit bei Vermittlungsangeboten.
0: Alles klar. Was verändert sich denn so im Alltag der Verbraucher?
1: Ein wichtiger Punkt ist das Recht auf Reparatur. Geräte wie Smartphones oder Haushaltsgeräte sollen länger nutzbar bleiben, weil Ersatzteile verpflichtend länger verfügbar sein müssen.
0: Und dann habe ich noch was mitgekriegt mit Online-Shopping.
1: Ja, Bestellungen aus Nicht-EU-Ländern können teurer werden, weil bestimmte Zollfreigrenzen wegfallen. Das betrifft vor allem kleinere Pakete aus dem Ausland. Ich sage jetzt mal zum Beispiel Temu.
0: Ja, es hat man dann natürlich sofort im Kopf. Im Verkehr, da gibt es auch was, da geht es glaube ich irgendwas Neues mit Technik im Auto.
1: Ganz genau, und die ist gar nicht mal so unwichtig. Neue Fahrzeuge müssen zusätzliche Assistenzsysteme haben, etwa Notbremsassistenten, Spurhaltewarnungen und Systeme zur Erkennung von Müdigkeit oder auch Ablenkung.
0: Und was glaube ich auch für viele hier interessant ist, du hast den Wolf vorhin erwähnt. Was ändert sich da?
1: Das ist vor allem für ländliche Regionen wie bei uns hier im Allgäu wichtig. Geplant ist, dass der Umgang mit auffälligen Wölfen erleichtert wird. Das heißt, wenn es wiederholt zu Rissen bei Nutztieren kommt, sollen Behörden schneller reagieren können.
0: Heißt das dann auch mehr Handlungsspielraum für die Regionen selber?
1: Ganz genau. Es geht darum, schneller eingreifen zu können, wenn Tiere oder Weidewirtschaft betroffen sind, ohne lange Verfahren.
0: Zumindest theoretisch.
1: Ja, genau.
0: Schauen wir noch zum Schluss ganz kurz auf Verwaltung und Steuern.
1: Die Steuererklärung soll deutlich digitaler werden, wer hätte es gedacht. Alles wird digitalisiert. Viele Daten sollen automatisch vorausgefüllt sein, sodass der Aufwand für Bürger sinkt.
0: Ja, dann sage ich mal danke, Niklas, für diese Einordnung. Also unterm Strich zeigt sich, auch ab heute geht's vor allem um mehr Digitalisierung, Anpassung im Sozialbereich, um konkrete Themen, die wir auch hier bei uns im Allgäu spüren werden. Ich sag nur Wolf. Ich glaube, da ist das letzte Wort noch nicht gesprochen.
1: Ich glaube, das wird nie gesprochen sein.
0: So glaube ich auch nicht.
1: Ganz komisches Bauchgefühl.

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2: Ich bin Thomas Blistlin. Die Spritpreise sind mit dem Ende des Tankrabatts stark gestiegen. Superbenzin der Sorte E10 etwa war am Morgen gut 13 Cent teurer als gestern zur gleichen Zeit. Bei Diesel fiel der Anstieg mit gut 15 Cent sogar noch stärker aus. Der befürchtete Rekordsprung zur Mittagszeit ist aber ausgeblieben.
3: Aktuell müssen sich die Autofahrer also erstmal wieder auf Preise über 2 Euro pro Liter einstellen. Geblieben ist auf jeden Fall die 12-Uhr-Regel, also nur eine Erhöhung pro Tag. Super E10 etwa kostete danach heute im Schnitt 2,15 Euro, Diesel 2,11 Euro. Dieser Sprung war noch halbwegs moderat. Allerdings hatten viele Tankstellen den Wegfall des Steuerrabatts wohl schon vorher eingepreist. Laut ADAC waren die Preise schon gestern ziemlich hoch, weil kaum noch gesenkt wurde. Und das, obwohl noch steuerlich günstiger Sprit in den Tanks war. Thomas Brock, Nachrichtenredaktion.
2: Vor der Sitzung des Koalitionsausschusses hat sich Bundeskanzler Merz zuversichtlich über Fortschritte bei dem geplanten Reformpaket gezeigt. Der CDU-Chef sagte, Ziel sei es, die Wettbewerbsfähigkeit der Wirtschaft zu stärken und Investitionen sowie den privaten Konsum anzukurbeln.
4: Es geht jetzt vor allem darum, die Wettbewerbsfähigkeit unserer Wirtschaft wieder zu stärken. Wir müssen die Rahmenbedingungen verbessern. Dazu wird es Vorschläge geben zum Rückbau der Bürokratie. Es wird weitere Vorschläge geben zur Modernisierung unseres Staatswesens, zur Digitalisierung. Und wir werden auch über das Thema Steuern und Arbeitsmarkt sprechen. Das Ganze ist ein Prozess, der ist gut vorbereitet, aber noch nicht abgeschlossen.
2: Merz erwartet die Vorstellung der Ergebnisse für morgen. Erneuerbare Energien haben in Deutschland so viel Strom geliefert wie nie zuvor in einem ersten Halbjahr. Nach Hochrechnungen des Bundesverbands der Energie- und Wasserwirtschaft und des Zentrums für Sonnenenergie und Wasserstoffforschung deckten Windkraft, Solarenergie und andere erneuerbare Quellen 58% des Stromverbrauchs. Das sind knapp 3 Prozentpunkte mehr als im Vorjahreszeitraum. Bis zum gesetzlichen Ziel von 80% im Jahr 2030 ist es allerdings noch ein weiter Weg. Der umstrittene Kommentar von Kanzler Merz zum WM aus der deutschen Fußballnationalmannschaft geht nach Angaben der Bundesregierung auf eine Kommunikationspanne zurück. Ein Sprecher erklärte, auf der Plattform X sei versehentlich ein für einen anderen Spielverlauf vorbereiteter Beitrag veröffentlicht worden. Merz sei über das Ausscheiden der Mannschaft enttäuscht.
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5: Mit Leon Dauter. Im Allgäu sind die Spritpreise mit dem Ende des Tankrabatts spürbar gestiegen. Zur Mittagszeit kam es an den Tankstellen teils zu deutlichen Preissprüngen von über 10 Cent pro Liter. Und eine nächtliche Suchaktion nach 2 Wanderern bei der Rappenseehütte ist glimpflich ausgegangen. Die beiden hatten wegen des schlechten Wetters Schutz in einer Hütte gesucht und blieben unverletzt.
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6: Viele Wolken heute und die können auch immer wieder mal einen Schauer oder ein Gewitter mit dabei haben. Heute Nacht für alle, die mal richtig durchlüften wollen, es wird angenehm. 10 bis 14 Grad. Da kühlt's runter. Dann am Donnerstagmorgen wieder schön, auch meistens trocken, auch wenn ein paar Restwolken noch umeinander sind. Und schon wieder 20 bis 26 Grad. Freitag von den Temperaturen her ähnlich, aber mit mehr Wolken und vielleicht gerade morgens, vormittags wieder ein bisschen Regen. Das Wochenende wird dann wieder trocken, meistens sonnig und ja, von den Temperaturen her schon wieder hochsommerlich, 24 bis 29 Grad.
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6: Die A7 Füssen Richtung Ulm zwischen Bad Grönenbach und Woringen. Achtung, hier liegen Reifenteile auf der Fahrbahn. Und die B16 Kaufbeuren Richtung Günzburg zwischen Mindelheim Süd und Mindelheim Ost. Dichter Verkehr. Hier sind's plus 10 Minuten.
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6: In der Elsa-Brandström-Straße in Sonthofen, da wird geblitzt. Außerdem auf der B12 bei Weidnau. In der Gründenstraße in Leutkirch steht ein Blitzer. Und wenn ihr auch was entdeckt, gerne hier Bescheid geben. Im Studio 0805 70 80 90.
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6: Hallo. Kennt ihr das, wenn euch irgendwas triggert? Wenn euch irgendwas einfach aufregt, geht mir mit dieser Tankrabattnummer so. Ne, jetzt ist er weggefallen auf heute. Okay, dass da die Preise hochgehen, das war klar. Aber es ist ja schon am Tag vorher so gewesen, dass das 20, 30 Cent mehr waren. Und dann will man einmal zählen, man wird hier nicht ver... Ja. Na, ihr merkt schon, ich freue mich darüber. Aber sei es drum, wir wollen jetzt erstmal klären, was es denn Erfreuliches gibt. Oder genauer gesagt, wir wollen euch erzählen, was es Erfreuliches gibt. Es kommt nämlich richtig viel Geld in die Region. Durch wen? Das hört ihr gleich hier in der Drive-Time.
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0: 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Hier bei Allgäu Hit. Tourismus spielt bei uns im Allgäu eine zentrale Rolle. Nicht nur für Gäste, auch für die regionale Wirtschaft. Ein gutes Beispiel dafür ist das Festspielhaus Neuschwanstein in Füssen. Da kommen ja jedes Jahr weiß Gott wie viele Besucher. Aber welche wirtschaftliche Bedeutung hat so ein Haus und sein Umfeld für die Region? Genau dieser Frage ist eine Studie des Instituts für nachhaltige und innovative Tourismusentwicklung der Hochschule Kempten nachgegangen und hat den touristischen Bruttoumsatz untersucht. Studienleiter Professor Alfred Bauer hat uns verraten, was die Studie am Ende ergeben hat.
1: Das Ergebnis ist wirklich erfreulich. Also wir haben nicht geschaut, was ist hier im Festspielhaus ausgegeben worden. Ich glaube, das geben die betriebswirtschaftlichen Zahlen des Festspielhauses wieder. Sondern wir haben uns wirklich nur darauf versteift, die Ausgaben in der Region zu erfassen. Und dabei auch wiederum als Abschneidegrenze nur die Personen genommen, die als Hauptreisegrund das Festspielhaus angegeben hatten und sind da dann auf insgesamt 13,5 Millionen Bruttoumsatz gekommen. Und das ist jetzt wenig oder viel, das kommt immer auf die Betrachtung an. Aber ich würde sagen, nachdem der bayerische Staat etwa 1 Million Zuschuss gibt, könnte man sagen, also pro Euro Zuschuss werden 13 Euro Umsatz generiert.
0: Und das klingt schon nach ganz schön viel Geld. Überraschend für den Studienleiter war vor allem der große Einzugsbereich, den das Festspielhaus gerade bei Tagesgästen hat. Außerdem erhofft er sich, dass die Studie auch neue Marketingmöglichkeiten aufzeigt, um diese Entwicklung in den kommenden Jahren noch weiter zu stärken. Und noch ein Punkt sticht besonders heraus, die sogenannten Wiederholungstäter.
1: Die ist extrem hoch, finde ich, und das spricht ja jetzt wiederum für die Angebote des Festspielhauses. Also das heißt, wir hatten ja gefragt, sind sie Ersttäter, Wiederholungstäter, und gerade bei den Tagesgästen, also ist ein extrem hoher Anteil an Wiederholungsgästen, aber auch bei Übernachtungsgästen und, was natürlich für das Festspielhaus, glaube ich, auch ganz wichtig ist, auch bei der Füssener Bevölkerung. Und gefragt nach der Weiterempfehlungsquote, und da kam ja auch ein extrem hoher Wert raus, man muss sagen, das ist ein Durchschnittswert, aber von 95% Weiterempfehlung, da muss ich sagen, also das ist top.
0: Das sind natürlich wichtige Zahlen fürs Festspielhaus. Auch der Inhaber Manfred Rietzler zieht aus der Studie eine überraschende Haupterkenntnis.
2: Die Haupterkenntnis aus der Studie, und es war sogar überraschend für uns, ist, dass durchaus mehr als 2/3 der Besucher, die uns ausbesuchen, wegen Festspielhaus, wegen unseren Stücken ins Haus kommen. Die kaufen Tickets und kommen ins Haus. Und die kommen nicht primär zu Schloss Neuschwanstein und fahren hier noch vorbei, sondern die kommen primär aus dem Grund Festspielhaus zu uns.
0: Rietzler hat das Festspielhaus im November 2016 übernommen. Anfang dieses Jahres hat er zudem den Schritt gemacht, die Umwandlung in eine gemeinnützige Betriebsgesellschaft voranzutreiben. Und das hat auch einen bestimmten Grund.
2: Wir sind ein Haus für alle. Somit sind wir eigentlich von Anfang an quasi gemeinnützig gelaufen. Und hier die formale Gemeinnützigkeit bringt für uns jetzt den Vorteil, dass wir unser Haus jetzt für externe Sponsoren, externe Unterstützer oder Mäzene auch offen machen. Somit wird uns das leichter fallen, sozusagen einen breiteren Unterstützungskreis zusätzlich aufzumachen.
0: Die Studie zeigt also, das Festspielhaus Neuschwanstein bringt rund 13,5 Millionen Euro an touristischem Bruttoumsatz ins Allgäu und ist damit ein wichtiger Wirtschaftsfaktor für die Region. Mit mehr als 200.000 Besuchern im vergangenen Jahr sind wir außerdem so an zweiter Stelle bei den Theatergrößen in Deutschland nach Besucherzahlen. Ein Ergebnis, das die Bedeutung des Hauses nochmal deutlich unterstreicht. 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
2: Spritpreise im Allgäu steigen nach Ende des Tankrabatts deutlich. Nächtliche Vermisstensuche bei Oberstdorf endet glimpflich. Das Wetter? Weiterhin regnerisch und sehr bewölkt, bei Höchstwerten von 20 Grad. Ich bin Leon Dauter. Auch im Allgäu sind die Spritpreise heute deutlich gestiegen. Mit dem Ende des Tankrabatts haben viele Tankstellen ihre Preise zur Mittagszeit spürbar angepasst. So kostete Diesel an einer Station gegen 11.50 Uhr noch rund 1,91 Euro. Kurz nach 12 Uhr waren es bereits etwa 2,08 Euro. Auch bei Superbenzin gab es einen deutlichen Sprung von rund 2,03 Euro auf etwa 2,17 Euro. Ob sich die Preise im Laufe des Tages wieder nach unten bewegen, ist derzeit noch unklar. Ein Hubschraubereinsatz hat in der Nacht auf heute im Bereich der Rappenseehütte bei Oberstdorf und des Heilbronner Weges für Aufsehen gesorgt. Zwei Wanderer im Alter von 25 und 30 Jahren galten als vermisst, nachdem sie nicht mehr erreichbar waren. Wegen des schlechten Wetters starteten die Einsatzkräfte eine umfangreiche Suchaktion. Auch ein Hubschrauber war im Einsatz. Am Morgen dann die Entwarnung. Die beiden Männer hatten Schutz in einer Hütte gesucht und dort sicher die Nacht verbracht. Beide blieben unverletzt. Die Allgäuer Alpwirtschaft steht im Mittelpunkt eines neuen Buches. Die Marktgemeinde Bad Hindelang hat die Publikation Hochalpine Allgäuer Alpwirtschaft in Bad Hindelang vorgestellt. Mitautor ist der Memminger Ehrenbürger und ehemalige Landwirtschaftsminister Josef Miller. Bei der Präsentation im Memminger Rathaus betonte Miller die große Bedeutung der Berglandwirtschaft für den Erhalt der Kulturlandschaft und der Artenvielfalt. Das Buch beleuchtet unter anderem die Geschichte der Alpwirtschaft, den Klimawandel und die Zukunft der Bergregionen. Der ESC Kempten muss zwei weitere Abgänge für die kommende Saison verkraften. Auch Publikumsliebling Kevin Hu wird nicht zu den Sharks zurückkehren. Trotz eines verbesserten Vertragsangebots hat sich der Torjäger gegen einen Verbleib in Kempten entschieden. Ebenfalls nicht mehr zum Kader gehört Johannes Oswald. Der junge Spieler war es gegen Ende der vergangenen Saison zum ESC gestoßen. Der Verein bedankt sich bei beiden Spielern und wünscht ihnen für ihre sportliche Zukunft alles Gute.
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3: Mal spitzelt kurz die Sonne zwischen den Wolken durch. Im nächsten Moment kann es wieder einen kurzen Schauer geben. Ist nur ein bisschen wechselhaft heute. Heute Nacht kühlt es auf angenehme 14 bis 10 Grad runter. Morgen untertags schaffen wir schon wieder 20 bis 26, trotz ein paar Restwolken. Am Freitag dann wieder ein bisschen Regen, gerade am Morgen oder am Vormittag, aber schon wieder bis zu 26 Grad warm. Und das Wochenende verspricht wieder trocken zu sein und hochsommerlich warm.
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3: Und da habe ich die A7 Füssen Richtung Ulm zwischen Bad Grönenbach und Woringen. Achtung, Reifenteile auf der Fahrbahn. Und die B12, die Bregenzer Straße zwischen Lindau-Bregenz und der Kemptner Straße. Dichter Verkehr. 8 Minuten mehr einplanen.
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3: In der Elsa-Brandström-Straße in Sonthofen wird geblitzt und außerdem haben wir einen in der Heinrich-Nikolaus-Straße in Weidnau. Solltet ihr auch was entdecken und uns das mitteilen wollen, dann freuen wir uns. 0805 70 80 90, die Nummer ins Studio.
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3: Hallo, servus. Noch ist es ein bisschen hin, aber auch nicht ewig. Und dann sind auch schon wieder Sommerferien. Und dann fragen sich viele Eltern, wohin mit den Kindern? Was machen wir bloß die ganze Zeit? Man kann ja nicht, also die wenigsten 6 Wochen, weiß Gott, wohin in Urlaub fahren. Braucht man eigentlich nicht, denn bei uns ist es auch ziemlich schön. Und damit die Kinder und Jugendlichen auch hier gut beschäftigt sind und man sich das auch noch leisten kann, gibt's den Sommerferienpass. Und über den sprechen wir gleich hier in der Drive Time. Erst habe ich aber für euch noch Fastboy und Glock Glock mit Born Again.

0: Es ist euer Mittwochnachmittag hier mit Allgäu in der Drive Time. Und auch wenn es ja jetzt endlich den Regen gibt und endlich ein bisschen abgekühlt hat, ich finde es immer noch warm. Wir haben ja aber auch Sommer. Und passend dazu ist er auch wieder da, der Sommerferienpass. Ab sofort gibt es ihn für Kinder und Jugendliche im Ober- und Ostallgäu. Und diesmal sogar in einer Jubiläumsausgabe. Denn der Sommerferienpass, den gibt es jetzt schon seit ganzen 50 Jahren. Und seit damals, seit 1976, glaube ich, hat sich einiges verändert. Barbora Berlinger vom Kreis Jugendring Oberallgäu.
1: 1976 war es ein winzig kleines Büchlein, ganz anders gemacht und zusammengeheftet. Da waren nur ein paar kleine Schnipseln für Freibäder und so Gemeindeeinrichtungen. Und inzwischen haben wir unglaublich viel verhandelt und jetzt haben wir an die 180 Schnipseln drinnen, 180 Gutscheine.
0: Aufgeteilt sind alle Angebote in unterschiedliche Kategorien.
1: Da können die Leute dann wählen, ob sie halt Bäder oder Bergbahnen haben wollen. Wir haben auch eine Kategorie Kultur, Museen, viel Minigolf. Dann haben wir natürlich auch eine Sport- und Action-Abteilung, wo man sich austoben kann und dann eben auch Interessantes, wo zum Beispiel Escape Rooms drin sind oder Stadtarchiv Kaufbeuren, da wo man sonst nicht auf die Idee kommen würde, dass das auch eine interessante Freizeitgestaltung sein könnte. Vor allem, wenn das Wetter im Sommer nicht so schön ist wie in den letzten 2 Wochen.
0: Für nur 8 Euro gibt es den Sommerferienpass. Der Gegenwert der enthaltenen Leistungen liegt bei rund 1.000 Euro. Gültig ist er von heute bis zum 3. Oktober und mit dabei ist auch noch ein Busticket für die Sommerferien. Und weil es das 50-jährige Jubiläum ist, enthalten manche Ausgaben auch noch ein goldenes Ticket.
1: Unsere Golden Ticket Fee hat 9 Stück von diesen goldenen Tickets in zufällig ausgewählten 9 Ferienpässen versteckt. Das weiß nicht mal ich. Und die Glücklichen, die so ein goldenes Ticket finden, können dann gewinnen entweder einen Familientag im Legoland, im Skyline Park oder Therme Erding.
0: Bis zum 18. Lebensjahr dürfen alle Kinder und Jugendlichen mit Hauptwohnsitz im Aktionsgebiet den Sommerferienpass erwerben.
1: Dann haben wir noch eine Spezialität, dass bei kinderreichen Familien nur die ersten 2 Kinder für den Ferienpass zahlen müssen. Der 3. und jeder weitere ist dann gratis. Und da bin ich sehr glücklich darüber, dass unsere Landräte diese Aktion immer schon so unterstützt haben, damit eben auch Familien mit sehr vielen Kindern irgendetwas unternehmen können.
0: Erhältlich ist der Sommerferienpass ab sofort, zum Beispiel bei den Gemeinden und Stadtverwaltungen. Alle Infos gibt's auch unter ferienpass-allgäu.de.

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2: Ich bin Thomas Bleski. Die Spitzen von Union und SPD beraten im Koalitionsausschuss über ein umfassendes Reformpaket. Im Mittelpunkt stehen unter anderem eine Reform der Einkommensteuer sowie Änderungen bei den Sozialsystemen und am Arbeitsmarkt. Kanzler Merz zeigte sich vor Beginn der Beratungen zuversichtlich. Ziel sei es, den privaten Konsum zu stärken und Investitionen der Wirtschaft anzukurbeln. Ergebnisse werden für morgen erwartet. Die Spritpreise sind mit dem Ende des Tankrabatts stark gestiegen. Superbenzin der Sorte E10 etwa war am Morgen gut 13 Cent teurer als gestern zur gleichen Zeit. Bei Diesel fiel der Anstieg mit gut 15 Cent sogar noch stärker aus. Der befürchtete Rekordsprung zur Mittagszeit ist aber ausgeblieben.
3: Aktuell müssen sich die Autofahrer also erstmal wieder auf Preise über 2 Euro pro Liter einstellen. Geblieben ist auf jeden Fall die 12-Uhr-Regel, also nur eine Erhöhung pro Tag. Super E10 etwa kostete danach heute im Schnitt 2,15 Euro, Diesel 2,11 Euro. Dieser Sprung war noch halbwegs moderat. Allerdings hatten viele Tankstellen den Wegfall des Steuerrabatts wohl schon vorher eingepreist. Laut ADAC waren die Preise schon gestern ziemlich hoch, weil kaum noch gesenkt wurde. Und das, obwohl noch steuerlich günstiger Sprit in den Tanks war. Thomas Brock, Nachrichtenredaktion.
2: Erneuerbare Energien haben in Deutschland so viel Strom geliefert wie nie zuvor in einem ersten Halbjahr. Nach Hochrechnungen des Bundesverbands der Energie- und Wasserwirtschaft deckten Windkraft, Solarenergie und andere erneuerbare Quellen 58% des Stromverbrauchs.
4: Vor allem die Stromerzeugung aus Wind und Sonne hat im ersten Halbjahr kräftig zugelegt. Das lag vor allem wohl daran, dass einfach mehr Wind wehte als im ersten Halbjahr 2025. Und es regnete weniger. Das begünstigte die Stromerzeugung aus Sonnenenergie neben dem stetigen Ausbau von Photovoltaikanlagen. Aus Wasserkraft wurde dagegen im ersten Halbjahr etwas weniger Strom erzeugt. Das gesetzliche Ziel liegt allerdings noch ein Stück weit entfernt. Bis zum Jahr 2030 soll in Deutschland 80% des Bruttostromverbrauchs aus erneuerbaren Energien stammen. Onni Tochau, Berlin.
2: Etwa 30% der 25-Jährigen in Deutschland haben im vergangenen Jahr noch bei ihren Eltern gewohnt. Damit sei der Anteil etwas höher gewesen als in den Jahren davor, teilte das Statistische Bundesamt mit. Söhne leben demnach deutlich länger zu Hause als Töchter. Bei den Männern waren 36% mit 25 Jahren noch nicht ausgezogen, bei den Frauen waren es nur 23%.
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5: Mit Leon Dauter. Im Allgäu sind die Spritpreise mit dem Ende des Tankrabatts spürbar gestiegen. Zur Mittagszeit kam es an den Tankstellen teils zu deutlichen Preissprüngen von über 10 Cent pro Liter. Und eine nächtliche Suchaktion nach zwei Wanderern bei der Rappenseehütte ist glimpflich ausgegangen. Die beiden hatten wegen des schlechten Wetters Schutz in einer Hütte gesucht und blieben unverletzt.
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6: Dicke Wolken und aber auch die Sonne ziehen so fröhlich sich abwechselnd hier bei uns durch die Gegend. Da kann auch mal ein Schauer dabei sein oder auch nicht. Das ist lokal sehr unterschiedlich. Heute Nacht kühlt es ab auf angenehme 14 bis 10 Grad geht's runter. Morgen dann trotz ein paar Restwolken trocken und schön. Höchstwerte 20 bis 26 Grad, mehr Wolken und vielleicht auch wieder ein bisschen Regen am Freitag. Und das Wochenende soll angeblich schön werden und wieder bis zu 29 Grad warm.
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6: Wir haben keine Störungsmeldungen im Moment. Gute Fahrt.
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6: In der Elsa-Brandström-Straße in Sonthofen blitzt es. Außerdem in der Heinrich-Nikolaus-Straße in Weidnau und in Langenargen in der Eisenbahnstraße.
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6: Hallo und Servus. Ein bisschen was über andere Kulturen. lernen. Neue Menschen kennenlernen, vielleicht eine neue Sprache kennenlernen oder einfach ein bisschen vertiefen. Das kann man auch ohne das Land zu verlassen, bei sich zu Hause. Wie das funktionieren könnte auf eine ungewöhnliche Art und Weise, das hört ihr gleich hier in der Drive Time.
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1: Mittwoch, der 1. Juli und wir schauen nach Leutkirch. Da wird nämlich jetzt im Sommer wieder internationale Gastfreundschaft großgeschrieben. Zum Kinderfest kommen zahlreiche junge Gäste aus den französischen Partnerstädten in die Stadt. Und damit dieser Austausch überhaupt möglich wird, sucht der Partnerschaftsverein Leutkirch aktuell noch engagierte Gastfamilien, die bereit sind, Besucherinnen und Besucher bei sich aufzunehmen, vor allem eine Gruppe junger Volleyballspielerinnen. Und es geht dabei nicht nur um eine Beherbergung, sondern um viel mehr, wie uns Susanne Josa-Schmidt, Vorsitzende vom Partnerschaftsverein Leutkirch, verraten hat.
2: Also die sollen normalerweise wirklich in der Familie sein. Das ist ja auch der Sinn und Zweck von so einer Städtepartnerschaft. Das heißt also, die leben einfach mit in der Familie. Da reicht, wenn man ein Gästezimmer hat. Und manchmal ist angegeben, man gibt denen Frühstück und Mittagessen, je nachdem, wie das Programm aussieht. Aber die sollen auch, und das ist Sinn und Zweck, die sollen wirklich sehen, wie leben wir hier in Deutschland.
1: Das ist eine richtig coole Sache, wobei die Gäste aus Frankreich sich noch einen kleinen Wunsch offen halten, da sie zwischen 14 und 17 Jahre alt sind. Würden sie gerne in Zweierteams untergebracht werden. Und wer sich jetzt denkt, hey, also ich hätte eigentlich auch richtig Lust, neue Leute kennenzulernen oder sogar Freundschaft mit jungen Menschen aus Frankreich zu schließen, mitmachen ist ganz einfach.
2: Also wir haben hier bei der Stadt eine Internetseite, die ist da angegliedert. Da geht man am besten auf die Stadt drauf, auf die Internetseite unter Städtepartnerschaft oder Partnerschaftsverein. Und da gibt es eine E-Mail und die heißt partnerschaftsverein@leutkirch.de. Und da kann man hinschreiben und dann sich auch noch Informationen holen oder aber sich direkt sagen, wir sind bereit, wir nehmen da jemand auf.
1: Und der Aufenthalt ist ja auch nicht besonders lang.
2: Die kommen mit einem Bus an und zwar sagen, wir sind bereit, wir nehmen da jemand auf.
1: Und der Aufenthalt ist ja auch nicht besonders lang.
2: Die kommen mit einem Bus an und zwar am Kinderfest.

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2: Spritpreise im Allgäu steigen nach Ende des Tankrabatts deutlich. Nächtliche Vermisstensuche bei Oberstdorf endet glimpflich. Das Wetter? Weiterhin regnerisch und sehr bewölkt, bei Höchstwerten von 20 Grad. Ich bin Leon Dauter. Auch im Allgäu sind die Spritpreise heute deutlich gestiegen. Mit dem Ende des Tankrabatts haben viele Tankstellen ihre Preise zur Mittagszeit spürbar angepasst. So kostete Diesel an einer Station gegen 11.50 Uhr noch rund 1,91 Euro. Kurz nach 12 Uhr waren es bereits etwa 2,08 Euro. Auch bei Superbenzin gab es einen deutlichen Sprung von rund 2,03 Euro auf etwa 2,17 Euro. Ob sich die Preise im Laufe des Tages wieder nach unten bewegen, ist derzeit noch unklar. Ein Hubschraubereinsatz hat in der Nacht auf heute im Bereich der Rappenseehütte bei Oberstdorf und des Heilbronner Weges für Aufsehen gesorgt. Zwei Wanderer im Alter von 25 und 30 Jahren galten als vermisst, nachdem sie nicht mehr erreichbar waren. Wegen des schlechten Wetters starteten die Einsatzkräfte eine umfangreiche Suchaktion. Auch ein Hubschrauber war im Einsatz. Am Morgen dann die Entwarnung. Die beiden Männer hatten Schutz in einer Hütte gesucht und dort sicher die Nacht verbracht. Beide blieben unverletzt. Die Allgäuer Alpwirtschaft steht im Mittelpunkt eines neuen Buches. Die Marktgemeinde Bad Hindelang hat die Publikation Hochalpine Allgäuer Alpwirtschaft in Bad Hindelang vorgestellt. Mitautor ist der Memminger Ehrenbürger und ehemalige Landwirtschaftsminister Josef Miller. Bei der Präsentation im Memminger Rathaus betonte Miller die große Bedeutung der Berglandwirtschaft für den Erhalt der Kulturlandschaft und der Artenvielfalt. Das Buch beleuchtet unter anderem die Geschichte der Alpwirtschaft, den Klimawandel und die Zukunft der Bergregionen. Der ESC Kempten muss zwei weitere Abgänge für die kommende Saison verkraften. Auch Publikumsliebling Kevin Hu wird nicht zu den Sharks zurückkehren. Trotz eines verbesserten Vertragsangebots hat sich der Torjäger gegen einen Verbleib in Kempten entschieden. Ebenfalls nicht mehr zum Kader gehört Johannes Oswald. Der junge Spieler war erst gegen Ende der vergangenen Saison zum ESC gestoßen. Der Verein bedankt sich bei beiden Spielern und wünscht ihnen für ihre sportliche Zukunft alles Gute.
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3: Die einen kriegen schon wieder Sonne ab, bei den nächsten ist ein kurzes Gewitter oder Schauer angesagt. Also noch recht wechselhaft heute. Heute Nacht kühlt es schön angenehm ab. Morgen am Donnerstag ist es dann meistens wieder trocken, auch wenn noch ein paar Wolken umeinander sind. Die Höchstwerte morgen 20 bis 26 Grad. Der Freitag dann mit Wolken. Gerade am Morgen Vormittag kann es Richtung Berge noch mal regnen. Nachmittags zeigt sich schon wieder die Sonne. Ja, und das Wochenende kündigt sich sonnig an und hochsommerlich warm mit 24 bis 29 Grad. Höre ich den ein oder anderen schon wieder sagen?
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3: Und da haben wir keine Störungsmeldungen im Moment. Gute Fahrt für euch.
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3: Es blitzt in Sonthofen in der Elsa-Brandström-Straße aus einem schwarzen Caddy heraus. Dann haben wir einen Blitzer in Weidnau in der Heinrich-Nikolaus-Straße und in Langenargen in der Eisenbahnstraße. Wenn ihr wollt, dürft ihr auch gerne melden, wenn ihr was entdeckt. 0805 70 80 90.
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3: Hallo, servus. Es gibt ja jeden Montagmorgen so einen Moment, da bin ich froh, dass ich mich nirgendwo rechtfertigen muss. Nämlich dann, wenn mein Handy mir mal eben kurz die Übersicht schickt, wie lange die Bildschirmzeit der letzten Woche war. Und ich denke mir so, oh mein Gott. Kennt ihr das auch? Man scrollt in der Gegend rum einfach, weil man das Hirn ausgeschaltet hat oder um andere Dinge nicht zu machen, um den Kopf zu beschäftigen. Also einfach fürchterlich. Also vielleicht sollte man die Bildschirmzeit tatsächlich etwas reduzieren, denke ich mir immer so. Besonders dramatisch ist das, wenn Kinder zu lange am Handy hängen, in Social Media, Network, was auch immer. Was kann man denn da tun? Da sprechen wir gleich drüber hier in der Drive Time.

0: Mittwochabenden, vielleicht gehört ihr auch zu denen, die, keine Ahnung, wenn sie nach Hause kommen, sich erstmal irgendwo auf die Couch schmeißen und Handy in die Hand und dann wird gescrollt. Ja, es ist auch eine Ablenkung, muss man ganz ehrlich sagen. Mal so durch Instagram wischen, da noch ein Kurzvideo, noch eins, dann eine Story und noch eine und plötzlich, ja, ist schon wieder eine halbe Stunde oder Stunde rum. Dabei wollte man doch eigentlich noch was machen oder auch abends vorm Einschlafen. Und ganz ehrlich, habt ihr euch da nicht auch schon mal dabei erwischt? Also ich kenne das. Vor allem aber, wenn Kinder zu lange in den sozialen Medien rumhängen, kann das problematisch sein, sagt der Augsburger Bildungsforscher Klaus Zierer.
1: TikTok und Co. Führt dazu, dass die Denkspannen immer kürzer werden, dass sie Aufmerksamkeitsspannen leiden. Es führt auch dazu, dass sie selber nicht mehr denken. Also wir hören ja das Denken auf, weil wir ständig von außen berieselt werden. Selber meinen Gedanken zu suchen, mit Langeweile umzugehen, zu reflektieren, wer ich bin, warum ich bin, was ich gern machen würde.
0: Ja, Experten haben da ein paar Tipps. Ihr könnt in der Familie zum Beispiel feste Bildschirmzeiten vereinbaren und auch Pausen, zum Beispiel beim Essen. Bestimmte Räume könnten handyfrei sein und ganz wichtig, und da müssen wir uns selber an der Nase packen, Eltern sind Vorbilder und am besten funktioniert es meistens, wenn die Regeln gemeinsam festgelegt und gemeinsam eingehalten werden. Hey, bin ich froh, dass ich für niemanden Vorbild sein muss.

Viel Drive-Time hier bei Allgäu Hits ist damit auch schon wieder am Ende. Die Hälfte der Woche haben wir auch geschafft und den Endspurt kriegen wir auch hin. Morgen früh ab 6 für euch wieder Niklas Bitzenauer hier mit dem Allgäu-Wecker. Und ich bin pünktlich um 14 Uhr zur nächsten Drive-Time wieder da. Ich freue mich auf euch morgen ab 14 Uhr. Ich bin Uschi Binkert. Servus, pfiat's euch.

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2: Ich bin Thomas Blistlin. Im Kanzleramt in Berlin läuft der mit Spannung erwartete Koalitionsausschuss. Die Spitzen von Union und SPD wollen die Weichen für gleich mehrere größere Reformen stellen.
3: Auf dem Tisch liegt eine Reform der Einkommensteuer. Kleine und mittlere Einkommen zu entlasten, ist das Vorhaben. Streit gibt es zwischen SPD und CDU/CSU noch darüber, wie es finanziert werden soll. Über einen höheren Spitzensteuersatz etwa? Harter Widerstand von der Union. Ein weiteres kritisches Thema. Soll es statt einer Höchstarbeitszeit pro Tag künftig eher eine pro Woche geben? Vergleichsweise einfach dürfte es dem Koalitionsausschuss fallen, sich auf eine Rentenreform zu einigen. Lea Matschulat, Berlin.
2: Mit dem Ende des Tankrabatts sind die Spritpreise deutlich über die 2-Euro-Marke gestiegen. Nach der heutigen Mittagserhöhung kostete ein Liter Super E10 im bundesweiten Durchschnitt 2,15 Euro, Diesel 2,11 Euro, wie der ADAC mitteilte. Der Automobilclub und die Monopolkommission kritisieren, dass die Mineralölkonzerne die Preise schon vor dem Auslaufen des Tankrabatts kräftig angehoben hätten. Ein großer Teil der Entlastung sei zuletzt nicht mehr bei den Autofahrern angekommen. Noch nie waren die Ozeane in einem Juni so warm wie in diesem Jahr. Die Oberflächentemperatur der Weltmeere hat zum Sommerbeginn einen neuen Rekord erreicht. Das haben die Experten des EU-Klimadienstes Copernicus gemessen.
4: Etwa 21 Grad Wassertemperatur haben die Experten gemessen. Die Adria, das Mittelmeer, wird sich in diesem Sommer für viele Urlauber wohl anfühlen wie eine Badewanne. Zumal in den kommenden Monaten wohl weitere Rekorde gebrochen werden. Grund für die Erwärmung sei der Klimawandel und das Klimaphänomen El Niño, so die Fachleute. Und das bedeutet auch, möglicherweise wird es häufiger Starkregen geben, Sturm und Überschwemmungen. Claudia Wächter, Nachrichtenredaktion.
2: Im Fall der Anschläge auf die Nord Stream Gaspipelines aus dem Jahr 2022 ist erstmals Anklage gegen einen der mutmaßlichen Beteiligten erhoben worden. Nach Medienberichten wirft die Bundesanwaltschaft dem Ukrainer Serhii K. unter anderem das Herbeiführen einer Sprengstoffexplosion und die Zerstörung von Bauwerken vor. Das Hanseatische Oberlandesgericht in Hamburg muss nun über die Zulassung der Anklage und die Eröffnung eines Prozesses entscheiden.
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5: Mit Leon Dauter. Im Allgäu sind die Spritpreise mit dem Ende des Tankrabatts spürbar gestiegen. Zur Mittagszeit kam es an den Tankstellen teils zu deutlichen Preissprüngen von über 10 Cent pro Liter. Und eine nächtliche Suchaktion nach zwei Wanderern bei der Rappenseehütte ist glimpflich ausgegangen. Die beiden hatten wegen des schlechten Wetters Schutz in einer Hütte gesucht und blieben unverletzt.
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6: Heute Nacht klart's wieder auf und es kühlt ab. Und das werden viele als sehr angenehm empfinden. Auf 10 bis 14 Grad. Morgen am Donnerstag wird's trocken und schön. Ein paar Restwolken sind noch da. Es kommen abends auch noch mehr Wolken rein. Passiert aber nicht viel. Höchstwerte 20 bis 26 Grad. Der Freitag dann bewölkt. Ein bisschen Regen. Gerade am Morgen, am Vormittag Richtung Berge. Nachmittags gibt's wieder Sonne bei 21 bis 26 Grad und das Wochenende wird wieder trocken, zunehmend sonnig und eigentlich schon wieder hochsommerlich warm.
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7: Die A96 Richtung Lindau zwischen Buchloe West und Rastplatz Wertachtal Nord. Standstreifen blockiert, defekter Personenkraftwagen. Die B32 Richtung Ravensburg in Ravensburg zwischen Ravensburg-Hinzestobel JVA und Ravensburg Stadtmitte. Dichter Verkehr, Zeitverlust 3 Minuten. Ich wünsche eine gute und sichere Fahrt.
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2: Spritpreise im Allgäu steigen nach Ende des Tankrabatts deutlich. Nächtliche Vermisstensuche bei Oberstdorf endet glimpflich. Das Wetter? Weiterhin regnerisch und sehr bewölkt, bei Höchstwerten von 20 Grad. Ich bin Leon Dauter. Auch im Allgäu sind die Spritpreise heute deutlich gestiegen. Mit dem Ende des Tankrabatts haben viele Tankstellen ihre Preise zur Mittagszeit spürbar angepasst. So kostete Diesel an einer Station gegen 11.50 Uhr noch rund 1,91 Euro. Kurz nach 12 Uhr waren es bereits etwa 2,08 Euro. Auch bei Superbenzin gab es einen deutlichen Sprung von rund 2,03 Euro auf etwa 2,17 Euro. Ob sich die Preise im Laufe des Tages wieder nach unten bewegen, ist derzeit noch unklar. Ein Hubschraubereinsatz hat in der Nacht auf heute im Bereich der Rappenseehütte bei Oberstdorf und des Heilbronner Weges für Aufsehen gesorgt. Zwei Wanderer im Alter von 25 und 30 Jahren galten als vermisst, nachdem sie nicht mehr erreichbar waren. Wegen des schlechten Wetters starteten die Einsatzkräfte eine umfangreiche Suchaktion, auch ein Hubschrauber war im Einsatz. Am Morgen dann die Entwarnung. Die beiden Männer hatten Schutz in einer Hütte gesucht und dort sicher die Nacht verbracht. Beide blieben unverletzt. Die Allgäuer Alpwirtschaft steht im Mittelpunkt eines neuen Buches. Die Marktgemeinde Bad Hindelang hat die Publikation Hochalpine Allgäuer Alpwirtschaft in Bad Hindelang vorgestellt. Mitautor ist der Memminger Ehrenbürger und ehemalige Landwirtschaftsminister Josef Miller. Bei der Präsentation im Memminger Rathaus betonte Miller die große Bedeutung der Berglandwirtschaft für den Erhalt der Kulturlandschaft und der Artenvielfalt. Das Buch beleuchtet unter anderem die Geschichte der Alpwirtschaft, den Klimawandel und die Zukunft der Bergregionen. Der ESC Kempten muss zwei weitere Abgänge für die kommende Saison verkraften. Auch Publikumsliebling Kevin Hu wird nicht zu den Sharks zurückkehren. Trotz eines verbesserten Vertragsangebots hat sich der Torjäger gegen einen Verbleib in Kempten entschieden. Ebenfalls nicht mehr zum Kader gehört Johannes Oswald. Der junge Spieler war es gegen Ende der vergangenen Saison zum ESC gestoßen. Der Verein bedankt sich bei beiden Spielern und wünscht ihnen für ihre sportliche Zukunft alles Gute.
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3: Angenehm kühl ist es heute nach 10 bis 14 Grad, da kann man mal wieder richtig durchlüften. Morgen wird es wieder schön und eigentlich auch trocken, die paar Wolken am Himmel stören auch nicht. 20 bis 26 Grad unter Tag. Am Freitag wieder mehr Wolken, bisschen Regen da auch mit dabei, aber nicht kalt. Und das Wochenende wird schon wieder sommerlich mit bis zu 29 Grad.
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4: Die A96 Richtung Lindau. Zwischen Buchloe West und Rastplatz Wertachtal Nord. Standstreifen blockiert durch einen defekten Personenkraftwagen. Die B19 Richtung Kempten. Zwischen Waltenhofen und Kempten-St. Mangbrucke. Dichter Verkehr. 9 Minuten Zeitverlust. Ich wünsche euch eine gute Fahrt.
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1: Ich bin Thomas Bleskin. Die Spitzen von Union und SPD beraten im Koalitionsausschuss über ein umfassendes Reformpaket. Im Mittelpunkt stehen unter anderem eine Reform der Einkommensteuer sowie Änderungen bei den Sozialsystemen und am Arbeitsmarkt. Kanzler Merz zeigte sich vor Beginn der Beratungen zuversichtlich. Ziel sei es, den privaten Konsum zu stärken und Investitionen der Wirtschaft anzukurbeln. Ergebnisse werden für morgen erwartet. Die Spritpreise sind mit dem Ende des Tankrabatts stark gestiegen. Superbenzin der Sorte E10 etwa war am Morgen gut 13 Cent teurer als gestern zur gleichen Zeit. Bei Diesel fiel der Anstieg mit gut 15 Cent sogar noch stärker aus. Der befürchtete Rekordsprung zur Mittagszeit ist aber ausgeblieben.
2: Aktuell müssen sich die Autofahrer also erstmal wieder auf Preise über 2 Euro pro Liter einstellen. Geblieben ist auf jeden Fall die 12-Uhr-Regel, also nur eine Erhöhung pro Tag. Super E10 etwa kostete danach heute im Schnitt 2,15 Euro, Diesel 2,11 Euro. Dieser Sprung war noch halbwegs moderat. Allerdings hatten viele Tankstellen den Wegfall des Steuerrabatts wohl schon vorher eingepreist. Laut ADAC waren die Preise schon gestern ziemlich hoch, weil kaum noch gesenkt wurde. Und das, obwohl noch steuerlich günstiger Sprit in den Tanks war. Thomas Brock, Nachrichtenredaktion.
1: Erneuerbare Energien haben in Deutschland so viel Strom geliefert wie nie zuvor in einem ersten Halbjahr. Nach Hochrechnungen des Bundesverbands der Energie- und Wasserwirtschaft deckten Windkraft, Solarenergie und andere erneuerbare Quellen 58% des Stromverbrauchs.
3: Vor allem die Stromerzeugung aus Wind und Sonne hat im ersten Halbjahr kräftig zugelegt. Das lag vor allem wohl daran, dass einfach mehr Wind wehte als im ersten Halbjahr 2025. Und es regnete weniger. Das begünstigte die Stromerzeugung aus Sonnenenergie neben dem stetigen Ausbau von Photovoltaikanlagen. Aus Wasserkraft wurde dagegen im ersten Halbjahr etwas weniger Strom erzeugt. Das gesetzliche Ziel liegt allerdings noch ein Stück weit entfernt. Bis zum Jahr 2030 soll in Deutschland 80% des Bruttostromverbrauchs aus erneuerbaren Energien stammen. Onni Thorau, Berlin.
1: Etwa 30% der 25-Jährigen in Deutschland haben im vergangenen Jahr noch bei ihren Eltern gewohnt. Damit sei der Anteil etwas höher gewesen als in den Jahren davor, teilte das Statistische Bundesamt mit. Söhne leben demnach deutlich länger zu Hause als Töchter. Bei den Männern waren 36% mit 25 Jahren noch nicht ausgezogen, bei den Frauen waren es nur 23%.
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4: Mit Leon Dauter. In Sonthofen ist ein Streit in einem Geschäft zwischen einem 20-jährigen Angestellten und einem 75-jährigen Kunden eskaliert. Der Senior wurde durch einen Kopfstoß verletzt und musste anschließend in ein Krankenhaus gebracht werden. Und in Marktoberdorf ist am Dienstagabend eine 77-jährige Person als vermisst gemeldet worden. Nach einer rund 4-stündigen Suche konnte sie mit Hilfe eines Polizeihubschraubers wohlbehalten im Stadtgebiet aufgefunden werden.
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5: Heute Nacht klart's wieder auf und es kühlt ab. Und das werden viele als sehr angenehm empfinden. Auf 10 bis 14 Grad. Morgen am Donnerstag wird's trocken und schön. Ein paar Restwolken sind noch da. Es kommen abends auch noch mehr Wolken rein. Passiert aber nicht viel. Höchstwerte 20 bis 26 Grad. Der Freitag dann bewölkt. Ein bisschen Regen. Gerade am Morgen, am Vormittag Richtung Berge. Nachmittags gibt's wieder Sonne bei 21 bis 26 Grad und das Wochenende wird wieder trocken, zunehmend sonnig und eigentlich schon wieder hochsommerlich warm.
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6: Die A96 Richtung Lindau zwischen Buchloe West und Rastplatz Wertachtal Nord. Der Standstreifen ist durch einen defekten Personenkraftwagen blockiert. Die B30 Richtung Friedrichshafen zwischen Weingarten, B32 und B33, Ravensburg Süd, Unfallaufnahme auf dem Standstreifen. Ich wünsche eine gute und sichere Fahrt.
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1: Angenehm kühl ist es heute nach 10 bis 14 Grad. Da kann man mal wieder richtig durchlüften. Morgen wird es wieder schön und eigentlich auch trocken. Die paar Wolken am Himmel stören auch nicht. 20 bis 26 Grad unter Tag. Am Freitag wieder mehr Wolken, bisschen Regen da auch mit dabei, aber nicht kalt. Und das Wochenende wird schon wieder sommerlich mit bis zu 29 Grad.
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2: Normaler Verkehr im Sendegebiet. Ich wünsche euch eine gute Fahrt.
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1: Ich bin Thomas Bleskin. Im Kanzleramt in Berlin läuft der mit Spannung erwartete Koalitionsausschuss. Die Spitzen von Union und SPD wollen die Weichen für gleich mehrere größere Reformen stellen.
2: Auf dem Tisch liegt eine Reform der Einkommensteuer. Kleine und mittlere Einkommen zu entlasten, ist das Vorhaben. Streit gibt es zwischen SPD und CDU/CSU noch darüber, wie es finanziert werden soll. Über einen höheren Spitzensteuersatz etwa? Harter Widerstand von der Union. Ein weiteres kritisches Thema. Soll es statt einer Höchstarbeitszeit pro Tag künftig eher eine pro Woche geben? Vergleichsweise einfach dürfte es dem Koalitionsausschuss fallen, sich auf eine Rentenreform zu einigen. Lea Matschulat, Berlin.
1: Mit dem Ende des Tankrabatts sind die Spritpreise deutlich über die 2-Euro-Marke gestiegen. Nach der heutigen Mittagserhöhung kostete ein Liter Super E10 im bundesweiten Durchschnitt 2,15 Euro, Diesel 2,11 Euro, wie der ADAC mitteilte. Der Automobilclub und die Monopolkommission kritisieren, dass die Mineralölkonzerne die Preise schon vor dem Auslaufen des Tankrabatts kräftig angehoben hätten. Ein großer Teil der Entlastung sei zuletzt nicht mehr bei den Autofahrern angekommen. Noch nie waren die Ozeane in einem Juni so warm wie in diesem Jahr. Die Oberflächentemperatur der Weltmeere hat zum Sommerbeginn einen neuen Rekord erreicht. Das haben die Experten des EU-Klimadienstes Copernicus gemessen.
3: Etwa 21 Grad Wassertemperatur haben die Experten gemessen. Die Adria, das Mittelmeer, wird sich in diesem Sommer für viele Urlauber wohl anfühlen wie eine Badewanne. Zumal in den kommenden Monaten wohl weitere Rekorde gebrochen werden. Grund für die Erwärmung sei der Klimawandel und das Klimaphänomen El Niño, so die Fachleute. Und das bedeutet auch, möglicherweise wird es häufiger Starkregen geben, Sturm und Überschwemmungen. Claudia Wächter, Nachrichtenredaktion.
1: Im Fall der Anschläge auf die Nord Stream Gaspipelines aus dem Jahr 2022 ist erstmals Anklage gegen einen der mutmaßlichen Beteiligten erhoben worden. Nach Medienberichten wirft die Bundesanwaltschaft dem Ukrainer Serhiy K. unter anderem das Herbeiführen einer Sprengstoffexplosion und die Zerstörung von Bauwerken vor. Das Hanseatische Oberlandesgericht in Hamburg muss nun über die Zulassung der Anklage und die Eröffnung eines Prozesses entscheiden. Und zum Fußball. England hat bei der WM das Achtelfinale erreicht. Die Mannschaft von Trainer Thomas Tuchel gewann gegen die Demokratische Republik Kongo mit 2:1.
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4: Mit Leon Dauter. In Memmingen hat angebranntes Brot gestern Nachmittag für einen Feuerwehreinsatz gesorgt. In einem Wohnhaus in der Badgasse wurde ein komplettes Stockwerk verraucht. Verletzt wurde glücklicherweise niemand. Und in Sonthofen ist ein Streit in einem Geschäft zwischen einem 20-jährigen Angestellten und einem 75-jährigen Kunden eskaliert. Der Senior wurde durch einen Kopfstoß verletzt und musste in ein Krankenhaus gebracht werden.
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5: Heute Nacht klart's wieder auf und es kühlt ab und das werden viele als sehr angenehm empfinden. Auf 10 bis 14 Grad. Morgen am Donnerstag wird's trocken und schön. Ein paar Restwolken sind noch da. Es kommen abends auch noch mehr Wolken rein, passiert aber nicht viel. Höchstwerte 20 bis 26 Grad. Der Freitag dann bewölkt, ein bisschen Regen, gerade am Morgen, am Vormittag Richtung Berge. Nachmittags gibt's wieder Sonne bei 21 bis 26 Grad. Und das Wochenende wird wieder trocken, zunehmend sonnig und eigentlich schon wieder hochsommerlich warm.
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6: Die A7 Richtung Ulm zwischen Nesselwang und Olmittelberg. Vorsicht, mehrere Teppiche auf der Fahrbahn. Ich wünsche eine gute und sichere Fahrt.
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1: Angenehm kühl ist es heute nach 10 bis 14 Grad. Da kann man mal wieder richtig durchlüften. Morgen wird es wieder schön und eigentlich auch trocken. Die paar Wolken am Himmel stören auch nicht. 20 bis 26 Grad unter Tag. Am Freitag wieder mehr Wolken, bisschen Regen da auch mit dabei, aber nicht kalt. Und das Wochenende wird schon wieder sommerlich mit bis zu 29 Grad.
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2: Die A96 Richtung Lindau und München zwischen Mindelheim und Bad Wörishofen. Vorsicht, ein Reh auf der Fahrbahn. Ich wünsche euch eine gute Fahrt.

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1: Ich bin Katrin Müller. Im Kanzleramt in Berlin läuft der mit Spannung erwartete Koalitionsausschuss. Die Spitzen von Union und SPD wollen die Weichen für gleich mehrere größere Reformen stellen.
2: Auf dem Tisch liegt eine Reform der Einkommensteuer. Kleine und mittlere Einkommen zu entlasten, ist das Vorhaben. Streit gibt es zwischen SPD und CDU/CSU noch darüber, wie es finanziert werden soll. Über einen höheren Spitzensteuersatz etwa? Harter Widerstand von der Union. Ein weiteres kritisches Thema. Soll es statt einer Höchstarbeitszeit pro Tag künftig eher eine pro Woche geben? Vergleichsweise einfach dürfte es dem Koalitionsausschuss fallen, sich auf eine Rentenreform zu einigen. Aus Berlin, Lea Matschulat.
1: Nach dem Ende des Tankrabatts sind die Spritpreise stark gestiegen. Nach dem typischen Mittagssprung stiegen die Preise für E10 im bundesweiten Durchschnitt auf 2,15 Euro pro Liter an, bei Diesel auf 2,11 Euro. Der Steuerrabatt in Höhe von etwa 17 Cent pro Liter war zum 1. Juli ausgelaufen. Der ADAC und die Monopolkommission werfen den Mineralölkonzernen vor, das Ende des Tankrabatts schon vor dessen Auslaufen in die Preise eingerechnet zu haben. Die Bundesanwaltschaft hat in Hamburg Anklage gegen einen mutmaßlichen Drahtzieher der Nord Stream-Anschläge im September 2022 erhoben. Das bestätigte die Kanzlei des angeklagten Ukrainers.
3: Die Bundesanwaltschaft wirft dem Mann laut Medienberichten Kriegsverbrechen, das Herbeiführen einer Sprengstoffexplosion und die Zerstörung von Bauwerken vor. Der Ukrainer war im vergangenen Jahr im Italienurlaub gefasst worden. Er wehrte sich monatelang gegen die Auslieferung nach Deutschland. Im November wurde er dann aber überstellt. Hier ist man überzeugt, dass der Mann die Operation damals in der Ostsee koordiniert hat. Dabei waren die beiden Nord Stream Pipelines so sehr beschädigt worden, dass kein Gas mehr durchgeleitet werden konnte. Thomas Brock, Nachrichtenredaktion.
1: Zum Fußball. England hat bei der Weltmeisterschaft mit Mühe das Achtelfinale erreicht. Die Mannschaft von Trainer Thomas Tuchel gewann gegen die Demokratische Republik Kongo nach einem frühen Rückstand mit 2:1. Matchwinner war Harry Kane, der mit 2 Treffern in der Schlussviertelstunde die Partie drehte. Im Achtelfinale trifft England nun auf Co-Gastgeber Mexiko.
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4: Mit Leon Dauter. In Sonthofen ist ein Streit in einem Geschäft zwischen einem 20-jährigen Angestellten und einem 75-jährigen Kunden eskaliert. Der Senior wurde durch einen Kopfstoß verletzt und musste anschließend in ein Krankenhaus gebracht werden. Und in Marktoberdorf ist am Dienstagabend eine 77-jährige Person als vermisst gemeldet worden. Nach einer rund 4-stündigen Suche konnte sie mit Hilfe eines Polizeihubschraubers wohlbehalten im Stadtgebiet aufgefunden werden.
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5: Heute Nacht klart's wieder auf und es kühlt ab und das werden viele als sehr angenehm empfinden. Auf 10 bis 14 Grad. Morgen am Donnerstag wird's trocken und schön. Ein paar Restwolken sind noch da. Es kommen abends auch noch mehr Wolken rein, passiert aber nicht viel. Höchstwerte 20 bis 26 Grad. Der Freitag dann bewölkt, ein bisschen Regen, gerade am Morgen, am Vormittag Richtung Berge. Nachmittags gibt's wieder Sonne bei 21 bis 26 Grad und das Wochenende wird wieder trocken, zunehmend sonnig und eigentlich schon wieder hochsommerlich warm.
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6: Die A96, Lindau Richtung München, zwischen Mindelheim und Bad Wörishofen, in beiden Richtungen Gefahr durch ein Reh auf der Fahrbahn. Die A980, Abzweig Waltenhofen Richtung Autobahndreieck Allgäu, zwischen Durach und dem Dreieck Allgäu, in beiden Richtungen Vorsicht, Falschfahrer, nicht überholen. Ich wünsche eine gute und sichere Fahrt.
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1: Angenehm kühl ist es heute nach 10 bis 14 Grad. Da kann man mal wieder richtig durchlüften. Morgen wird es wieder schön und eigentlich auch trocken. Die paar Wolken am Himmel stören auch nicht. 20 bis 26 Grad unter Tag. Am Freitag wieder mehr Wolken, bisschen Regen da auch mit dabei, aber nicht kalt. Und das Wochenende wird schon wieder sommerlich mit bis zu 29 Grad.
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2: Die A96, Lindau Richtung München, zwischen Mindelheim und Bad Wörishofen, in beiden Richtungen Gefahr durch ein Reh auf der Fahrbahn. Die A980, Abzweig Waltenhofen Richtung Autobahndreieck Allgäu, zwischen Durach und dem Dreieck Allgäu, in beiden Richtungen Vorsicht, Falschfahrer, nicht überholen. Ich wünsche eine gute und sichere Fahrt.

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1: Ich bin Katrin Müller. Nach dem Ende des Tankrabatts sind die Spritpreise stark gestiegen. Nach dem typischen Mittagssprung stiegen die Preise für E10 im bundesweiten Durchschnitt auf 2,15 Euro pro Liter an, bei Diesel auf 2,11 Euro. Der Steuerrabatt in Höhe von etwa 17 Cent pro Liter war zum 1. Juli ausgelaufen. Der ADAC und die Monopolkommission werfen den Mineralölkonzernen vor, das Ende des Tankrabatts schon vor dessen Auslaufen in die Preise eingerechnet zu haben. Die Spitzen von Union und SPD sitzen im Koalitionsausschuss zusammen, der Entscheidungen über ein größeres Reformpaket herbeiführen soll. Zu den Verhandlungen trafen am Nachmittag unter anderem CSU-Chef Markus Söder und die SPD-Vorsitzenden Lars Klingbeil und Bärbel Baas im Kanzleramt ein. Kanzler und CDU-Chef Friedrich Merz hatte sich kurz zuvor optimistisch zu den Aussichten auf eine Verständigung geäußert.
2: Es geht jetzt vor allem darum, die Wettbewerbsfähigkeit unserer Wirtschaft wieder zu stärken. Wir müssen die Rahmenbedingungen verbessern. Dazu wird es Vorschläge geben zum Rückbau der Bürokratie. Es wird weitere Vorschläge geben zur Modernisierung unseres Staatswesens, zur Digitalisierung. Und wir werden auch über das Thema Steuern und Arbeitsmarkt sprechen. Das Ganze ist ein Prozess, der ist gut vorbereitet, aber noch nicht abgeschlossen.
1: Merz erwartet nach eigener Aussage einen wirklich großen Sprung nach vorn bei der Modernisierung des Landes. Mit zwei großen Gesetzesänderungen will die Bundesregierung die Bundeswehr stärken. Es geht um Änderungen im Reservistendienst und um den beschleunigten Bau militärischer Infrastruktur.
3: Die Bundeswehr braucht mehr Personal. Das betrifft die aktive Truppe, wo in den kommenden Jahren möglichst aufgestockt werden soll. Aber es soll auch mehr Reservisten geben. Deshalb sollen unter anderem Übungen verpflichtend werden. Bislang konnten die Reservisten selbst als auch ihre Arbeitgeber das ablehnen, wenn die Einladung der Bundeswehr kam. Außerdem soll deutlich mehr Geld in die Infrastruktur investiert werden, also für den Bau von Unterkünften, Munitionsdepots und Logistik für neue Waffensysteme. Wir brauchen schnellere Prozesse. Und die schaffen wir, sagt Verteidigungsminister Pistorius. Thomas Brock, Berlin.
1: Zum Fußball. England hat bei der Weltmeisterschaft mit Mühe das Achtelfinale erreicht. Die Mannschaft von Trainer Thomas Tuchel gewann gegen die Demokratische Republik Kongo nach einem frühen Rückstand mit 2:1. Im Achtelfinale trifft England nun auf Co-Gastgeber Mexiko.
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4: Mit Leon Dauter. In Memmingen hat angebranntes Brot gestern Nachmittag für einen Feuerwehreinsatz gesorgt. In einem Wohnhaus in der Badgasse wurde ein komplettes Stockwerk verraucht. Verletzt wurde glücklicherweise niemand. Und in Sonthofen ist ein Streit in einem Geschäft zwischen einem 20-jährigen Angestellten und einem 75-jährigen Kunden eskaliert. Der Senior wurde durch einen Kopfstoß verletzt und musste in ein Krankenhaus gebracht werden.
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5: Heute Nacht klart's wieder auf und es kühlt ab und das werden viele als sehr angenehm empfinden. Auf 10 bis 14 Grad. Morgen am Donnerstag wird's trocken und schön. Ein paar Restwolken sind noch da. Es kommen abends auch noch mehr Wolken rein, passiert aber nicht viel. Höchstwerte 20 bis 26 Grad. Der Freitag dann bewölkt, ein bisschen Regen, gerade am Morgen, am Vormittag Richtung Berge. Nachmittags gibt's wieder Sonne bei 21 bis 26 Grad. Und das Wochenende wird wieder trocken, zunehmend sonnig und eigentlich schon wieder hochsommerlich warm.
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6: Die B12 in beiden Richtungen. Zwischen B19, A980, Waltenhofen und Helmgerst. Vorsicht, Drehe auf der Fahrbahn. Die L320 in beiden Richtungen. Zwischen Schwarzenbach und Hiltensweiler. Vorsicht, ein totes Tier auf der Fahrbahn. Die K7975 in beiden Richtungen. Zwischen Okartreute und Hagenbach im Kreis Ravensburg. Unfallaufnahme, gesperrt. Ich wünsche eine gute und sichere Fahrt.
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1: Angenehm kühl ist es heute nach 10 bis 14 Grad. Da kann man mal wieder richtig durchlüften. Morgen wird es wieder schön und eigentlich auch trocken. Die paar Wolken am Himmel stören auch nicht. 20 bis 26 Grad unter Tag. Am Freitag wieder mehr Wolken, bisschen Regen da auch mit dabei, aber nicht kalt. Und das Wochenende wird schon wieder sommerlich mit bis zu 29 Grad.
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2: Die A7 Richtung Füssenreuthil zwischen Kreuzmemmingen und Rastplatz Buxach. Bauarbeiten auf einer Länge von 2 Kilometern. Der linke Fahrstreifen ist gesperrt. Bis morgen circa 1 Uhr. Die K79/75 in beiden Richtungen zwischen Okartreute und Hagenbach. Unfallaufnahme gesperrt. Ich wünsche euch eine gute Fahrt.

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1: Ich bin Katrin Müller. Die Spitzen von Union und SPD haben nach 7,5 Stunden ihre Beratungen über das Reformpaket im Koalitionsausschuss am späten Abend beendet. Das wurde aus Teilnehmerkreisen bestätigt. Über die Ergebnisse wurde zunächst nichts bekannt. Darüber soll am Vormittag in einer Pressekonferenz informiert werden. Ein großes Reformpaket der Regierung soll die Wirtschaft wieder in Schwung bringen und die sozialen Sicherungssysteme fit für die Zukunft machen. Das Treffen im Kanzleramt galt als entscheidende Runde.
2: Bei der Rente ist sich Schwarz-Rot weitgehend einig. Die Vorschläge der Rentenkommission sollen vollumfänglich umgesetzt werden. Und bei der Gesundheitsreform sollen die ersten Gesetze schon bis Jahresende fix sein. Streit gibt es dagegen noch bei den Themen Steuern und Arbeitszeit. Die SPD will kleinere Einkommen entlasten und dafür Gutverdiener ab 100.000 Euro und Erben stärker zur Kasse bitten, was die Union in der vorgeschlagenen Form ablehnt. CDU und CSU wollen den 8-Stunden-Arbeitstag dagegen mit einer Wochenarbeitszeit ablösen. Dagegen machen wiederum die Gewerkschaften mobil. Tanja Wagner, Nachrichtenredaktion.
1: Nach dem Ende des Tankrabatts sind die Spritpreise stark gestiegen. Nach dem typischen Mittagssprung stiegen die Preise für E10 im bundesweiten Durchschnitt auf 2,15 Euro pro Liter an, bei Diesel auf 2,11 Euro. Der Steuerrabatt in Höhe von etwa 17 Cent pro Liter war zum 1. Juli ausgelaufen. Der ADAC und die Monopolkommission werfen den Mineralölkonzernen vor, das Ende des Tankrabatts schon vor dessen Auslaufen in die Preise eingerechnet zu haben. Die Bundesanwaltschaft hat in Hamburg Anklage gegen einen mutmaßlichen Drahtzieher der Nord Stream-Anschläge im September 2022 erhoben. Das bestätigte die Kanzlei des angeklagten Ukrainers.
3: Die Bundesanwaltschaft wirft dem Mann laut Medienberichten Kriegsverbrechen, das Herbeiführen einer Sprengstoffexplosion und die Zerstörung von Bauwerken vor. Der Ukrainer war im vergangenen Jahr im Italienurlaub gefasst worden. Er wehrte sich monatelang gegen die Auslieferung nach Deutschland. Im November wurde er dann aber überstellt. Thomas Brock, Nachrichtenredaktion.
1: Zum Fußball. England hat bei der Weltmeisterschaft mit Mühe das Achtelfinale erreicht. Die Mannschaft von Trainer Thomas Tuchel gewann gegen die Demokratische Republik Kongo nach einem frühen Rückstand mit 2:1. Im Achtelfinale trifft England nun auf Co-Gastgeber Mexiko.
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4: Heute wird's eigentlich schon wieder schön. Ein paar Wolken sind da, die werden aber wahrscheinlich nicht viel anstellen. Und wir liegen von den Werten her bei 20 bis 26 Grad in den Höchstwerten. Am Freitag sind ein paar Wolken wieder mit dabei. Die haben auch Grad. Morgens am Vormittag Richtung Berge ein bisschen Regen mit dabei. Nachmittags kommt wieder mehr die Sonne raus und es sind bis zu 26 Grad drin. Und am Wochenende kommt dann schon der Sommer mit heißeren Temperaturen zurück.
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5: Die A7 Ulm Richtung Füssen-Reutte. Zwischen Kreuzmemmingen und Rastplatz Buxach Bauarbeiten auf einer Länge von 2 Kilometern. Linker Fahrstreifen gesperrt. Bis heute circa 1 Uhr. Die B12 Kempten Richtung Buchlohe. Zwischen Wildpolsried und Kraftesried Gefahr durch Gegenstände auf der Fahrbahn. Totes Tier. Und noch Kreis Ravensburg, K79/75, zwischen Okartreute und Hagenbach in beiden Richtungen Unfallaufnahme, gesperrt. Ich wünsche eine gute Fahrt.
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1: Ich bin Katrin Müller. Die Spitzen von Union und SPD haben sich im Koalitionsausschuss auf eine Reihe von Reformen verständigt. Das erfuhr die dpa nach 7,5 Stunden Beratungen am späten Abend aus Koalitionskreisen. Über die Inhalte wollen die Vorsitzenden der Regierungsparteien CDU, CSU und SPD am Vormittag auf einer Pressekonferenz informieren. Erste Schritte waren bereits vor dem Treffen erfolgt. Das Sparpaket für die gesetzliche Krankenversicherung ist bereits im parlamentarischen Verfahren. Außerdem wollen Union und SPD die Vorschläge der Rentenkommission 1:1 umsetzen. Nach dem Ende des Tankrabatts sind die Spritpreise stark gestiegen. Nach dem typischen Mittagssprung stiegen die Preise für E10 im bundesweiten Durchschnitt auf 2,15 Euro pro Liter an, bei Diesel auf 2,11 Euro.
2: Genau damit hatten viele Autofahrer gerechnet. Eine Überraschung war das also nicht. Und viele sind am späten Vormittag noch einmal schnell an die Zapfsäule gerollt. Zum Last-Minute-Tanken nach dem Motto, mitnehmen was geht. Auch der ADAC hatte einen Preisanstieg vorhergesagt und Tankstellenbetreiber kritisiert. Denn die hatten bereits die Preise erhöht, als in vielen Tanks noch günstig versteuerter Kraftstoff war. Claudia Wächter, Nachrichtenredaktion.
1: Mit zwei großen Gesetzesänderungen will die Bundesregierung die Bundeswehr stärken. Es geht um Änderungen im Reservistendienst und um den beschleunigten Bau militärischer Infrastruktur.
3: Die Bundeswehr braucht mehr Personal. Das betrifft die aktive Truppe, wo in den kommenden Jahren möglichst aufgestockt werden soll. Aber es soll auch mehr Reservisten geben. Deshalb sollen unter anderem Übungen verpflichtend werden. Bislang konnten die Reservisten selbst als auch ihre Arbeitgeber das ablehnen, wenn die Einladung der Bundeswehr kam. Außerdem soll deutlich mehr Geld in die Infrastruktur investiert werden, also für den Bau von Unterkünften, Munitionsdepots und Logistik für neue Waffensysteme. Wir brauchen schnellere Prozesse. Und die schaffen wir, sagt Verteidigungsminister Pistorius. Thomas Brock, Berlin.
1: Zum Fußball. England hat bei der Weltmeisterschaft mit Mühe das Achtelfinale erreicht. Die Mannschaft von Trainer Thomas Tuchel gewann gegen die Demokratische Republik Kongo nach einem frühen Rückstand mit 2:1. Im Achtelfinale trifft England nun auf Co-Gastgeber Mexiko.
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4: Heute wird's eigentlich schon wieder schön. Ein paar Wolken sind da, die werden aber wahrscheinlich nicht viel anstellen. Und wir liegen von den Werten her bei 20 bis 26 Grad in den Höchstwerten. Am Freitag sind ein paar Wolken wieder mit dabei. Die haben auch Grad. Morgens am Vormittag Richtung Berge ein bisschen Regen mit dabei. Nachmittags kommt wieder mehr die Sonne raus und es sind bis zu 26 Grad drin. Und am Wochenende kommt dann schon der Sommer mit heißer Temperaturen zurück.
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5: Die A7 Ulm Richtung Füssen-Reutte. Zwischen Kreuzmemmingen und Rastplatz Buxach Bauarbeiten auf einer Länge von 2 Kilometern. Linker Fahrstreifen gesperrt. Bis heute circa 1 Uhr. Ich wünsche eine gute Fahrt.
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